0: Sagen Sie mal, aber alles das hier, das geht doch kaum mit öffentlich-rechtlichen Dingen zu, nicht? Das sind doch private Zuwendungen.
1: Nein, und nochmals nein. Herr Heck, lassen Sie mich doch bitte einmal ausreden, ja?
2: Bitte.
1: Im Grunde genommen ist das alles durch Sie.
2: Durch mich?
1: Ja, weil Sie so beliebt sind. Auch bei den Kollegen.
2: Danke. Aber das verstehe ich nicht.
1: Ich auch nicht, aber es ist so. Tja, wissen Sie, das alles sind Geschenke Ihrer Kollegen.
2: Na ja, sie sind insgesamt ein Geschenk.
1: Aber...
3: Richtig, aber hallo, schauen Sie, dieser edle Zwirn ist ein echter Frank Elstner. Das hier, Gottschalk, das hier Schreinemakers, die Schuhe, Schmidt.
2: Verstehen Sie Spaß?
3: Nein, im Ernst.
2: Wie?
3: Und alles nur Ihnen zuliebe. Schauen Sie, wenn ich bei Ihren Kollegen vorbeikomme und meine hochqualifizierte Arbeit anbiete, wissen Sie, was die dann sagen?
2: Nein.
3: Um Gottes Willen, bleiben Sie bitte beim Heck.
1: Ja.
3: Und damit ich schneller gehe, als man denkt, wurde ich fürstlich beschenkt. Ja. Das ist übrigens das Auto, das mir Harpe Kerkeling versprochen hat.
2: Aha.
3: Tja, und das waren leider die 60 Flaschen Champagner von Ihrer Freundin Hella von Sinnen.
2: Von Sinnen?
3: Mhm.
2: Ja. Gucken Sie nicht auch noch so scheel.
3: Oh.

Ach ja, jetzt weiß ich, wo ich war. Bringt mir ja völlig durcheinander. Ich wollte zu einer Frau kommen, die in Dublin geboren wurde. Der Vater war Arzt. Die hatte als junges Mädchen bereits einen Traum. Sie wollte Ballerina werden. Was viele junge Mädchen gerne möchten. Aber ihr war das so, der Ehrgeiz war angestachelt. Und sie hat sogar geschafft bis zur Royal Academy of Dance. Mit 20 hat sie gesagt, tanzen alleine, das kann es eigentlich nicht sein. Sie brach ab und studierte Philosophie und Lyrik. Und ganz kurz vor dem Examen hat sie gesagt, nein, es hat mich gepackt, die Musik. Ich muss Musik machen. Alle Freunde haben gesagt, Kind, bist du wahnsinnig, das Examen, ein ganzes Leben lang, du hast es. Nein, hat sie gesagt, wenn ich etwas mache, mache ich es mit ganzem Herzen, mit ganzem Einsatz. Auch das hat sie gemacht. Das war nicht ganz einfach. Sie tingelte durch Pubs, durch Restaurants, durch Tanzcafés, alles, was dazugehört. Sie sang bei ihrem Bruder Mike im Background-Chor. Sie hatte es nie ganz einfach. Aber eines Tages hat sich die ganze Arbeit gelohnt. Sie hatte es geschafft. Ihr neuester Titel hat heute Abend bei uns, wie auch alles andere, was Sie bisher gehört haben, Premiere. Digging for Gold. Sally Oldfield.

Dankeschön. Sally Oldfield, thank you for coming. Meine Damen und Herren, wie oft geht es uns so, dass wir irgendwo durch eine Stadt gehen und sagen, ach Gott, ist dieses Haus schön. Und dann mit einem traurigen Auge eigentlich sagen, es ist so verfallen, schade. Man müsste es eigentlich erhalten für die Nachwelt, für die Kinder und für die Kindeskinder. Es ist ein Jammer, wenn es ganz verfallen würde. 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Ich sage Sie am Schluss nochmal, weil ich weiß, Sie haben jetzt den Kugelschreiber nicht bereits gehabt. Am Schluss sage ich Sie nochmal, weil ich es für eine schöne Sache halte. Frau Schulz, Herr Hauenstein, Frau Gierke, es geht jetzt um diese Pflege, um die Erhaltung. Wir gehen heute nach Görlitz. Dort geht es um ein Bauwerk, und zwar um die Synagoge. Wir haben jetzt in den Film, der jetzt kommt, drei Fehler eingebaut, die Sie erkennen sollen. Damit Sie es ganz genau hören und sich konzentrieren können, setzen Sie den Kopfhörer auf. Kreuzen Sie an, wir haben Ihnen sechs Dinge vorgegeben. Drei sind falsch, aber die drei sind natürlich dabei. Hören Sie gut zu, schauen Sie gut zu. Es geht um den Film in Görlitz. Von Dresden kommend, hier die weltberühmte Schinkelphilharmonie und der berühmte Zwinger, erbaut zwischen 1711 und 1722. Durch die liebliche Landschaft der Oberlausitz erreichen wir Deutschlands östlichste Stadt, Görlitz. Hier das prächtige Rathaus. An der Lausitzer Neiße gelegen, schaut man hinüber in unser östliches Nachbarland, Polen. Doch unser eigentliches Ziel ist die Synagoge in Görlitz. Grundsteinlegung für den Bau des Gotteshauses war im Jahre 1709. In den beiden darauffolgenden Jahren wurde der voluminöse Bau erstellt und 1711 eingeweiht. Dank des schnellen Einsatzes der Görlitzer Feuerwehr misslang die Brandstiftung an jenem unglückseligen 9. November 1938. Hier die Gedenktafel neben dem Haupteingang. Der zunehmende Zerfall der auch im Zweiten Weltkrieg unbeschadet überstandenen Synagoge in den Jahren zwischen 1945 und 1991 wurde durch die Nichtnutzung des Gebäudes beschleunigt. Erbaut im frühromanischen Stil, stellt die Synagoge ein ausgezeichnetes Beispiel für die Architektur der ersten beiden Jahrzehnte des 20. Jahrhunderts dar. Der mächtige Bau dokumentiert noch heute das Selbstbewusstsein und die gesellschaftliche Anerkennung der jüdischen Gemeinde zu Beginn dieses Jahrhunderts. So. Ja, jetzt ist es zu Ende. Sie können die Kopfhörer wieder abnehmen. Ich hoffe, Sie haben drei Punkte angekreuzt, haben auch nicht übergemalt, haben nicht abgeschrieben. Abschreiben muss nicht helfen, weil der Nachbar es auch nicht wissen muss. Darf ich Sie bitten, es nach vorne zu stellen? Ich bedanke mich übrigens bei Herrn Hoffmann, dem Kameramann, und bei Holger Bertalott, dem Redakteur, für diesen Film. Das ist viel Arbeit und sehr, sehr schön gemacht, wie ich fand. So, dann beginnen wir doch mal. A, das war natürlich nicht die Schinkelphilharmonie, sondern... War natürlich die Semperoper, völlig richtig. Also das ist richtig. Einmal. Dann, der Zwinger war es. Dann haben Sie unten noch einen frühromanischen Stil, das ist völlig richtig, Sie angekreuzt haben, es war nämlich neoklassizistisch. Das Wort baut mir der immer wieder ein. Neoklassizistisch. So, Schinkel auf Zwinger, sind auch reingefallen. Und, das ist auch richtig, sind auch 10. Und, das ist richtig, natürlich ist das Nachbarland ist Polen. Die haben übrigens beim Grand Prix gestern den zweiten Platz belegt. Und der frühromanische ist auch richtig, also sind es auch 10. Monika hat mitgeschrieben. Ja. Wunderbar. 20, 25, 25. Immer noch alles offen. So gehen immer noch die Daumen. So, und jetzt eine Bitte an Sie zu Hause. Wenn ich auf die Uhr schaue, 21 Uhr, 27 Minuten und 42 Sekunden. Ich habe eben da hingeschaut, weil da die Uhr drauf war. Bitte nicht mehr anrufen. Wir müssen jetzt langsam abschließen bei Ivo und bei Sue und bei Karel Gott. Meine Damen und Herren, wir kommen jetzt zum Musical. Auch da hatten wir auf der Postkarte
5 Melodien stehen. Sie haben 3 davon gewählt. Dem Musical von Richard Rodgers und Oscar Hammerstein, Oklahoma. Und da geht es wie so oft im Leben um 2 Männer und um eine Frau. Der fröhliche Cowboy, der Curly und der etwas mürrische Landarbeiter, der Judd, beide reißen sich um Laurie. Laurie hat sich aber längst entschieden und dennoch entsteht Eifersüchtelei. Die Nicola Bella spielt die Laurie. Roman Trekel ist dabei und er spielt natürlich den Fröhlichen, den Cowboy. Dann kommt unser Fernsehballett. Ophelia Willeroba, Mike Dambold und Dagmar Schlag. Melodien aus Oklahoma.

0: Dankeschön, Nico Labella vom Gärtnerplatztheater in München, Roman Treke von der Deutschen Staatsoper in Berlin und ich bedanke mich bei unseren Solisten, ich bedanke mich bei Dagmar Schlag, bei Mike Dambold und bei Ophelia Willerober. Danke. Danke. Und bei der Stunt-Crew aus Babelsberg. Und jetzt geht's ums Ganze. 20 bei Frau Gierke, 25 bei Herrn Hauenstein und bei Frau Schulz, 25. Ha, jetzt wird's spannend. Wer gewinnt? Ist noch ganz eng beieinander. Ich muss noch einen Namen nachtragen, ist ein Bedürfnis. Der Choreograf war Ferenc Schallmeier und die Musik hat natürlich Horst Jankowski eingespielt mit seiner Crew. So, wer gewinnt den Robinson-Club? Wer die Luftballonfahrt? Wer diese Traumreise von L-Tour? Jetzt kommt es auf Sie an. Drehen Sie bitte Ihre Karten, die Sie vor sich liegen haben, um. Wir kommen zur ersten Frage. Oklahoma, das Erfolgsmusical aus der Feder von Richard Rodgers und Oscar Hammerstein, haben seit seiner spektakulären Uraufführung über 20 Millionen Menschen auf den Theaterbühnen gesehen. Allein am Broadway lief es ununterbrochen 5 Jahre und 9 Monate. Die erste Frage lautet, gut zuhören, wann fand die Uraufführung im New Yorker St. James Theater statt? Am 31. März 23? Am 31. März 33 oder am 31. März 43. Eine Zahl nur ist richtig. Uraufführung, März 31. 23, 31. März 33, 31. März 43. Kreuz ist da, bitte nach vorne legen. Ist leider falsch. Es war am 31. März 43. Es hat sich nichts verändert. Es bleibt alles, wie es war. Die nächste Frage, ebenfalls natürlich zum Musical. Der US-Staat Oklahoma ist einer der jüngsten amerikanischen Staaten. Sein Staatsgebiet war früher Territorium von Texas, Kansas und Arkansas. Zur gleichen Zeit der Geburt des Staates Oklahoma spielt das Musical Oklahoma. Die zweite Frage lautet, in welchem Jahr fand die Gründung des Staates Oklahoma statt? Im Jahre 1887, im Jahre 1897 oder im Jahre 1907? Auch da nur eine Antwort. 1887, 1897, 1907. Ich darf auch den Herrn Oberbürgermeister und den Herrn Präsidenten bitten, obgleich sie es natürlich wissen, nicht zu flüstern. Ich habe es eben drüben gehört, lieber Horst. Ich weiß, dass du sowas weißt, dass Sie sowas wissen. So, 1897 ist leider, Frau Schulz, nicht richtig. Aber auch 1887 ist nicht richtig. Auch 1897 ist nicht richtig. Herr Präsident, was haben Sie sehr laut gesagt? Danke, natürlich, 1907. So, und jetzt kommt die dritte. Sie machen das spannend. Die richtige Antwort. Es geht weiter. Wie finden Sie, wie hieß der amerikanische Präsident, in dessen Regierungszeit die Gründung des Staates Oklahoma fällt? A. Abraham Lincoln, B. Theodore Roosevelt oder C. Franklin D. Roosevelt? Bitte nur ein Kreuz. A. Abraham Lincoln, B. Theodore Roosevelt, C. Franklin D. Roosevelt. Bitte Kreuz und bitte nach vorne stellen. Ich bedanke mich ganz herzlich und stelle fest, Frau Schulz, Computerstimme, nicht? Frau Schulz, das ist richtig. 5. Theodore Roosevelt. Das ist richtig. 30. Und, nein, der Franklin war es nicht. Es war der andere. Bei der dritten, darum steht die 3 da vorne bei der dritten Frage. Dann haben wir eine Stichfrage bei Ihnen beiden. Bei Ihnen, ich gebe Ihnen gleich den Luftballonflug. Ich komme gleich zu Ihnen und bei Ihnen müssen wir jetzt eine Stichfrage machen. Wer geht in den Robinson-Club, wer macht die Traumreise? Wie wir soeben gehört haben, war zu jener Zeit, in der das Musical Oklahoma spielt, Theodore Präsident, Theodore Roosevelt, der Präsident der Vereinigten Staaten von Amerika. Die Stichfrage lautet nun, der wievielte Präsident war er? Der wievielte Präsident war er? Kleine Hilfe, der jetzige Präsident Bill Clinton ist der 42. Schreiben Sie eine Zahl auf, der wievielte Präsident war Theodore Roosevelt. Eine Zahl, der wievielte, wer dichter dran ist, hat und nach vorne stellen. Da es der 26. war, sind Sie dichter dran. Jetzt möchte ich ein Lächeln.
1: Wir haben doch gar nicht begriffen, ne?

0: Ihr dreiwöchiger Urlaub beginnt auf der komfortablen Segeljacht Trendline mit einer Kreuzfahrt durch eines der letzten Paradiese unserer Erde. Anschließend geht es dann zum Faulenzen und Erholen des Strandhotel Galava Beach. Lassen Sie sich also verwöhnen und genießen Sie Ihren Urlaub über und unter dem kristallklaren Wasser. Und wir wünschen Ihnen schöne Ferien. Ja, Frau Schulz.
1: Ich glaub's noch gar nicht.
0: Doch, können Sie es glauben. Sie können es jetzt glauben. Monika hat nämlich für Sie den Gutschein. Da steht alles drin, was Sie eben gerade gehört haben. Ich gratuliere Ihnen und Sie schreiben eine Karte.
1: Das mache ich.
0: Nicht vergessen.
1: Nein, das vergesse ich nicht.
0: Und wir haben natürlich auch, Sie bleiben noch ein bisschen hier, den Robinson-Club. Herr Hauenstein, ganz dicht dran. Aber auch dicht dran ist daneben, ne? Und die Ballonfahrt. Auch das ist ein wunderschöner Preis. Baden-Baden, eine herrliche Stadt. Der Schwarzwald wunderschön, Elsass-Lothringen. Elsass und Lothringen.
2: Ich würde ganz gerne meine Kinder noch grüßen. Ist das möglich?
0: Ja, tschüss, sind Sie mittendrin. Wie heißen die Kinder?
2: Nils, Anna und Julia.
0: Nils. Ich habe auch einen Nils. Einen ganz großen schon.
2: Ja, ein bisschen älter. Ein bisschen kleiner.
0: Ja? Also schöne Grüße. Wie alt sind die?
2: 7, 5 und 2.
0: 7, 5 und 2. Sie gucken einiges zu.
2: Ich hoffe es.
0: Echt? Ja. Aber der Kleine muss jetzt ins Bett.
2: Ja, stimmt.
0: Gut. Alles Gute.
2: Dankeschön.
0: Schönen Flug, schöne Fahrt. Dankeschön und alles Gute. So, und wir kommen jetzt, meine Damen und Herren, zu Ivo Robic. Der hat es ja eigentlich vorhin schon gesagt. Ich sage Ihnen mal, wie es genau aussieht. Morgen hatte 26,7%. Mit 17 fängt das Leben erst an. 32,7 und 34,0. Ein Titel, eine Weltnummer von Bert Kämpfer, Original Spanish Eyes. Seine deutsche Fassung. Rot ist der Wein. Ivo Robic.

Dankeschön, Ivo Rabitsch. Bei den nächsten Interpreten ist alles unter 10%. Der zweite mit 9,4, also auch nicht über die 10%-Hürde gekommen. Und dann geht es ganz groß los. 73,7%. Kinder der Liebe sind wir alle. Sue Kramer!

zu Kramer. Kinder der Liebe sind wir alle. 16,8% für einmal um die ganze Welt. 18,3% weißt du wohin? Und 48,9% für die Oma, für die Großmutter, für die Babitschka, Karel Gott.

Dankeschön. Karel Gott, seine Nummer 1. Wie so oft zuvor, die Babitschka. In all diesen Zeitungen, meine Damen und Herren, stand über den nächsten Gast zu lesen, er sei schwer erkrankt, habe sich ans Ende der Welt zurückgezogen, um ganz alleine und ganz einsam zu sein. Man merkt, hin und wieder haben Kollegen von der Presse auch saure Gurkenzeit. Es ist alles nicht wahr, er ist kerngesund, es geht ihm blendend, er ist pünktlich in Bremen gelandet, von New York kommend. Und ich kann Ihnen nur eines sagen, alles das, was ich hier habe, das sind liebenswerte kleine Enten. Aber ich sage Ihnen noch Folgendes zu ihm. In Madrid geboren, er spielte Fußball. Er hatte einen schweren Autounfall, die Fußballerkarriere ging zu Ende. Nach 20 Monaten verließ er das Krankenhaus. In dieser Zeit hat er sich verliebt in die Gitarre und vor allen Dingen in die Musik. Bis zum heutigen Tage hat er 330 Millionen Schallplatten verkauft. Er hat 965 goldene und 230 Platin-Schallplatten. Und ein kluger Mensch hat einmal errechnet, dass alle 30 Sekunden auf der Welt ein Titel von ihm aus irgendeinem Radio kommt. Hier ist für Sie, zunächst einmal mit einem Hit von ihm, mit Bamboleo, hier ist für Sie Julio Iglesias.

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1: Meine Damen und Herren, bei aller Begeisterung habe ich jetzt eine Bitte im eigenen Interesse. Stürmen Sie nicht in der nächsten Woche ins Schallplattengeschäft. Das, was Sie jetzt als Weltpremiere hören, wird es in 14 Tagen auf dem deutschen Markt erscheinen. So heißt seine gesamte CD. Der Titel Crazy. Weltpremiere. Hier ist für Sie Julio Iglesias.

Muchas gracias y mucha suerte, Julio Iglesias. Meine Damen und Herren, das war es. Es hieß Musik liegt in der Luft. Unsere nächste Sendung wird am 12.06. sein. Dann aus Emden. Karten gibt es übrigens ab morgen. Und noch etwas, an dem 12.06. sind Europawahlen. Denken Sie daran, unsere Sendung beginnt dann bereits um 19.30 Uhr. Das sollen Sie in Ihren Terminkalender vielleicht jetzt schon eintragen, wenn Sie dort sein wollen. Also früher in der Halle sein, auch früher abends in der ersten Reihe zu Hause sein. Meine Damen und Herren, wir hatten einige Anrufe, wie fast immer. 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Ganz einfach, Kontonummer Bonn 5x5 bei allen Banken, Sparkassen und beim Postgiroamt in Köln. Das war es. Alles Gute. Herzlichen Dank fürs Zuschauen und bis zum nächsten Mal. Servus, auf Wiedersehen aus Oldenburg in Oldenburg. Tschüss.

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1: Im Studio Sönke Röhling. Das bei Berlin entdeckte Waffenlager war wohl für einen möglichen Anschlag gedacht. Laut Innenminister Dobrindt gehen die Sicherheitsbehörden von entsprechenden Planungen aus. Der Generalbundesanwalt hat den Fall übernommen. Ein Verdächtiger sitzt in Rumänien in Haft. Dazu sagte Dobrindt:
2: Das Ermittlungsverfahren ist gegen geheimdienstliche Agententätigkeit gerichtet und gegen die Vorbereitung einer schweren staatsgefährdenden Straftat. Die Ermittlungen laufen und das Verfahren ist nicht abgeschlossen.
1: Eine Beteiligung fremder Mächte schließt Dobrindt nicht aus. Wen er genau meint, sagt er nicht. Der Verfassungsschutz vermutet Russland. Das berichtet unter anderem die Süddeutsche. Der Druck aus der Wirtschaft auf die Bundesregierung wächst. In einem Brandbrief fordert allen voran die süddeutsche Autobranche Tempo bei den Reformen. Dahinter stehen etwa Audi, BMW und Mercedes-Benz. Genau darum geht es kommende Woche auch bei der Kabinettsklausur der Bundesregierung. Die neue Kanzleramtschefin Nina Wagen sagt im ZDF:
3: Wir müssen schauen, dass unser Land wieder wettbewerbsfähiger wird, als es jetzt ist. Und da gibt es ganz viele Stellschrauben, die wir jetzt drehen müssen. Das Thema Lohnnebenkosten müssen wir uns anschauen. Energiekosten, wie ist der Arbeitsmarkt aufgestellt? Können wir da vielleicht auch zu mehr Flexibilität bei Arbeitszeiten kommen? Vieles ist schon angestoßen, aber es ist großer Handlungsbedarf da. Müssen wir jetzt angehen.
1: Die Bauindustrie rechnet in diesem Jahr nur noch mit einem Wachstum von 1% und nicht mehr von 2,5%. Das berichtet die Welt am Sonntag. Gründe dafür seien erneute Kostenanstiege durch den Iran-Krieg sowie die schleppende Mittelfreigabe aus dem Sondervermögen Infrastruktur. Im DFB-Pokal ist es am Abend beim Spiel Waldhof Mannheim gegen Kaiserslautern zu Ausschreitungen gekommen. Es wurde massiv Pyrotechnik gezündet und es gab einen Platzsturm und Polizisten auf Pferden mussten für Ordnung sorgen. Kaiserslautern siegte nach Verlängerung mit 1:0. Außerdem gewann Frankfurt mit 11:0 bei Fünftligist St. Tönis. Stuttgart setzte sich mit 4:0 in Rostock durch und Karlsruhe gewann in Münster 2:1. Zum ersten Mal seit 16 Jahren sind Deutschlands Springreiter wieder Weltmeister. Bei der WM in Aachen triumphierte die Equipe aus Markus Ening, Sophie Hinners, Daniel Deusser und Richard Vogel. Schon nach 3 von 4 Reiterpaaren war die Mannschaft von Bundestrainer Otto Becker nicht mehr einzuholen.
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4: Mit KI-Support. Wolkig ist es in der zweiten Nachthälfte und vor allem im Nordwesten kann es noch ein paar Schauer geben. Später lässt das aber nach und es bleibt eher trocken. Dazu werden es heute maximal 18 bis 23 Grad. Im Süden gibt's längere sonnige Abschnitte. An den Alpen sind vereinzelt kräftige Gewitter möglich. Morgen dann meist trocken mit Sonne und Wolken bis zu 25 Grad.

0: Oh Mann, war das ein Tag. Jetzt eine schöne Flasche Wein aufmachen und dann machen wir es uns so richtig schön gemütlich.
1: Ja, du glaubst, dass wir es uns mit unserem Besuch gemütlich machen können?
0: Ja klar, ich habe den beiden zwei Tickets besorgt fürs Rockkonzert.
1: Was, hast du?
0: Ja.
1: Oh, das war eine tolle Idee. Gratuliere. Schön.

0: schreist denn du so?
1: Sag mal, Tanja, was macht ihr da überhaupt?
2: Wir suchen Oskar. Habt ihr vielleicht Fisch im Haus?
3: Oskar.
4: Nein, haben wir nicht. Warum sollten wir?
0: Ja, wenn man Fisch anbrät, kommt Oskar aus jedem Versteck hervor.
2: Oskar.
0: Auch bei lauter Musik, aber eure Kassetten sind mau, die taugen nichts.
2: Keine Angst, wir räumen alles wieder ein.
0: Oskar.
2: Oskar.
0: Naja, kümmert euch gar nicht um uns. Aber macht doch mal eine dufte Mahlzeit. Oskar. Uns knurrt schon der Magen.
2: Oskar.
0: Ich hab's. Ja? Hol doch mal schnell ein scharfes Messer.
2: Ja.
4: Moment. Was habt ihr vor?
0: Hier ist ein Ritz unter der Couch. Ich glaube, Oskar ist in die Matratze gekrochen.
2: Ich hab ihn!
5: Oskar, mein Süßer, wo warst du denn? Hm? Wir haben dich überall gesucht.
4: Sag mal, wolltet ihr nicht zu so einem Rockkonzert?
0: Ja, nach dem Essen. Übrigens, was gibt's eigentlich zu essen?
4: Nichts. Ja, wir haben schon gegessen in der Klinik. Aber auf dem Rockkonzert gibt's sicherlich ein paar Bratwürstchen mit Pommes.
0: Danke, edler Fürst. Komm, Tanja, wir ziehen ab.
6: Ja, wir müssen.
7: Die sind ganz Gummibärchen gehen, ne?
2: Tschüss, wiedersehen.
8: Schönen Abend.
9: Guten Morgen.
2: Morgen.
9: Prost und ein Kärtchen.
10: Kommt in 2 Wochen.
11: Aber Frau Michaelis, das wissen wir doch schon.

0: Nein, Jerry, du musst hier bleiben. Du musst auf Benjamin aufpassen. Lauf!
1: Würden Sie bitte mal den Benjamin halten, Frau Michaelis?
2: Hey, hey, hey, ihr seid im Dienst. Hier, hast du Benjamin.
3: Schon wieder neidisch? Hat denn der Florian kein Küsschen mitgeschickt?
2: Du sollst meine Post nicht lesen, du Lausende.
3: Tschüss.
1: Was essen wir denn jetzt? Ei ist halt hier drin. Gemüse ist auch nicht auf dem Tisch. Dann nehmen wir einen Löffel, jawohl. Gucken wir nach dem Brot.

0: Alles in Ordnung?
1: Ja, ja. Das jagt die Schlacken aus dem Körper.
0: Na ja, er muss es ja wissen.

0: Was ist los, Mischa? Du kommst zu spät. Hast du keine Angst vor der Oberschwester?
1: Was soll ich denn machen, Herr Professor?
0: Anhalten und einsteigen.
1: Tag, Frau Doktor.
2: Guten Morgen, Mischa.
1: Mein Motorrad ist nicht angesprungen und dein Fahrrad musste ich einfach Luft aufpumpen. Da habe ich unheimlich viel Zeit verloren.
3: Na geht's?
1: Na ja.
0: Alles okay?
1: Ist der auch zu spät?
0: Nee, der entschlackt sich.
1: Habe ich wieder keinen Durchblick.
4: Marsch ins Bett. Und Vorsicht. Du bist 5 Minuten zu spät und noch nicht umgezogen.
5: Meine Frau und ich sind auch zu spät. Guten Morgen, Oberschwester.
4: Das geht mich nichts an. Guten Morgen.
1: Dafür gehe ich dann heute Abend doch 5 Minuten eher.
6: Die jungen Leute haben manchmal sonderbare Einfälle.
4: Die alten auch. Margot, bring sie Herrn Krause ins Bett. Micha?
1: Ja?
4: Du musst das verstehen.
1: Was muss ich verstehen?
4: Na, dass ich dich hin und wieder mal anmeckere, sonst fällt es doch auf.
1: Ja, das verstehe ich. Das brauche ich auch richtig. Ich lasse mich gerne so 1 bis 2 Mal die Woche von Ihnen anmeckern. Und Sie brauchen das auch, weil wenn Sie die ganze Wut immer runterschlucken, kriegen Sie ja Gallensteine.
4: Ja?
1: Ja, sicher.
4: Verscheiß, dann kann ich mich alleine, du. Geh zur... Guten Morgen.
1: Morgen, Herr Doktor.

0: Guck mal, ich komme vom Nachtdienst und du gehst.
1: Ja, ich habe auch schlecht geschlafen. Die Liege im Schuppen ist verdammt hart.
0: Wieso hast du denn im Schuppen geschlafen?
1: Da war so ein Rockkonzert im Fernsehen.
0: Was, und das hast du angeschaut?
1: Ich nicht.
0: Ach so. Aber du bist doch aus dem Schlafzimmer gekommen.
1: Ja, so gegen zwei bin ich dann endlich in mein Bett. Was soll das denn? Willst du jetzt anfangen, Geschirr zu spülen? Die sollen ja Dreck gefälligst selber wegmachen.
0: Ja, aber du hast ja keine Tasse.
1: Ich habe einen Becher.
0: Ach, mein armer Liebling.
1: Ja, so schlimm ist es ja nun auch wieder nicht. Ich habe geerbt. Und da anzunehmen ist, dass deine Schwester und ihr Oberwuschi, wie sie ihn so geistvoll nennt, sich auf Jahrzehnte hier einnisten wollen, ziehen wir um.
0: Was?
1: Ja, wieso nicht? Ich weiß, ich hatte was gegen diese Erbschaft, aber wenn man von einer Hausbesetzung betroffen ist, dann darf man seine Ansicht ja wohl ändern.
0: So, der Kaffee ist fertig.
2: Das ist ein prima Service. Danke, ich gehe wieder ins Bett.
1: Falls dein Schwesterlein auch Lust auf einen Kaffee bekommt.
0: Udo?
1: Ja, mein Schatz?
0: Ich glaube, wir brauchen nicht umzuziehen. Ich habe nämlich eine Idee.
1: Oh nein. Nein, so grausam wollen wir nicht sein. Ich habe auch darüber nachgedacht, aber ich möchte nicht ins Gefängnis.
0: Sag mal, wovon redest du eigentlich?
1: Blausäure.
0: Du bist ein Quatschkopf. Komm her. Geh jetzt erstmal ins Bad und ich weihe dich dann später feierlich in meinen Plan ein. Hm? Ich mache inzwischen Frühstück.

0: Die Schweinehaxe, bitteschön, guten Appetit.
1: Reiß dich zusammen. Du, ich muss mal schnell telefonieren. Bist du so lieb und bestellst mir Salatteller?
2: Ja.

0: Grüß Gott.
1: Soll schon was zu trinken sein, Dave?
0: Ja, ein Bier, bitte. Das heißt, nein, besser ein Wasser. Und für die Dame ein Salatteller. Ja. Und was nehme ich denn?
1: Vielleicht eine Portion Schäufele aus eigener Schlachtung und Kartoffelbrei und Sauerkraut dazu?
0: Das ist nicht schlecht. Nein, als Vorspeise nehme ich eine Gemüsesuppe.
2: Solche.
0: Und als Hauptgericht eine Schweinshaxe.
1: Was willst du für dich bestellen?
0: Du hast ja recht. Für mich auch einen Salatteller, bitte.
1: Also zwei Salate.
3: Bitte sehr.
0: Ja, ich habe heute Morgen wieder 650 Gramm weniger auf die Waage gebracht.
1: Na, und wie fühlst du dich?
0: Glänzend.
1: Du wirst sehen, in 2 bis 3 Monaten hast du dein Idealgewicht.
0: Ja, dann sagt keiner mehr. Guck mal, der Dicke und die Dünne.
1: Du, weißt du, was ganz wichtig ist? Du darfst dich nicht verführen lassen, nicht mal von deiner Frau. Wer selber gerne isst, bietet auch anderen viel zu essen an, weißt du?
0: Ja, ja. Naja, manchmal glaube ich, dass sie neuerdings aus Kummer so viel isst. Wegen mir, weil sie fühlt, dass ich ein neues Leben beginne.
1: Oh, danke schön. Hier.
0: Danke.
1: Lassen Sie, ich mach das schon. Bitte sehr. Ich glaube, wir sollten heute noch eine Runde rudern.
0: Ja. Hm?
1: Du, das lass lieber. Das hat viel zu viel Kalorien.
0: Ja, ja. Da hast du recht. Entsetzlich, diese Disziplinlosigkeit. Schau mal.
1: Tja, da hilft wirklich nur noch die Null-Diät.
4: Warum nicht adoptieren? Ja. Also solange Anschis Vater nicht auf der Bildfläche erscheint, sollten wir uns vielleicht eine Meinung bilden.
5: Nach allem, was ich gehört habe, hast du kaum eine Chance. Du hast kein Kind und Elke ist noch zu jung.
4: Naja, das hat mir der Vormundschaftsbeamte hinreichend erklärt. Deshalb bin ich auf die Idee gekommen. Ihr könntet doch vielleicht Anschi adoptieren.
6: Du weißt ganz genau, wie gern wir Anschi haben, aber Christa und ich sind den ganzen Tag in der Klinik. Erfüllen wir die idealen Voraussetzungen für eine Adoption?
7: Also ich finde die ganze Diskussion überflüssig.
6: Warum?
7: Herr Gessner hat ja ohnehin schon angedeutet, dass er Anschi niemals zur Adoption freigeben wird.
4: Ist doch die ganze Zeit auf Reisen durch die Welt. Was hat Anschi da von ihm?
5: Naja, am besten wir fragen mal Anschi selber, was sie am liebsten möchte.
1: Anschi möchte am liebsten zu Udo.
6: Ja, zu Udo hatte sie überhaupt das beste Verhältnis.
4: Da kommt er.
8: Guten Tag.
9: Guten Tag. Wie geht's dir?
10: Danke, gut. Darf ich wieder zum Baby?
9: Ja, natürlich. Seh dich später. Ha, hübsch haben Sie es hier. Sehr hübsch.
4: Hallo, Friederik.
11: Grüß Gott.
5: Guten Tag, Herr Gessner.
11: Guten Tag, Herr Frau.
6: Ich freue mich sehr. Kommen Sie, nehmen Sie Platz. Tee oder Kaffee?
9: Tee, bitte.
6: LP, Frau Mitte.
9: Grüß Gott. Hallo. Oder? Ich bin Ihnen sehr dankbar, dass Anschi hier sein konnte in den letzten Wochen. Sie werden ja verstehen, dass ich Sie wieder mitnehmen möchte, zumal die Schule beginnt.
4: Warum erwägen Sie nicht, Anschi hier auf die Schule zu schicken?
9: Nun, ich denke, weil ich Ihr Vater bin.
4: Ja, aber verzeihen Sie, Anschi hat doch nie bei Ihnen gewohnt. Ich meine, sie war doch nur zu Besuch bei Ihnen.
9: Das ist wichtig. Aber jetzt ist Ihre Mutter tot.
5: Also, wenn ich etwas dazu sagen darf, es soll auf keinen Fall zu einem Tauziehen kommen. Anschi darf nicht hin und her gerissen werden.
9: Da stimme ich Ihnen zu. Aber unsere Überlegungen sind auch weitgehend überflüssig, weil ich beschlossen habe, Anschi in ein Internat zu geben.
4: Beschlossen haben Sie das?
9: Ja, aber keineswegs hinter dem Rücken von Anschi, wie Sie zu vermuten scheinen. Sie ist ja sehr vernünftig. Sie hat in diesem Zusammenhang nur eine Bedingung gestellt.
4: Und die wäre?
9: Das Internat soll hier in Ihrer Nähe sein, wegen Jerry.
4: Das ist sicherlich nicht der schlechteste Kompromiss.
9: Danke. Ich hoffe natürlich, dass Anschi in den Ferien auch mich einmal besuchen wird. Und so schlecht sind die Chancen auch gar nicht. Ich habe nämlich Pferde.
12: Also ich glaube, die größten Chancen hätte ein Zoodirektor.
4: Anschi, kommst du mal?
10: Was ist das?
9: Hör mal zu. Wenn du damit einverstanden bist, melde ich dich morgen in diesem Internat an, okay?
10: Ist es das, wo man reiten lernt und wo der Hausmeister 5 junge Hunde hat?
9: Ja, genau das ist es.
10: Das ist toll.
4: Wolltest du was?
5: Ja, Frau Schindler geht es gar nicht gut.
4: Ja, die Läsion des Gewebes zwischen Dickdarm und Harnblase ist eine Fistel.
5: Aber? Und willst du noch was dazu sagen?
4: Ich fürchte, das ist nicht alles.
5: Was befürchtest du noch?
4: Die Wandstarre an einem Darmsegment macht mir Sorgen.
5: Besteht nicht die Gefahr eines zunehmenden Harnweginfekts? Also ich finde, das muss doch rechtzeitig operiert werden.
4: Ja, ja, natürlich. Und die Blutungen?
5: Die kommen von den entzündeten Divertikeln, das hast du selbst gesagt.
4: Ja. Ja, ich habe es mit einer gewissen Hoffnung gesagt, nicht? Aber der Allgemeinzustand der Patientin ist nicht so gut, dass da nicht eventuell gewisse Zweifel vorliegen in der Diagnose.
5: Ja, und wenn sie nun berechtigt sind, diese Zweifel, was dann? Also entschuldige, aber ich an deiner Stelle würde auf jeden Fall operieren.
4: Du bist an meiner Stelle. Du kannst dir deine Entscheidungen, ob Operation oder nicht, nicht endlos von Kollegen mit mehr Erfahrung absichern lassen. Die können sich irren. Die Indikation weißt du, die Entscheidung, ob Operation oder nicht, ist oft viel schwieriger, als die Arbeit im OP. Ich will damit sagen, du hast genug gelernt, du musst dich auch mal durchsetzen, auch gegen mich. Wenn du glaubst, dass Frau Schindler operiert werden muss, dann musst du sie operieren.
5: Du würdest es nicht tun?
4: Nein. Das Risiko ist mir zu groß. Allerdings kann man nicht sagen, ob das Risiko ohne Operation nicht noch größer wäre. Das weiß ich nicht. Das weiß niemand. Ich würde erst einmal nachschauen und einen Anus Preta anlegen.
3: Spricht ihr über den Beginn der Nilius?
5: Ist es einer?
3: Ist es keiner?
4: Christa ist für die Operation.
3: Das wäre ich unter normalen Umständen auch. Aber die Patientin hatte schon Schwierigkeiten bei der Rektoskopie. Sag mal, hat Römer nicht eine medikamentöse Therapie eingeleitet? Mhm.
5: Vorige Woche, ja. Inzwischen sind die Werte noch schlechter geworden. Wollen wir uns Frau Schindler nicht noch mal ansehen?
3: Elke, hier ist Udo. Hör mal, ich kann dich nicht auf den Basar begleiten. Ich hänge hier noch fest. Ich danke dir für das Verständnis. Alles klar.
5: Jetzt vermaßle ich dir den verdienten Feierabend.
3: Ja, du? Na, höchstens die Patientin. Und zum Wohle der Patienten haben wir ja wohl diesen Beruf ergriffen.
4: Römer, kommst du noch mal zu Frau Schindler?
3: Du gestattest.
5: Der Professor kommt gleich.
4: Tag, Frau Schindler. Die letzten Ergebnisse.
11: Werde ich operiert? Ich wäre einverstanden.
13: Bevor operiert wird, Frau Schindler, müssen wir uns einen äußerst präzisen Einblick von Ihrem Gesamtzustand verschaffen.
11: Und den haben Sie nun? Oder nicht? Ich fühle mich nämlich verdammt elend. So wie jetzt geht es bestimmt nicht weiter.
4: Frau Schindler, wir tun alles, damit es nicht so weitergeht. Hm?
11: Dann ist es ja gut. Ich habe keine Angst. Nur immer so rumliegen und nicht wissen, was ist, das macht mich so fertig.
5: Das verstehen wir ja auch, Frau Schindler. Aber Sie müssen eben Geduld haben. Wir Ärzte müssen auch manchmal Geduld haben.
14: Und zwei. Können Sie mal
0: Ja. Oh.
14: Was ist mit dir los?
0: Du musst jetzt mal verschnaufen.
14: Wenn du richtig atmen würdest, würde das nicht passieren. Aber zur Belohnung gibt's jetzt Magerquark, Schneckebrot und Wasser. Ohne Kohlensäure. Du gehst Brot bezahlen.

0: eine Bratwurst und ein Bier, aber schnell.
1: Moment mal. Warum so einig? Sie sind doch gerade dran.
0: Hier haben Sie 20 Mark. Gib es mal doch Ihre Wurst her.
2: Ja, und ein Bier.
0: Dann kriegst du deinen Nummer. Gib mir doch, lass dir schmecken.

0: hast denn du am Würstchenstand gemacht?
1: Ich habe mich nur nach der Uhrzeit erkundigt.
0: Und wie spät ist es?
1: Viertel nach eins.
0: Und jetzt locker laufen zum Magerquark.

0: Na, grüß Schatz.
1: Du, sag mal, was ist denn mit der Michaelis los? Die war so freundlich und hat mir gesagt, dass du hier sitzt.
2: Je näher der Tag rückt, an dem dieser Florian kommt, umso menschenfreundlicher wird sie.
0: Ach ja, wenn wir erst mit einem eigenen Kind so gemütlich zusammensitzen.
2: Mit wem?
0: Mit einem Kind. Oder willst du keins?
2: Ach so, naja, das hat ja noch Zeit. Ein Kind kostet Geld.
0: Och, heb nicht ab. Bloß weil du beim Professor Kindermädchen bist.
2: Ich bin ein Kindermädchen mit Fachschulreife. Aber im Ernst, du könntest doch die Inspektorenlaufbahn einschlagen. Ja, dann hat man auch eine bessere finanzielle Grundlage.
0: Warum angelst du denn nicht gleich einen Millionär?
2: Ja, warum eigentlich nicht?
0: Den da zum Beispiel.
2: Ist der Millionär?
0: Naja, weiß nicht. Jedenfalls hat er eine kleine Textilfabrik. Ist der Kullenbach.
2: Und seine Tochter?
0: Quatsch. Seine Freundin.
3: Locker. Hey, was ist denn los? Machst du schlapp? Was ist denn, Albin? Was ist denn los? Albin, mach doch die Augen auf, bitte. Albin, sag was.
4: Ich weiß nicht, irgendwas.
0: Das muss was Ernstes sein.
3: Ja.
0: Ich fahr schnell runter ins Dorf und ruf einen Krankenwagen.
3: Gut.
0: Albin.
5: Was hatte ich denn plötzlich? Kreislauf?
6: Nee. Sie haben eine akute Stoffwechselstörung. Sie sind doch der Mann, der immer an meinem Grundstück vorbeijoggt, nicht, oder?
5: Ja, ich hab's ja auch schon gesehen. Stoffwechselstörung. Wie kommt denn sowas?
6: Durch ein Defizit an Nährstoffen.
5: Ich? Ein Defizit? Naja, ich liebe Diät. Aber das ist doch gesund. Oder? Man muss doch gegen sein Übergewicht was tun.
6: Was haben Sie denn alles getan, sagen Sie?
5: Eine ganze Menge im Laufe der Zeit. Ich habe eine Eierkur gemacht, Weizengel, Hapfeldiät, zuletzt eine Schrotkur. Sie wissen ja, wie das ist. Das Geist, das will ich, das Fleisch ist schwach. Was in ein paar Wochen abgespeckt ist, ist in kurzer Zeit wieder drauf. Jetzt habe ich es mit der Obst- und Gemüsekost versucht. Verstärkt durch Jogging. Radikalkur.
6: Mhm. Naja, das nimmt der Organismus natürlich übel, nicht?
5: Wie? Abspecken nimmt er übel?
6: Wenn man es so macht, ja. Es sind Fälle bekannt, wo die Gefahr für die Gesundheit erst dann besteht, wenn der Stoffwechsel durcheinander gerät. Durch Abnehmen zum Beispiel. Tja, dann spielen nämlich die Fettspeicherzellen verrückt und das war bei Ihnen der Fall.
5: Da habe ich aber schon was ganz anderes gehört. Ich liege etwa 40 Kilo über meinem Idealgewicht, wenn ich dick bin. Jetzt habe ich durch Jogging, Sauna, Obst- und Gemüsekost, bin ich auf etwa 30 Kilo abgemagert. Das ist doch ein Erfolg, oder?
6: Natürlich, für die Hersteller der Diätkost. Die verdienen sich dumm und dusselig. Und was das angebliche Idealgewicht betrifft, so hat sich das statistisch schon vor ein paar Jahren als fehlerhaft herausgestellt. Natürlich sollen sie ihre Kalorien reduzieren und sich körperlich betätigen. Aber doch nicht durch Totalentzug von Kohlenhydraten und durch Jogging bis zur Erschöpfung.
5: Das erzählen Sie mal meiner Freundin Anita.
6: Anita? Ist das diese skeletöse Dame da auf dem Flur?
5: Ich glaube, Sie wissen nicht, wen Sie vor sich haben, Herr Professor Brinkmann.
6: Doch, ich weiß das. Einen Mann um die 50, der seine Gesundheit aufs Spiel setzt, um für einen Mannequin-Typ attraktiv zu sein.
5: Gleich muss ich lachen. Bei diesem Mannequin-Typ habe ich immerhin zu verdanken, dass ich endlich körperbewusst lebe. Jawohl. Ohne die Drohung von Anita, mich zu verlassen, da wäre ich wahrscheinlich noch genauso fett wie meine Frau. Aber das Private geht's überhaupt nichts an.
6: Haben Sie mit dem Übergewicht, wie Sie es verstehen, nicht ganz gesund und glücklich gelebt, zusammen mit Ihrer fetten Frau, bevor diese wandelnde Reklame für Unterernährung ihren Weg kreuzte?
5: Ich verbitte mir diesen Ton. Der ist beleidigend. Obwohl, ich zugeben muss, dass ich mich sehr fit gefühlt habe, bevor ich mit dem Hungern anfing.
6: Naja, wir peppeln Sie schon wieder auf.
5: Moment mal. Soll das heißen, ich muss hierbleiben?
6: Ja. Sie kommen in die innere Abteilung zu Dr. Römer, der kriegt sie schon wieder hin. So, jetzt hole ich Ihnen Ihre Anita. Soll sonst jemand von Ihren Angehörigen noch benachrichtigt werden?
5: Ja, nein. Meine Frau vielleicht. Aber das überlege ich mir noch. Ich muss das alles erst mal verdauen, was Sie mir da gesagt haben.
6: Also gut. So, Sie können rein.
3: Alvin, mein Schätzchen. Du hast bestimmt wieder hinter meinem Rücken genascht. Von dieser Bauernleberwurst oder dem Eiersalat. Dem Teufelszeug. Also Alvin, wenn du so leben würdest wie ich, dann wärst du nicht zusammengebrochen.
5: Quatsch nicht so dusselig, du wandelnde Reklame für Unterernährung.
4: Wiedersehen, Oberschwester.
7: Wiedersehen, Oberschwester.
8: Wiedersehen. Die beiden haben sich doch erst bei uns kennengelernt.
1: Ja, ja, Oberschwester, so ist das. Manche Krankheiten lassen sich eben besser in einer Partnerschaftsvermittlung als in einem Krankenhaus kurieren.
6: Mit dem richtigen Partner wird man gar nicht erst krank, Oberschwester.
8: Oder wenn man gar keinen hat. Sehen Sie mich an. Ich bin das blühende Leben. Würden Sie sich bitte Ihre Zigarette draußen anzünden, wenn es denn unbedingt sein muss? Schwester Bettina, da Sie offenbar außerstande sind, 3 Päckchen Verbandstoff unter dem Arm zu tragen, schlage ich Ihnen vor, einen Lastwagen zu mieten, anstatt den Geschirrwagen zu benutzen. Was ist denn das? Ist denn der totale Wahnsinn ausgebrochen?
1: Niedlich, was? Das ist ein Geburtstagsgeschenk für den jungen Mann des Nachbarn. Und jetzt wollte ich nur mal probieren, ob sich das Ding auch um die Ecken fernsteuern lässt. Ja.
8: Jetzt bin ich aber schon sehr froh. Ich dachte schon, Sie wollten damit spielen.
1: Ja, das will ich ja auch. Der Geburtstag ist nämlich erst im nächsten Monat. Bis dahin spielt nicht damit. Mhm.
8: Ja.
6: Kommen Sie bitte rein.
9: Danke.
6: Nehmen Sie Platz. Bitte schön.
9: Ich habe mal eine Frage. Ich habe gehört, dass in verschiedenen Fällen zu dicken Patienten ein Stückchen vom Dünndarm operativ entfernt wurde, sodass sie nur noch einen Teil der Nahrung verwerten können.
6: Ah ja. Wir verkürzen Dünndärme eigentlich nur, wenn sie von bösartigen Geschwülsten befallen sind. Wir nähen ja auch den Leuten nicht den Mund zu, wenn sie Blödsinn reden.
9: Wie meinen Sie denn das? Kann ich mal den Chefarzt sprechen?
6: Sicher, natürlich, natürlich. Das bin ich.
9: Ich nehme an, es ist gar nicht selten, dass Patienten oder deren Angehörige sich über ihren herablassenden, ironischen Ton beschweren.
6: Doch, das passiert ab und zu, aber die meisten lassen sich davon überzeugen, dass ich es ganz gut mit ihnen meine.
9: Ach ja, ist Ihnen das bei Herrn Kuhlenbach auch gelungen? Nachdem Sie nur ein paar Minuten mit ihm gesprochen hatten, empfing er mich gleich mit den Worten: Quatsch nicht so dusselig, du wandelnde Reklame für Unterernährung. Worauf führen Sie das zurück?
6: Vielleicht auch.

0: Nein, dass du heute mit dem falschen Fuß aufgestanden bist.
1: Weißt du, bestimmte Formen von Dummheit und Arroganz machen es mir sehr schwer, nicht giftig zu sein. Aber du hast vollkommen recht. Geduld ist nicht immer meine Stärke. Ich hoffe nicht, dass du gekommen bist, sie auf die Probe zu stellen.
0: Nein. Kann ich mir einen Kaffee nehmen?
1: Ja, natürlich.
0: Danke. Klaus, die Entzündungszeichen am Dickdarm von Frau Schindler machen mir Sorgen. Es ist alles noch viel undurchsichtiger, als es noch vorgestern war. Ich habe Maurer in Karlsruhe angerufen und um Rat gefragt. Er ist ja Spezialist auf dem Gebiet.
1: Und?
0: Er ist nicht gerade sehr hoffnungsvoll.
1: Tja, mein Guter, was sollen wir machen, wenn es schon so spät ist? Was sollen wir machen? Frau Schindler hatte ja schon bei der Aufnahme gesagt, jahrelang hat sie an den verschiedensten Schmerzen gelitten. Mal ging es ihr besser, mal schlechter. Aber zum Arzt ist sie erst dann gegangen, als die Schmerzen unerträglich wurden, nicht?
0: Ja, ich weiß. Aber Klaus, wenn das nun mal so ist, möchtest du dann nicht lieber deiner Frau die Operation ausreden?
1: Du, das ist nicht ganz einfach. Christa glaubt, weil die Patientin selbst auf die Operation drängt, muss sie auch Erfolg haben. Und ich meine, dass Frau Schindler durchaus gewisse Chancen hat. Durchaus.
0: Die Operation kann ja ohnehin erst am Montag stattfinden. Lass uns noch mal drüber reden.
2: Moment mal. Ist es nicht die Frau Herder von der 23? Die ist heute Morgen um 10 entlassen worden.
3: Ja. Frau Herder, was machen Sie denn noch hier? Sind Sie nicht abgeholt worden?
4: Nein.
3: Warum haben Sie denn nichts gesagt? Das hätte Sie doch jemand nach Hause bringen können.
4: Was soll ich denn da? Ich hab doch niemand, der sich um mich kümmert.
3: Bleiben Sie mal einen Moment sitzen. Wir kommen gleich wieder, ja?
2: Sag mal, können wir nicht irgendwas machen mit der Sozialhilfe? Die Frau kriegt eine ganz kleine Rente, wohnt im dritten Stock und ist gehbehindert.
3: Sicher kann man was machen, aber es dauert doch. Und sie braucht jetzt sofort Hilfe. Wir bringen sie jetzt erstmal nach Hause und versorgen sie fürs Erste. Ich werde mal mit dem Chef reden. Vielleicht kann man sie über die Kantine mitverpflegen. Und dann muss ja halt mittags jemand rasch das Essen bringen und sich abends ein bisschen um sie kümmern.
2: Ja, damit können wir doch gleich anfangen. Ich hol mal den Wagen.
3: Okay. So, kommen Sie mal, Frau Herder. Wir bringen sie jetzt erstmal nach Hause und dann schauen wir weiter, ja? Kommen Sie.

Ich bin's. Hör mal zu, Dicke. Ich war ein Esel, das wollte ich dir eigentlich nur sagen. Ja, doch, es geht mir schon wieder recht gut. Ich bin kuriert. In jeder Hinsicht. Na, natürlich würde ich mich freuen, wenn du mich mal... Ja. Wiederhören. Ja.

0: komm, wir holen uns was zu trinken von drin. Komm, steh auf.
1: Los, los, sie kommen!
0: Hol mal was aus dem Kühlschrank.

0: Was macht denn ihr da?
1: Wir renovieren.
0: Bei uns?
1: Ja, überall. Morgen früh um 5 geht's los.
0: Um 5? Tanja, was sagst denn du dazu?
2: Ja, wenn ihr mithelft, geht's schneller.
0: Was?
3: Ja, schlafen könnt ihr sowieso nicht.
0: Also von Tapezieren und Renovieren habe ich sowieso keine Ahnung.
1: Das brauchst du auch nicht.
0: Morgen früh um 5.
1: Ja, es wird ein paar Tage dauern. Wir haben schließlich noch unseren Dienst in der Klinik. Es macht euch doch nichts aus, wenn wir euch morgen so kurz vor 5 aus den Federn holen. Hm?

0: Was machst du denn da?
1: Ich bete, dass er anspringt.
0: Jesus, natürlich.
1: Oh,

0: Tag, Herr Kulmbach.
1: Tag, die Herren.
0: Na, wie geht's?
1: Danke. Ich habe eben zu Schwester Elke gesagt, so wohl wie heute habe ich mich schon lange nicht mehr gefühlt.
0: Naja, das ist doch klar. Der Stoffwechsel ist wieder in Ordnung. So, und jetzt können Sie auch ein bisschen spazieren gehen im Park. Aber nicht übertreiben.
1: Ist klar, Herr Professor. Man kann nicht nach Hause.
2: Ja, darüber würde ich meinen, unterhalten wir uns nächste Woche, Herr
1: Kulmbach. Naja, okay. Strafe muss sein.
2: Ja, wir sind schon.
1: Wiedersehen.
2: Wiedersehen.
1: Ja? Ach, Anita, du bist es. Nur weil dich der Professor so geärgert hat, besuchst du mich nicht wieder? Das ist der Grund? Ach so. Wohin? Nach Gran Canaria. So, so. Mit wem? Naja, also hör mal. Gegen den bin ich doch ein schlanker Jüngling. Ja, ja. Hast du recht. Im Vergleich zu ihm bin ich allerdings auch ein armer Mann. Das hast du ganz richtig erkannt. Nein, nein, ich bin dir nicht böse. Alles Gute, Anita.

0: So. Frau Herder, Römergasse 1, normal. Herr Schreiner zur Aussicht, Nummer 1, normal. Und Frau Thoma Breitnau, Nummer 1. Oh, Diät. Hast du daran gedacht? Frau Richard Breitnau, normal.
1: So, hier, das war's dann.
2: Mahlzeit.
1: Danke.
3: Entschuldigung, ja, wo liegt denn hier Herr Kulmbach?
4: Auf 33. Wollen Sie ihm das bringen?
3: Ja.
4: Na, der wird sich freuen.
5: Sag mal, wer war das denn?
4: Dem Korb nach Frau Kulmbach.
6: Elisabeth, wo kommst du denn her?
3: Von zu Hause. Guck mal, was ich dir alles mitgebracht habe.
6: Lass mal sehen. Mhm. Oh, richtig gut. Mhm. Na, dann komm, Dicke. Dann wollen wir es uns mal gemütlich machen. Lass uns in den Park gehen. Ja.
7: Störe ich?
4: Ja.
7: Was machst du denn da?
4: Ich rechne die durchschnittliche Verweildauer unserer Patienten in unserer Klinik.
7: Wer will denn das wissen?
4: Das Statistische Landesamt.
7: Und? Zu welchem Ergebnis bist du gekommen?
4: 13 Tage, 3 Stunden, 41 Minuten und 11 Sekunden. Was sagst du?
7: Toll. Schau, schau. Der Herr Kulmbach hat sich wieder eine angelacht. Eine mollige.
4: Ja, ja. Aber schon vor vielen Jahren. Das ist seine Frau.
7: Woher weißt du das?
4: Du, nur Ehepaare können so miteinander sitzen, ne?
7: Und die sitzen ja schon seit Stunden so und essen miteinander.
4: Die haben sich ausgesöhnt und machen happy happy.

0: Programm mit Sonnenschein.
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2: Mit KI-Support. Wolkig ist es in der zweiten Nachthälfte und vor allem im Nordwesten kann es noch ein paar Schauer geben. Später lässt das aber nach und es bleibt eher trocken. Dazu werden es heute maximal 18 bis 23 Grad. Im Süden gibt's längere sonnige Abschnitte. An den Alpen sind vereinzelt kräftige Gewitter möglich. Morgen dann meist trocken mit Sonne und Wolken bis zu 25 Grad.

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1: Im Studio Sönke Röhling. Schönen guten Morgen. Das bei Berlin entdeckte Waffenlager war wohl für einen möglichen Anschlag gedacht. Laut Innenminister Dobrindt gehen die Sicherheitsbehörden von entsprechenden Planungen aus. Der Generalbundesanwalt hat den Fall übernommen. Ein Verdächtiger sitzt in Rumänien in Haft. Dazu sagte Dobrindt:
2: Das Ermittlungsverfahren ist gegen geheimdienstliche Agententätigkeit gerichtet und gegen die Vorbereitung einer schweren staatsgefährdenden Straftat. Die Ermittlungen laufen und das Verfahren ist nicht abgeschlossen.
1: Eine Beteiligung fremder Mächte schließt Dobrindt nicht aus. Wen er genau meint, sagt er nicht. Der Verfassungsschutz vermutet Russland. Das berichtet unter anderem die Süddeutsche. Bei einem russischen Drohnenangriff auf ein Einkaufszentrum in der Südostukraine sind mindestens 15 Menschen getötet und etwa 130 verletzt worden, darunter auch Kinder. Die Drohnen hatten in zwei Wellen angegriffen, das zweite Mal erst nach dem Eintreffen der Rettungskräfte. Präsident Selenskyj bezeichnete den Angriff als Terrorakt. Das sei ein gezielter Versuch gewesen, Rettungskräfte zu treffen. Er sprach von einem zynischen und hinterhältigen Angriff. Die Welt müsse darauf entsprechend reagieren. Die Bundesregierung diskutiert über neue Sanktionen gegen Israel. Hintergrund sind Aussagen von Sicherheitsminister Ben-Gvir, der täglich Dutzende gezielte Tötungen im Gazastreifen fordert. Unsägliche Äußerungen, so Außenminister Wadephul im Gespräch mit der neuen Berliner Redaktionsgesellschaft, so etwas akzeptiere man nicht. Die Bauindustrie rechnet in diesem Jahr nur noch mit einem Wachstum von 1% und nicht mehr von 2,5%, das berichtet die Welt am Sonntag. Gründe dafür seien erneute Kostenanstiege durch den Iran-Krieg sowie die schleppende Mittelfreigabe aus dem Sondervermögen Infrastruktur. Im DFB-Pokal hat Eintracht Frankfurt mit 11:0 gegen Fünftligist St. Tönis gewonnen. Bereits zur Halbzeit stand es 10:0. Das gab es im DFB-Pokal noch nie. Außerdem hat der Karlsruher SC bei Preußen Münster mit 2:1 gewonnen. Stuttgart gewann 4:0 bei Hansa Rostock und Lautern hat sich mit 1:0 nach Verlängerung gegen Waldhof Mannheim durchgesetzt. Das Spiel musste eine halbe Stunde lang unterbrochen werden, weil Fans beider Mannschaften den Rasen stürmen wollten.
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3: Mit KI-Support. Wolkig ist es in der zweiten Nachthälfte und vor allem im Nordwesten kann es noch ein paar Schauer geben. Später lässt das aber nach und es bleibt eher trocken. Dazu werden es heute maximal 18 bis 23 Grad. Im Süden gibt's längere sonnige Abschnitte. An den Alpen sind vereinzelt kräftige Gewitter möglich. Morgen dann meist trocken mit Sonne und Wolken bis zu 25 Grad.

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Sommer wie damals. Ja, wir erinnern uns immer wieder gerne zurück. Aber dieser Sommer, der wird euch in Erinnerung gehen, vor allem als einer der heißesten Sommer. Brennholz, die Gruppe hat angefangen, wo die Sendung Easy Melodie. Und ihr merkt, es ist heiß, es ist Sommer, es ist gute Luna. Und die gute Luna wählt ich eben zu euch. In den nächsten 90 Minuten, nämlich über den Sender. Wenn wir ja alle immer sagen, huff, es ist so warm, würde ich sagen, wir nutzen die Wärme, wir nutzen das Schöne, weil irgendwann wird es wieder kalt, das wissen wir alle. Und darum genießen wir jetzt euch mit viel, viel Musik und guter Stimmung. Ja, am Mikrofon ist natürlich wie immer Vanessa Grant und auch ich liebe den Sommer. Ich bin jetzt weniger der Regotyp, obwohl es das in der Natur euch braucht. Aber jetzt der Sommer, wenn es warm ist, wirklich warm ist, ich genieße es ganz, ganz fest. Und darum, ich bin ja eine Frau, passt aber der nächste Titel ganz, ganz gut dazu. Der Sommer tut den Mädchen gut. Stimmt doch, eigentlich tut er uns alle gut. Aber ich freue mich, ich gebe das gerade nochmal so eine positive Energie. Wir sind die Südtiroler Spitzbum und ich wünsche euch jetzt viel Vergnügen und gute Unterhaltung in der nächsten 1,5 Stunden.

Tria Melody, ich sehe den Sommer in deinen Augen. Und wenn wir ehrlich sind, im Sommer haben wir doch alles bisschen. Eine andere Lüne, eine positive Lüne und euch ein Strahlen in eure Augen. Weil der Sommer heute die Zeit der Liebe ist, man weiß ja nicht. Aber schön ist es allemal. Und dann natürlich ist die Sommerzeit auch die Zeit, wo wir gerne in die Ferien gehen. Für einen sind wir kein so erfahrene Wärme, nicht über die Wärme mit uns, aber mal ein bisschen weg von der Heimat. Tut euch gut. Der Rudi Giovannini, der sind von einem wunderschönen Ort, und zwar vom Lago di Garda.

alles gut in Kastelruth. Ja, Norbert Wier und seine Mandel. Norbert Wier hat sich wieder sehr gut erholt von seiner grossen Herzoperation. Und er ist halt ein Mann, ein einfacher auf dem Boden geblieben, mit beiden Beinen am Boden geblieben und natürlich auch ein sehr starker Familienmensch. Er schätzt den Erfolg, er schätzt seine Fans und er weiß auch, was ihm die Gesundheit bedeutet. Und Musik ist ihm alles. Und darum ist er auch wieder so schnell relativ zurückgekommen auf die Bühne zu seinen Fans. Ja, bald ist er schon wieder zu fest. Die Open Air ist durch, ein riesen Erfolg. Aus Südtirol kommen sowieso sehr gute Interpretinnen und Interpreten. Alle sehen wir nicht mehr vor der Bühne, sondern andere mal heute Belsi. Sie ist mit ihrem Sohn einmal nochmal mit einem Titel auf die Bühne gestanden, im Fernsehen gekommen, aber jetzt ist schon wieder ein bisschen in den Hintergrund getreten. Aber sie hat damals, wenn sie sehr aktiv war, musikalisch, vor allem eins gehabt. Nicht nur Lust auf Musik, sondern auch Lust auf Sommer. Hier ist die Belsi.

Melanie Payer mit einem wunderschönen Kompliment. Du tust mir gut. Ja, ich würde sagen, solche Komplimente machen wir viel, viel zu wenig. Oder wann habt ihr das letzte Mal getraut, jemandem so etwas zu sagen, dass einem die Person gut tut? Ich kann es auch raten. Das ist wirklich eine gute Sache, wenn man das einmal macht. Und ich glaube, es kommt sehr gut wieder zurück. Jetzt ist es aber Zeit hier für eine Neuverstellung. Das Tiroler Duo Summerwind, Martin und Sandro Summerauer, muss ganz ehrlich sagen, für mich ganz ein neuer Name. Aber sie haben jetzt eine wunderbare Single rausgebracht. China, so heisst der Titel, und das ist ein luftiger Partyschlager über Sonne und Strand und natürlich pures Urlaubsgefühl. Der Clou von dem Titel, muss man einigen in China, da denken wir direkt an eine Freude. Aber in Tod und Wahrheit besingen die beiden ihre Yacht, die China heisst. Also ein bisschen Augenzwinkern und das Doppelspiel, das natürlich sofort im Ohr bleibt und Fernweh weckt. Vor allem bei denen, wo, ja, wie die, die von der Ferien zurück sind, aber die euch bald in die Ferien fahren. Ich würde sagen, wir hören drei Summerwind, Martin und Sandro Summerauer aus Tirol, mit ihrem brandneuen Titel, und zwar China.

Gina, die erste neu vorstellen, KPI ist eine Melodie heute, und zwar vom Duo Sommerwind. Und wisst ihr was? Ich habe vorher etwas nicht erzählt. Das Duo Sommerwind, das ist ein Vater-Sohn-Projekt. Ja. Der Martin, der hat früher im Duo gespielt, das Tiroler Alpen-Gigolo. Und dann hat es geheißen, ja, aber jetzt wäre es doch ideal, wenn wir das Vater-Sohn-Projekt wieder starten. 2022 ist dann so weit gewesen. Und jetzt haben sie einen neuen Namen, ein neues Ziel. Dann wollte ich wieder mehr aktiv sein. Wieder mehr unterwegs für euch, mehr Medienpräsenz. Und ich habe noch eine zweite neue Single bei mir hier. Neue Sounds, vertraute gefühlt. Tim Fabian, so heisst der Interpret. Es ist eine Pop-Schlagerstimme. Pop-Schlagerstimme natürlich euch. Aber momentan muss man ganz ehrlich sagen, ja, man kehrt immer wieder ähnliche Arten von Musik. Pop-Schlager ist aktuell. Es klingt leider ein bisschen immer ähnlich, aber nichtsdestotrotz, momentan muss euch mit der Zeit gehen. Wie ging noch mal verliebt sein? Das ist die Beziehungsfrage vom Jahr. Die stellt sich der Tim Fabian. Es ist ein ehrliches Thema, verpackt in einem modernen Tanzbar-Schlagerstil bzw. Pop-Schlagerstil. Ganz nach dem Motto, pure Lust am Schlager, so singt er mit seiner unverkennbaren Stimme und einer absolut authentischen Performance. Von dem Menschen direkt in Seele. Ja, dann würde ich sagen, hören wir mal drin. Wisst ihr es noch? Wie ging nochmal verliebt sein? Tim Fabian.

Tim Fabian, wie ging nochmal? Verliebt sein. Eine schöne moderne Pop-Schlager-Melodie. Jetzt kommen wir wieder zu älterer Melodie, und zwar der Oliver Heid aus der grünen Steiermark. Man kennt ihn noch. Er ist bekannt, wer ich bin liebt. Und er hat natürlich die erste Zeit, wo die Baldauer ohne den Didi haben müssen rauskommen, immer wieder mal Auftritte für ihn übernommen. Als Sänger, also eigentlich als die Titelsänger, wo der Didi damals gesungen hat. Und übrigens, eine gute Nachricht von Didi: Er ist letztens bei einem Konzert wieder mit auf der Bühne gestanden. Wenn es so weit wird sein, dass er wieder ganz bei der Baldauer ist, das lehnt die Baldauer ihm offen. Aber schön, schön ist die Musik wirklich so ein Krafttreiber. Und schön haben die Baldauer noch der Freundschaftssinn, wo die Person nicht einfach ausgewechselt gekommen ist, sondern immer noch mit dabei ist. Gibt es nicht immer. Ist sehr selten. Euch bin ich in der Musikszene. Ich könnte ein Buch darüber schreiben. Aber jetzt nichtsdestotrotz zurück zum Oliver Heid. Eine wunderschöne Melodie. Lebenslänglich du. Und wir sollten wirklich schauen, dass wir nicht nur für kurzfristig immer zusammen sind, sondern auch länger. Vielleicht sogar lebenslänglich.

Fantasy. Ich schreibe für dich ein Lied um einen Namen und der Umstieg ist es ein bisschen, aber wirklich nur ein bisschen ruhiger geworden. Aber erfolgreich sind sie immer noch und sie haben ja ganz, ganz, ganz eine grosse, erfolgreiche Zeit gehabt. Vorher habe ich von der Paldauer geredet, jetzt kehren wir sie euch hier natürlich mit einem tollen Titel: Schaff mir die Hölle nicht auf Erden. Genau das brauche ich aber nämlich nicht.

Die Grubertaler mit Popschlager. Und wir wissen ja von den Grubertaler, dass sie sowohl volkstümliches als auch modernen Schlager interpretieren auf der Bühne. Will ich immer sagen, wäre ich die Wurzeln noch nicht vergessen. Und eins kann ich noch sagen, sie sind in Planung. Es geht in das Volksmusikalbum. Und auf das Album freue ich mich so sehr, denn genau das ist es, was mir bei den Grubertaler gefällt. Professionelle, super gute Musik, spannende Lieder, aber dann auch noch Volksmusik. Und parallel der Schlager. Und genau damit haben ihre Fans natürlich keine Begeisterung. Und Begeisterung schon auch noch in den nächsten Jahren. Auch wenn jetzt die Junioren nachkommen. Jetzt aber gibt es bei dieser Melodie mal eine Ballade, mal etwas Schönes, etwas Gemütliches. Aber inhaltlich eine wunderbare Melodie. Ist der Joey Heinle schwer zu erklären? So ist es. Es ist vieles im Leben schwer zu erklären. Und genau dann, wenn es um Gefühle geht.

Ich bin Frieden aus Südtirol, mein Bruder. Ein schöner Text, eine wahre Geschichte übrigens. Und gerade die Alpenfriedenwurm haben immer, immer in ihrer Melodie wahre Inhalte gehabt. Was ihr selbst erlebt habt. Übrigens, die Rose von Südtirol ist ja eine Melodie von ihnen. Wir gehen musikalisch weiter. Ja, es ist Sommer, es ist die Zeit der Liebe, die Zeit des Flirtens. Und ab und zu geht ja dann im Sommer ein Flirten neben. Ja, man lässt sich da halt ein bisschen hinreißen. Und die Calimeros, die haben einen Titel damals geschrieben worden von der Edgeland Express. Und sie selber interpretieren es aus euch. War es nur ein Sommerflirt? Oder war es Liebe?

Ein Kopf voller Träume, Alex Reichinger. Wunderschöne Melodie. Und er hat so eine gewisse Art von Schlager zu machen, die nicht top, top, top modern sind, sondern so echte, warme Klänge sind und ja, die einem einfach direkt ja, ansprechen tun. Alex Reichinger, ein Kopf voller Träume. Und ja, im Sommer und die Liebe, manchmal kann schnell gehen, oder? Und Monique, die ist aktuell auch sehr verliebt. Nicht nur in ihren Freund, sondern auch in ihre Vespa. Und ab und zu geht es aber schnell. Und dann kann sie das ein Blick, ein Kuss, drei Worte schon lang.

Rainer Kirsten und Liane Schindler mal ein Album zusammen aufgenommen. Und das war jetzt gerade ein Titel daraus. Do you speak English? Honey, I do. Ja, wir kennen alle die Melodien. Wir bleiben ein bisschen mit alten Schlagermelodien, weil die kennen wir alle, die können wir alle mitsingen. Und der Gigi Anderson, ja klar. Ein Klassiker von ihm, das ist der Sommernacht in, ja, Rom, ganz genau.

Rembrandt, neue Melodie von der Francine Jordi. Jetzt gerade vor wenigen Wochen oder wenigen Tagen sogar rausgekommen. Nur für eine Sommernacht. Und Francine hat ja mal gesagt, es gäbe kein ganzes Album mehr. Sie machen immer nur mehr Single-CDs. Sind wir gespannt. Und vielleicht nach ein paar Jahren wird dann trotzdem eine zusammengefasste CD. Wissen wir noch nicht, die Zeit geht vorwärts und auch die Medien machen vorwärts. Ja, liebe Hörerinnen und Hörer, es ist schon bald wieder die Sendezeit vorbei und das heisst für mich, dass ich mich von euch verabschieden muss. Schön ist es gewesen, warm ist es gewesen, aber eine super schöne Sommerzeit, ich genieße es voll. Aber die ganz verstreichelt und hält noch so, geht ja viel in den Schatten, ein kleines Lüftchen tut immer euch gut. Passt auf euch auf und ich beende jetzt die Sendung mit einem Medley von wunderbare Schlagermelodien interpretiert von den Musikaposteln und würde einfach mich freuen, wenn ihr nächste Woche wieder die einschaltet. Hier bei Easy Melodie, bei Vanessa Grant. Und ich sage jetzt wie jede Woche, ade miteinander.

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Servus, grüezi und hallo, liebe Hörerinnen und Hörer auf Radio Berner Schlagerwelt 1. Der Sender mit 101% Musik weltweit. Ja, ich begrüße Sie recht herzlich zu einer neuen Ausgabe von Willis Wundertüte und wünsche Ihnen viel Spaß und gute Unterhaltung. Ja, und wir legen jetzt auch gleich los mit der Dalia Lavi, Wär ich ein Buch zum Lesen? Der Peter Cetera, Glory of Love, Silbermond durch die Nacht, Unheilig, geboren um zu leben und F.R. David mit Words.

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Nach dem schönen Lied Words kommt zu Ihnen der Roland, der Kaiser und 7 Fässer Wein. Tanze Samba mit mir, der Tony Holiday. Ein bisschen Spaß muss sein, sagt der Roberto da Blanco. Der Rex Gildo für Sie, Fiesta Mexicana. Und ich hab dir nie den Himmel versprochen, die Tanja Berg.

Wir gehen weiter im Programm mit dem Eloy de Jong. Ein Lied kann eine Brücke sein. Die Simone Herzen Energie. Paulina Wagner, einen letzten Kuss. Und Giovanni Zarella, Costa della Vita.

Nach dem Giovanni Zarella folgt die Nicole mit Seelenpiloten. Bis ans Ende der Welt gehen wir jetzt mit Roland Kaiser, der Nino D'Angelo, nicht eine Träne und die Schürzenjäger, echte Freund. Ja, und nun legen wir los mit der Nicole.

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Bevor wir im Programm fortfahren, möchte ich die Hörerinnen und Hörer recht herzlich begrüßen, die sich im Laufe der Sendung eingeschaltet haben. Ihnen einen guten Abend, viel Spaß und gute Unterhaltung. Und nun machen wir weiter mit der Daniel Sommer, man darf doch wohl noch träumen. Die Monika Martin, das kleine Haus am Meer. Die Silvanas, Adio Maria, Markus, Luca, Finderlohn und die Annemarie Eilfeld, verliebt in das Leben.

Wir machen weiter im Programm und das nächste Lied, was jetzt kommt, kennen Sie aus der Werbung jedenfalls die Melodie. Das ist der Nathan Evans, Wellerman. Dann kommt Santiano. Wir werden niemals untergehen. Der Ronny besingt die Geisterreiter. Pokahi, To Be, Theme from Old Shatterhand. Und Annemarie Eilfeld, Dein Herz ist eine Geisterstadt.

2000 Meilen singt der André Stade. Es ist nie zu spät, sagt die Katja Sommer. Der Jörn Schlönvogt, keine küsst wie du. Und Linda Fee, du bist der Wind in meinen Flügeln.

Servus, für Gott und auf Wiedersehen, singt der Karl Moik. Ja, die Sendezeit ist wieder fast am Ende. Ein Lied nach dem Karl Moik kommt noch. Aber vorher möchte ich mich bei Ihnen recht herzlich bedanken, dass Sie RBSW eingeschaltet und meiner Sendung gelauscht haben. Recht herzliches Dankeschön. Weiterhin viel Spaß und gute Unterhaltung mit den nachfolgenden Sendungen. Ja, und der Harald Junke, der übernimmt für mich heute das Gute-Nacht-Sagen, denn er singt: Ich wünsche euch eine gute Nacht. Meiner einer, der Willi aus Hamburg, sagt jetzt auch zu Ihnen gute Nacht. Bis es wieder beim nächsten Mal heißt: Servus, Grüezi und Hallo. Ja, ein Tschüss aus Hamburg.

Ja, servus, grüezi und hallo, liebe Hörerinnen und Hörer vom Radio Berner Schlagerwelt 1. Und einen schönen guten Abend. Ja, ich begrüße Sie heute zu einer neuen Sendung von Willis Wundertüte. Ja, der Vorhang geht gleich auf und ich habe mir gedacht, der Sommer ist ja zurückgekehrt. Wir haben schöne Temperaturen draußen. Es ist schön wolkenlos, jedenfalls bei uns hier in Hamburg den ganzen Tag gewesen. Ja, und wir spielen heute, beziehungsweise ich habe für Sie Sommerhits rausgesucht. Ja, dazu wünsche ich Ihnen viel Spaß und gute Unterhaltung. Ja, und dann legen wir doch mal los mit Sunshine Reggae von Laid Back, The Underdog Project, Summer Jam. Dann folgt The Lion Sleeps Tonight mit Tight Fit. Ja, und der Jürgen Dries besingt das Bett im Kornfeld. Ja, und 36 Grad, sagt die Zweiraumwohnung. Aber erstmal Laid Back mit Sunshine Reggae.

Ja, das war die Zweiraumwohnung mit 36 Grad. Ja, wir hatten heute in Hamburg 34 Grad bei wolkenlosem Himmel und wir haben schön auf der Terrasse gesessen. War richtig schön. Ja, und der Sommer soll ja noch ein bisschen diese Woche halten. Ja, wir machen weiter mit Bellini, Samba de Janeiro. Ja, und dann kommt ein Lied von Fernando Esteso. Dieses Lied war 1976 in Spanien der Sommerhit. Ja, wir waren auf Benidorm. In Benidorm, nicht auf, sondern in Benidorm. Ja, und da haben sie dieses Lied immer gespielt. Und das wollte ich Ihnen nicht vorenthalten. Das heißt nämlich La Ramona. Ja, dann kommt der Chris Wolf mit seinem Palma de Mallorca. Der Roland, der Kaiser, ich glaube, es geht schon wieder los. Ja, aber anfangen tun wir mit Bellini, Samba de Janeiro.

Ja, nach der Gumbay Dance Band Son of Jamaica folgen die Chocolate mit ihrem Ritmo de la Noche, ja, der Rhythmus der Nacht. Ja, und die Gruppe Seed sagt nicht ab in den Süden, nein, sie sagen ab in den Norden. Ja, wir bleiben hier. Ja, ich bin ja aus dem Norden. Ja, und Alex C. und Jasmin K., wir singen den Rhythmus der Nacht, der Rhythm of the Night. Und The Other Ones, wir singen die Ferien, nämlich Holiday. Und die Zaragoza Band, Agadu, ja, kennen viele von Ihnen aus dem Urlaub. Wenn da im Prinzip abends was war, dann war meistens Agadu. Ja, aber erstmal Ritmo de la Noche.

Ja, und nachdem wir alle so schön mitgemacht haben bei dem Song Aga Du von der Saragossa Band, folgt die Saragossa Band noch einmal mit ihrem Lied Sabadak. Emiliana Turini sagt Jungle Drum. Der Juanes, der besingt das schwarze Hemd. La Camisa Negra und mit Kaoma, da singen wir den Lambada. Ja, und der Live Garrett Surfing USA. Und dann folgt die Luna Bailando. Aber erstmal die Saragossa Band Sabadak.

Ja, und bevor wir im Programm weitermachen, möchte ich Sie, liebe Hörerinnen und Hörer, die sich während der Sendung oder gerade eben eingeschaltet haben, auch recht herzlich begrüßen und auch Ihnen viel Spaß und gute Unterhaltung wünschen. Ja, der David, der Hasselhoff, der macht den Limbo Dance. Do the Limbo Dance. Los del Rio. Macarena und Los Lobos.

Ja, und das ist auch so ein richtig schöner Sommerklassiker von Mango Jerry, ein Oldie aus den 70ern. Aber da war dieses Lied also rauf und runter in den Hitparaden. In the Summertime, dann Mike and the Mechanics, Word of Mouth. Ja, und dann können wir wieder alle mitsingen und mitmachen. Hermes House Band, Country Roads.

Ja, und nach der Hermes House Band, die Katja, die Sommer. Ein Sommer mit dir. Dann Rigera, vamos a la playa. Ja, und dann gehen wir nochmal nach Kreta. Ja, und die Hot Bandidos, Vio, Vio. Ja, und dann melde ich mich bei Ihnen, weil dann schon fast die Verabschiedung vor der Tür steht. Aber erstmal ein Sommer mit dir.

0: Ja, das war Hot Bandidos, Vio Vio. Ja, und die Sendezeit ist auch schon wieder am Ende. Ja, die Wundertüte schließt gleich den Vorhang, aber vorher möchte ich mich noch ganz recht herzlich bei Ihnen bedanken, dass Sie die RWSW Group eingeschaltet und mir gelauscht haben. Ja, mir bleibt nur noch übrig, Ihnen einen schönen Abend zu wünschen, morgen einen schönen sonnigen Tag. Ja, bleiben Sie gesund. Machen Sie das Beste aus dem schönen Wetter. Ja, und meiner einer sagt jetzt gleich Tschüss, aber erstmal für Sie das Abschlusslied. Das ist heute Monty Python. Always look on the bright side of life. Also schön immer die guten Zeiten des Lebens zu sehen. Noch einmal recht herzliches Dankeschön. Auf Wiedersehen. Bis zum nächsten Mal, wenn es dann wieder heißt Servus, Grüezi und Hallo. Tschüss.
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Ein fröhliches Moin aus Hamburg und Servus, Grüezi und Hallo. Ja, der Vorhang öffnet sich gleich wieder für eine neue Ausgabe von Willis Wundertüte. Ich begrüße Sie, liebe Hörerinnen und Hörer, recht herzlich hier auf Radio Berner Schlagerwelt 1, der Sender mit 101% Musik und das weltweit. Ja, ich wünsche Ihnen viel Spaß und gute Unterhaltung und wir legen jetzt mal gleich los. Wir öffnen den Vorhang. Der Anfang ist die Katja Sommer mit Musik. Geht alles besser? Dann mitten im Feuer die Gruppe Fantasy. Frei und grenzenlos ist die Daniela Alfiniti. Entschuldigung, Alfinito. Der Erik Philipp für dich und die Antje Klann. Jede Nacht mit dir ist der Wahnsinn.

Wir gehen weiter im Programm mit dem Eloy de Jong. Ein Lied kann eine Brücke sein. Die Simone Herzen Energie. Paulina Wagner einen letzten Kuss. Und der Giovanni Zarella Costa della Vita.

Nachdem Giovanni Zarella folgt die Nicole mit Seelenpiloten. Bis ans Ende der Welt gehen wir jetzt mit Roland Kaiser, der Nino D'Angelo, nicht eine Träne und die Schürzenjäger, echte Freund. Ja, und nun legen wir los mit der Nicole.

Bevor wir im Programm fortfahren, möchte ich die Hörerinnen und Hörer recht herzlich begrüßen, die sich im Laufe der Sendung eingeschaltet haben. Ihnen einen guten Abend, viel Spaß und gute Unterhaltung. Und nun machen wir weiter mit der Daniel Sommer, man darf doch wohl noch träumen. Die Monika Martin, das kleine Haus am Meer. Die Silvanas, Adio Maria, Markus, Luca, Finderlohn und die Annemarie Eilfeld, verliebt in das Leben.

Als nächstes kommt der Holger Schäfer zu Ihnen. Du mein Herz, die Ella endlich, Spuren auf dem Mond. So schön ist die Zeit, sagt die Michelle. Die Laura Wilde ist federleicht. Und der Marc Percher. Warum gerade ich?

Der Ronny Krabmann besingt die Flammen der Liebe, Flames of Love. Dann die Linda Hesse, Sternstunden. Und Tubi und Saskia Leppin sagen Lieblingsmensch. Der Daniel Johnson nimmt sie mit ins Wochenende, nämlich ins Weekend. Und die Bianca sagt Stop and Go.

Die Königin des Sommers singt jetzt Decimino Rossi. Danach die Gruppe Wind, Ein Tag am Meer. Und die Cappuccinos, die duschen unter Wolken.

Ja, wer hat an der Uhr gedreht? Ist es wirklich schon so spät? Singt der Sandy Wagner. Ja, es ist wieder soweit. 2 Stunden sind wieder um. Und mir bleibt Ihnen, liebe Hörerinnen und Hörer von der RBSW Group, Danke zu sagen, dass Sie RBSW eingeschaltet und meiner einer, dem Willi, in der Wundertüte gelauscht haben. Ich wünsche Ihnen weiterhin viel Spaß mit den nachfolgenden Sendungen und ich sage jetzt auch gleich Tschüss, aber das übernimmt für mich die Heidi Kabel, denn ich komme ja aus Hamburg und in Hamburg sagt man Tschüss und das macht die Heidi die Kabel. Ja, ich werde mich jetzt auch von Ihnen verabschieden. Bis es beim nächsten Mal wieder heißt, Servus, Grüezi und Hallo. Ja, und jetzt sage ich Tschüss und nach, wie gesagt, Sandy Wagner, wer hat an der Uhr gedreht? Die Heidi, die Kabel in Hamburg, sagt man Tschüss.

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1: Im Studio Sönke Röhling. Schönen guten Morgen. Außenminister Wadephul schließt neue Sanktionen gegen Israel nicht aus. Das hat er der neuen Berliner Redaktionsgesellschaft gesagt. Hintergrund sind umstrittene Äußerungen unter anderem von Sicherheitsminister Ben-Gvir. Der hat vor einigen Tagen gesagt, es gebe im Gazastreifen Menschen, die es nicht verdienten zu leben. Jede Nacht müssten in seinen Augen 30 oder 40 Menschen im Palästinensergebiet gezielt eliminiert werden. Unsägliche Äußerungen, so Wadephul, so etwas akzeptiere man nicht. Deshalb diskutiere man über weitere Maßnahmen. Die Bauindustrie rechnet in diesem Jahr nur noch mit einem Wachstum von 1 und nicht mehr von 2,5%. Das berichtet die Welt am Sonntag. Gründe dafür seien erneute Kostenanstiege durch den Iran-Krieg sowie die schleppende Mittelfreigabe aus dem Sondervermögen Infrastruktur. Das Geld komme nicht wie erwartet im Baugewerbe an, so Tim Oliver Müller vom Hauptverband der Bauindustrie. Ergebnis: Nur noch jedes siebte Unternehmen geht davon aus, dass es seinen Gewinn steigern kann. Fast jedes zweite erwartet dagegen einen Rückgang. Nach dem Waffenfund bei Berlin ermittelt jetzt der Generalbundesanwalt. Im Fokus steht ein Verdächtiger, der in Rumänien in Haft sitzt. Er soll als Agent einen Anschlag geplant haben. Nach Angaben von Innenminister Dobrindt ist eine Beteiligung fremder Mächte nicht ausgeschlossen. Volkswagen-Chef Blume hat einen harten Konzernumbau angekündigt. Die Lage sei mehr als kritisch, sagte er in einem Interview im VW Intranet. Der eingeschlagene Sparkurs reiche noch nicht aus. Am Dienstag will Volkswagen eine Betriebsversammlung in Wolfsburg abhalten. Bis Ende August sollen 8 weitere folgen. TikTok hat sich in den USA bereit erklärt, 400 Millionen Dollar wegen Datenschutzverstößen zu zahlen. Das Unternehmen hatte persönliche Daten von unter 13-Jährigen gesammelt, ohne dafür die Zustimmung der Eltern einzuholen. Das ist in den USA verboten. Im Gegenzug für die Millionenzahlung wird ein Verfahren gegen TikTok eingestellt. Im DFB-Pokal hat Eintracht Frankfurt mit 11:0 gegen Fünftligist St. Tönis gewonnen. Bereits zur Halbzeit stand es 10:0. Das gab es im DFB-Pokal noch nie. Außerdem hat der Karlsruher SC bei Preußen Münster mit 2:1 gewonnen. Stuttgart gewann 4:0 bei Hansa Rostock und Lautern hat sich mit 1:0 nach Verlängerung gegen Waldhof Mannheim durchgesetzt. Das Spiel musste eine halbe Stunde lang unterbrochen werden, weil Fans beider Mannschaften den Rasen stürmen wollten.
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2: 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Sonne und Wolken gibt es gerade und ab und zu kommt auch mal ein Schauer runter. Vereinzelt ist sogar ein Gewitter dabei. Zum Abend wird das Ganze dann weniger. Die Höchstwerte liegen heute bei 18 bis 23 Grad. Morgen bleibt es insgesamt freundlich mit Sonne und Wolken, meist trocken. Im Norden hängen mehr Wolken, maximal 25 Grad.

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2: Im Kampf gegen Diskriminierung und sexualisierte Gewalt hat die Schweizer Armee Fortschritte gemacht, sieht aber weiterhin Handlungsbedarf. Die Schweiz soll sich tatkräftig gegen die Besetzung des Westjordanlands engagieren. Ein öffentlicher Brief richtet sich an den Bundesrat. Und auf Eisvogelbeobachtung am Klingenauer Stausee, wo sich der Vogel des Jahres besonders gut beobachten lässt. Das alles heute im Info 3 mit Michael Wettstein. Es war ein Resultat, das die Armeeführung so nicht erwartet hatte. Fast die Hälfte der Armeeangehörigen gab vor 2 Jahren an, geschlechtsspezifische Diskriminierung und sexualisierte Gewalt erlebt zu haben. Die Armee ging das in der Folge an mit verschiedenen Massnahmen, hauptsächlich präventiven. Heute gab sie nun einen Zwischenstand bekannt. Fertig sei man noch nicht, aber es gebe Fortschritte im Kampf gegen Sexismus und Diskriminierung. Wie die Armee diesbezüglich besser geworden ist, das wollte Matthias Baumer erfahren.
3: Gleich zu Beginn einer Rekrutenschule spreche er als Schulkommandant persönlich über Diskriminierung und Sexismus. Jeder Rekrut und jede Rekrutin habe online eine Lektion zu diesem Thema zu bestehen. In der Gruppe würden sie dann mit ihren Vorgesetzten einen Verhaltenskodex formulieren.
4: Wie wollen wir miteinander leben? Was ist unsere Kultur? Was sind unsere Ziele? Was ist eben unser Chorgeist? Und wo sind die roten Linien, die wir nicht überschreiten wollen?
3: Diese Abmachung gehe in den Militäralltag über, sagt Marc-Pascal Gugelmann. Und sein Schulkommandantenkollege Thomas Huber hörte auch schon zu, wie ein solcher Kodex entstand. Angeregte Diskussionen seien das.
5: Und erstaunlicherweise gerade die Rekruten, die haben klare Vorstellungen, was ihre Erwartung ist, wie mit ihnen umgegangen wird.
3: Anschreien wollen sie nicht. Sinnbefreiten Gehorsam wollen sie nicht. Allein die Lautstärke einer Offiziersstimme hat aber noch nichts mit Diskriminierung oder sexualisierter Gewalt zu tun. Und diese Themen würden erstaunlicherweise dann beim Festlegen eines Verhaltenskodex nur wenig angesprochen.
5: Ich vermute, das hat sehr damit zu tun, dass das eine Generation ist, die schon viel mehr sensibilisiert wurden und die wissen, wie man damit umzugehen hat.
3: Das ist die Erklärung von Oberst Huber. Doch die Studie, in der sehr viele Armeeangehörige angaben, Diskriminierung und sexualisierte Gewalt erlebt zu haben, ist erst 2 Jahre alt. Und die Armee selbst schreibt in ihrem Zwischenbericht, Umfragen würden darauf hindeuten, dass insbesondere unter Männern jüngerer Jahrgänge eine wachsende Skepsis gegenüber Gleichstellungsanliegen zu beobachten sei. Das frühe und regelmäßige Ansprechen von Macht, Gewalt, Diskriminierung und dieses gemeinsame Bekenntnis, wie sich eine Gruppe verhalten will, löse Positives aus. Die Sprache untereinander sei gewaltfreier geworden. Vorfälle würden eher und vermehrt gemeldet, beobachten beide Schulkommandanten. Die Armee werde besser, ist ihr Eindruck. Und den teilt auch Mahide Aslan, die Chefin der Fachstelle Frauen in der Armee.
6: Es stimmt mehr. Definitiv ist es aus meiner Sicht zu einer Veränderung gekommen. In manchen Bereichen wirklich zu einer auffälligen Verbesserung.
3: Kaderleute, Offiziere würden sich häufiger bei ihrer Stelle melden und fragen, wie sie mit einer Situation, in welcher Machtspiele stattfinden, sexistische Sprüche fallen, wo Übergriffe passieren würden, umgehen sollen.
6: Solche Gespräche haben früher nicht stattgefunden.
3: Mögliche Diskriminierung und Übergriffe würden dadurch sichtbar, das sei ein Fortschritt. Es geschehe allmählich eine Verschiebung vom Dunkeln ins Helle.
2: Das aktuelle Hitzejahr hat den Wald gezeichnet. Nun gab es eine Krisensitzung zum Thema Wald und Trockenheit. Marco Koller.
7: Einberufen hat diese Krisensitzung Bundesrat Albert Rösti, und zwar auf Druck des Waldeigentümerverbands. Dieser kritisiert den Bund, weil er bei den Klimamaßnahmen für den Wald sparen will. Zum Inhalt der Sitzung ist nichts bekannt, beide Seiten sprechen auf Anfrage aber grundsätzlich von einem guten Treffen. Weil es in den letzten Tagen und Stunden geregnet hat, lockern weitere Kantone ihre absoluten Feuerverbote. Etwa die Kantone St. Gallen und Thurgau. Feuer im Wald und in Waldesnähe sind aber weiterhin verboten. Im Kanton Zug ist Brätseln neu auch im Wald wieder erlaubt, aber nur auf fest eingerichteten Feuerstellen. Und das Tessin hat das Feuerverbot sogar ganz aufgehoben.
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2: Die israelische Regierung soll die Ausschreibungen für eine geplante Großsiedlung im Westjordanland zurücknehmen. Das fordern mehrere Staaten, darunter Deutschland, Frankreich und Großbritannien. Der Bau dieser Siedlung würde die Umsetzung der Zwei-Staaten-Lösung verunmöglichen. Auch namhafte israelische Persönlichkeiten sind zudem der Ansicht, dass sich europäische Staaten tatkräftig engagieren müssten gegen die Besetzung des Westjordanlands und gegen Siedlergewalt. Heute folgte auch ein entsprechender Brief an den Schweizer Bundesrat. Was wollen die Unterzeichnenden mit diesem offenen Brief erreichen? Auslandredaktorin Anna Trexel hat darüber mit einem von ihnen gesprochen, einem ehemaligen israelischen Diplomaten.
1: «Das ist kein Brief», sagt Alon Liel. «Das ist ein Schrei nach Aufmerksamkeit.»
8: «It's not a letter, it's a scream. We scream for attention.»
1: «Wir schreien und rufen die Bevölkerung der Schweiz und anderer europäischer Länder dazu auf, mit dem Mikroskop auf die Geschehnisse in Israel und im besetzten Westjordanland zu schauen und zu urteilen, ob ihr das als rechtmäßig anseht.»
8: «And see if you consider it legitimate.»
1: Liel meint damit die massive Gewalt israelischer Siedler gegen die palästinensische Bevölkerung im Westjordanland. Alon Liel war mehr als 30 Jahre Diplomat und unter anderem Botschafter in Südafrika. Heute sei er einer der wenigen verbliebenen israelischen Friedensaktivisten, wie auch die rund 20 Mitunterzeichnenden des offenen Briefs an Bundesrat Guy Parmelin.
8: One of the few that are still left. In Israel.
1: Mit dabei sind etwa der ehemalige Parlamentspräsident Avraham Burg und die frühere Chefin der linken Meretz-Partei, Zehava Gal-On. Ihre Forderung an die Schweiz, alle Handelsbeziehungen mit den Siedlungen in den besetzten Gebieten einzustellen, im Einklang mit dem Gutachten des Internationalen Strafgerichtshofs in Den Haag, wonach die israelische Besatzung des Westjordanlands illegal ist. Das Schreiben sei auch als Weckruf an die Adresse der eigenen, der israelischen Bevölkerung gedacht, sagt Liel.
8: If the Israeli public will understand that we face a consensus, international consensus.
1: Die israelische Öffentlichkeit muss verstehen, dass es einen internationalen, hauptsächlich westlichen Konsens gibt, dass die Besatzung nicht legal ist, dass ethnische Säuberung im Westjordanland, das Niederbrennen palästinensischer Häuser, die Attacken auf palästinensische Zivilistinnen und Zivilisten inakzeptabel sind. Sonst geht das so weiter.
8: It will go on.
1: Als Land, das ewige Kriege führe, könne Israel nicht bestehen. Es brauche eine Kursänderung und dafür sei Druck von außen nötig, auch von der Schweiz, sagt Ex-Botschafter Liel. Wir müssen uns dem Frieden zuwenden. Wir sind Teil des Nahen Ostens und müssen mit unseren Nachbarn zusammenleben.
8: And Switzerland has to be part of the international community explaining it to Israel.
1: Und als Mitglied der internationalen Gemeinschaft müsse das auch die Schweiz den Israeli klarmachen.
2: Anna Trexel hat berichtet. Alle Handelsbeziehungen mit den besetzten Gebieten im Westjordanland einstellen, das ist eine Forderung der Unterzeichnenden. Damian Müller, FDP-Ständerat und Mitglied der Außenpolitischen Kommission, hält diese Forderung für nicht wirksam.
9: Zielführender wäre eher eine korrekte Herkunftsdeklaration, der Ausschluss von Zollpräferenzen sowie gezielte und international auch koordinierte Maßnahmen gegen gewalttätige Siedler und Organisationen, die den Siedlungsbau unmittelbar fördern, wäre aus meiner Sicht zielführender,
2: sagt Damian Müller. Wer mit dem Velo unterwegs ist, kennt die Situation. Autos und Lastwagen überholen einen oft mit wenig Abstand. Das kritisiert der Verkehrsclub der Schweiz, der VCS.
7: Er verlangt einen Mindestabstand für das Überholen von Velos. Er hat eine Studie in Auftrag gegeben. Laut dieser ist der Überholabstand in 80% der Fälle kleiner als 1,5 Meter. Das ist der Abstand, der von vielen Velofahrerinnen und Fahrern als sicher empfunden wird. Als weitere Maßnahmen nennt der VCS abgetrennte Velowege oder zumindest breitere Velostreifen. An einer Schule in Schweden hat eine Person mehrere Menschen verletzt mit einem Schwert. Passiert ist es in Fagersta, etwa 2 Stunden nordwestlich von Stockholm. Die Polizei hat den mutmaßlichen Täter festgenommen, wie die Gemeinde mitteilt. Wie viele Menschen verletzt wurden, ist noch unklar.
2: Das Seine Brust und sein Bauch sind orangefarben bis rostrot, sein Rücken und sein Hinterkopf schimmern blau-türkis. Die Rede ist vom Eisvogel, dem Vogel des Jahres 2026. In freier Wildbahn zu sehen, gilt als selten. Besonders gut zu sehen ist er am Klingnauer Stausee im Kanton Aargau. Dort gibt es sogar eine Brutwand. Weil der Ansturm der Vogelbeobachterinnen und Beobachter ziemlich groß ist, kann man nun exklusive Plätze buchen, um die Vögel in Ruhe zu beobachten. Regionalkorrespondent Alex Moser hat sich zusammen mit Vogelbeobachtern auf die Lauer gelegt.
10: In einem kleinen Holzhäuschen an einem Tümpel haben die vier älteren Herren mit ihren großen Objektiven ihre Plätze bezogen. Und es dauert nicht lange, bis der erste Eisvogel mit seinem blau-orange leuchtenden Federkleid am Seeschlitz an ihnen vorbeiflitzt. Still und hochkonzentriert versuchen sie, den Vogel mit ihren Kameras einzufangen. Und schon ist er weg. Neue Fische für die Jungen fangen. Die blitzschnellen Vögel zu fokussieren, sei sehr anspruchsvoll, sagen die Herren, die extra über 100 Kilometer aus Süddeutschland angereist sind.
11: Also man macht manchmal 2000 Bilder und hat vielleicht 5 gute.
12: Eins reicht,
11: ja.
10: Hier in Klingnau am Stausee sei der beste Ort, um Eisvögel zu sehen, sagt Hobbyornithologe Rudi Schlosser.
13: Also wir haben das letzte Mal im Zelt gesessen und haben halt gehört, da ist der Eisvogel. Und dann haben wir stundenlang verbracht und da kam aber nichts. Und das ist halt der Vorteil hier. Man muss natürlich warten, klar. Aber man weiß, er kommt. Ja. Also das ist super.
10: Zu viert haben sie die Beobachtungshütte an diesem Morgen ganz allein für sich. Für 25 Franken pro Person. Denn sonst sei hier oft zu viel los, sagt Daniela Rüegsegger von BirdLife Schweiz. Schuld daran ist wohl auch die Ernennung des Eisvogels zum Vogel des Jahres 2026. Seit 25 Jahren gibt es dieses Label von BirdLife Schweiz. Schlussendlich geht es darum, auf Vögel aufmerksam zu machen. Und das scheint zu funktionieren.
14: Ja, ich habe das Gefühl, es funktioniert schon, dass wirklich mehr Leute darüber reden. Und es ist dann halt wirklich auch ein sehr attraktives Bild, wo man dann vielleicht in einer Zeitung sieht und sagt, den möchten wir jetzt mal sehen. Ja.
10: So kann BirdLife Schweiz die Bevölkerung für diesen beliebten, aber auch gefährdeten Vogel sensibilisieren. Die Fotografen sind derweil weiter auf der Suche nach dem richtigen Motiv. Die Fotografien aus so einer Hütte sind unter den Puristen der Tierfotografinnen und Fotografen übrigens verpönt, sagt Rudi Schlosser.
13: Das ist ein No-Go. Ja, von wegen ein Ansitz und dann hier einfach fotografieren oder anfüttern. Aber das ist ja hier nicht gegeben. Das ist ja das natürliche Habitat. Und man hat das eigentlich genutzt, um die Möglichkeit zu schaffen, Bilder zu machen. Ja, also ich finde das hervorragend hier.
10: So mögen die Puristen die Nase rümpfen. Für die vier Fotografen zählt am Schluss nur eines: ungestört das perfekte Eisvogelbild zu schießen.
2: Bleiben noch der Blick aufs Wetter und die Börsendaten von SIX.
7: Der Swiss Market Index liegt im Moment bei 14.461 Punkten. Das ist ein Plus von 0,6%. Der Euro wird zu 93,58 gehandelt, der Dollar zu 80,14. Das Wetter: am Abend gibt es im Norden noch lokale Regenschauer. Morgen ist es dann ziemlich sonnig bei 22 Grad im Norden und 27 Grad im Süden.
2: Das war Info 3 am Freitag, heute mit Marco Koller und Michael Wettstein.
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16: Und ihr seid beim Regionaljournal Bären Freiburg-Wallis. Einmal pro Jahr eine Brandschutzkontrolle. Das hat bis jetzt im Wallis für öffentliche Gebäude gegolten. Jetzt hat der Walliser Staatsrat die Regel angepasst. Wir sagen, was künftig gilt. Der Sommer ist heiß und das Wasser knapp, besonders im Kanton Freiburg. Wir erklären, wie der Kanton Freiburg der Landwirtschaft künftig will unter die Arme greifen. Und morgen steht die Berner Freio-Klinik vor der speziellen Herausforderung. Sie ist eingeladen in ein neues Gebäude. Gleichzeitig läuft der Spitalalltag mit Operationen und Geburten weiter. Wir zeigen, wie man so etwas vorbereitet. Am Mikrofon ist Sabine Steiner. Guten Abend. Wie regelmässig sollen öffentliche Gebäude kontrolliert kommen, wenn es um den Brandschutz geht? Zu Wallis war bis jetzt in dieser Frage besonders streng gewesen. Strenger als die meisten anderen Kantinen. Einmal im Jahr müssen hier nämlich alle Gebäude, die öffentlich zugänglich sind, kontrolliert kommen. Das Problem, ein Haufen Gemeinden mögen gar nicht nach mit den Kontrollen. Das hat euch der Fall vom Brand in Gramontana in der Silvesternacht gezeigt. Die Walliser Politik hat Anpassungen gefordert und der Staatsrat hat das jetzt umgesetzt. Alle Nangenegger.
12: Die neuen Richtlinien zur Brandschutzkontrolle sind weniger streng. Es müssen nicht mehr alle öffentlichen Gebäude einmal im Jahr kontrolliert werden. Künftig gibt es eine Priorisierung, so wie das der Grossrat nach der Brandkatastrophe von Gramontana gefordert hat. Es gibt verschiedene Gebäudekategorien je nach Risiko. In Schulen, Alters- und Pflegeheimen und auch in Bars zum Beispiel schätzt der Kanton das Brandrisiko als hoch ein. Darum sollen diese Gebäude weiterhin einmal pro Jahr kontrolliert werden. Ein mittleres Risiko gibt es bei Restaurants, Kirchen oder Kino. Die werden nur alle 3 Jahre kontrolliert. Und bei anderen Geschäften, kleinen Betrieben oder Takeaway gibt es nur alle 5 Jahre Brandschutzkontrolle, weil das Risiko klein ist. Die neue Richtlinie ist ein Teil der überarbeiteten Verordnung und gilt ab übernächste Woche, ab dem 1. September. Der Kanton schreibt, die Überarbeitung sei pragmatisch und verhältnismässig und nehme die Bedürfnisse der Gemeinden und der Sicherheitsbeauftragten auf. Ein Haufen Gemeinden haben nach der Brandkatastrophe zu Gramontana nämlich klar gemacht, dass sie nicht nachmögen mit den Kontrollen und an Ressourcen fehlen. Die neuen Richtlinien sind weniger streng als die alten. Gleichzeitig passt sich der Kanton Wallis damit an die meisten anderen Kantone an. Im Kanton Bern zum Beispiel gibt es alle 5 bis 10 Jahre Brandschutzkontrollen in öffentlichen Gebäuden.
16: Wann soll ein Spital Geld vom Kanton bekommen und wann nicht? Diese Frage will der Kanton Bern regeln. Dominik Meyenberg.
17: Und zwar darum, weil ein Haufen Spitäler finanziell zu kämpfen haben. In den letzten Jahren hat der Kanton gang wieder ausgeholfen. Jetzt soll diese Hilfe in einem Gesetz klar geregelt werden. Der Sprecher vor der zuständigen Kommission vom Grossen Rat, der Daniel Arn, sagt, es brauche auch Auflagen für die, die Hilfe bekommen.
18: In dieser Zeit, wenn sie wirklich Liquiditätsüberbrückungen bekommen, ist auch klar, dass eine Ausschüttung von Dividenden oder irgendwelchen Gewinnausschüttungen, dass sie dann umersetzt sind. Und wir wollen sagen, dass es im Gesetz niedergeschrieben ist, dass es auch dort eine Klarheit herrscht, dass wenn man schon so etwas beansprucht, dass man sicher nicht auf der anderen Seite dann Ausschüttungen machen.
17: Und wer Geld überkommt, muss das dann wieder zurückzahlen. Das Geschäft kommt im September ins Kantonsparlament.
16: Und der Zeramaldung vom öffentlichen Verkehr zu Freiburg.
17: Die Freiburger Verkehrsbetriebe TPF kaufen neue Züge, und zwar von Stadler Rail. Kostenpunkt 117 Millionen Franken. Die Züge sind 70 Meter lang und haben 164 Sitzplätze, teilt das Bahnunternehmen mit. Alles in allem haben 370 Leute Platz. Der erste Zug soll im Dezember 2028 fahren. Nachher wird alle 10 Monate ein weiterer Zug dazukommen und die alten werden ersetzt.
16: Und dann auch zu Grosshochstädten, wo das Wasser vom Freibad will einbrauchen.
17: Die Badi in Grosshochstädten geht wegen der Trockenheit früher zu als geplant. Das Wasser wird nämlich dort nicht einfach abgelassen, sondern nochmal gebraucht. Gut 325'000 Liter Badewasser werden vom Freibad ins Becken vom Hauenbad gepumpt. So können wir einen grossen Teil vom Frischwasser, das es braucht, für so ein Becken zu füllen, sparen, heisst ihre Mitteilung. Und man müsste die Wasserversorgung nicht unnötig belasten. Das Freibad in Grosshochstädten geht am 30. August zu, das Hauenbad geht am 5. September auf.
16: Auch wenn der Rego jetzt ist gekommen, die Bäuerinnen und Bäuer leiden seit Wochen unter der Trechne. Überall in der Schweiz sind die Matten und die Felder brüne anstatt grüne und ein Haufen Landwirtschaftsbetriebe droht Ernteausfälle. Das Futter für die Tiere ist knapp. Wie schlimm ist die Situation und was können die Behörden machen, um die Bäuerinnen und Bäuer zu unterstützen? Das hat sich heute der Kanton Freiburg gefragt und jetzt Massnahmen präsentiert. Wie die aussehen, darüber habe ich mit unserem Freiburg-Korrespondenten Oliver Kemper geredet und noch als erstes gefragt, wie schlimm die Situation für die Landwirtschaft wirklich ist.
19: Es ist prekär, das sieht man schon nur, wenn man ein bisschen in der Landschaft umschaut. Überall in der Schweiz, nicht nur im Kanton Freiburg, aber eben auch hier. Der Landwirtschaftsdirektor Didier Castella sagt.
20: Man weiß, dass die Landwirtschaft leidet. Man hat noch nicht ein ganzes Bilanz gemacht. Was werden wir machen? Wie stark ist diese Krise? wie sind alle getroffen oder nicht, welche Branchen sind mehr getroffen als andere, welche Regionen sind mehr getroffen als andere. Das muss man alles noch beurteilen.
19: Wie schlimm es effektiv ist, kann der verantwortliche Staatsrat das also noch nicht sagen. Aber klar ist, die Landwirtschaft braucht Unterstützung.
16: Aber die Landwirtschaft ist auf Unterstützung angewiesen. Was unternimmt der Kanton Freiburg jetzt konkret?
19: Also kurzfristig sind es ein paar Notfallmassnahmen, die der Kanton und der Bund schon haben umgesetzt. Zum Beispiel die Helikopterflüge der Armee, wo Wasser auf die Alpen hat aufgeflogen. Das hat der Kanton mitorganisiert. Und dann haben Bund und Kanton die Regeln für Direktzahlungen zum Teil ein bisschen gelockert. Bauern, die ihre Tiere im Sommer auf eine Alp aufbringen, die müssen normalerweise eine gewisse Zeit dort oben bleiben. Sonst gibt es keine Subventionen. Wenn sie dir dieses Jahr wegen der Trockenheit schon früher herunterkommen mussten, dann sollen die Betriebe die Subventionen ausnahmsweise gleich bekommen. Und der Kanton will auch zinsfreie Kredite auszahlen für Bauernbetriebe, die zum Beispiel Futter für ihre Tiere müssen kaufen müssen, weil sie zu wenig Heu haben.
16: Das sind kurzfristige Massnahmen. Plant der Kanton Freiburg auch längerfristig Unterstützung für die Bäuerinnen und Bauern?
19: Das macht er. Der Kanton Freiburg hat schon vor dem Hitzesommer eine neue Bewässerungsstrategie für die Landwirtschaft ausgeschaffen und die hat er jetzt diesen Sommer verabschiedet. Damit verantwortlich ist Sabine Müller vom Landwirtschaftlichen Institut vom Kanton Freiburg Grangeneuf und sie sagt, der Kanton Freiburg hat eigentlich schon genug Wasser, es sei einfach nicht gut verteilt.
0: Wenn wir im Kanton schauen, dann haben wir natürlich, sage ich jetzt, gewisse grössere, kleinere Seen, die man kann brauchen für zum Wasser holen.
19: Nur für viele Bäuerinnen und Bauern sind die Seen halt zu weit weg. Sie haben sich in anderen Jahren Flüsse und Bäche Wasser holen. Das ist diesen Sommer aber nicht möglich, weil die Flüsse selber schon zu wenig Wasser haben. Bei der Bewässerungsstrategie geht es jetzt darum, das Wasser, das in den Seen ist, besser zu verteilen.
16: Und wie soll das gehen, das Wasser besser zu verteilen? Was ist in der Bewässerungsstrategie konkret vorgesehen?
19: Da gibt es einerseits grosse Projekte im Seeland und in der Breuenregion. Da werden grossflächig Leitungen gezogen, die das Wasser aus dem Neuenburger und dem Murtensee zu den Feldern bringen, die etwas weiter weg sind. Das sind die Regionen, wo am meisten Gemüse und Früchte angebaut werden. Die Landwirtschaftsbetriebe dort sollen dank dieser Bewässerung in Zukunft auch in Hitze, Sommer immer genug Wasser haben. Die Leitungen die kann man allerdings nicht bis in die Alpen aufziehen. Der Kanton will aber auch Projekte finanzieren, wo die Alpen, die zu wenig Wasser haben, mit neuen Quellfassungen, Leitungen oder Wasserreservoir versorgen. Sabine Müller sagt.
0: Dort sind natürlich die Bedingungen vom Weg und vom Umfeld nicht ganz so einfach. Und das führt natürlich zu sehr hohen Kosten, dass man dort auch die Bewässerung kann sicherstellen kann.
19: Und klar ist auch, die betroffenen Betriebe sind auch selber in der Verantwortung. Der Kanton zahlt zwar mit, aber die Initiative die muss von ihnen kommen.
16: Der Kanton, wir haben es gerade gehört, redet von hohen Kosten. Was heisst denn das? Was kostet die Bewässerungsstrategie der Kanton?
19: Ja, da reden wir von ziemlich grossen Beträgen. Bis ins Jahr 2035 rechnet der Kanton Freiburg mit fast 70 Millionen Franken, die er in die Bewässerungsprojekte stecken will. Und die 70 Millionen, das ist nur ein guter Drittel von dem, was die Projekte effektiv kosten. Weitere 30% sollen vom Bund subventioniert werden und die restlichen 30% müssen Betriebe selber beisteuern. Insgesamt geht es also um Investitionen von rund 200 Millionen Franken in den nächsten 10 Jahren.
16: Der Kanton Freiburg hat ja die Bewässerungsstrategie schon vor diesem Sommer ausgeschafft. Ist die jetzt, nach diesen Hitzewellen, die es gegeben hat, überhaupt noch aktuell oder braucht es nach diesem Sommer noch Anpassungen?
19: Also nur wegen dem Hitzesommer wird an dieser Bewässerungsstrategie jetzt nicht alles geändert. Der verantwortliche Staatsrat Didier Castella sagt, wir haben schon beim Planen dieser Strategie gewusst, dass es so Sommer geben kann.
20: Die Klimakrisen oder die meteorologischen Krisen, das ist nicht neu. Das kann passieren. Wir sind klein gegen die Natur und man muss auch eine Resilienz haben.
19: Und auch Sabine Müller vom Landwirtschaftlichen Institut Grangeneuf glaubt, dass man mit dieser Strategie grundsätzlich mal gut gerüstet sei für die Zukunft.
0: Anpassungen kann es unter Umständen natürlich geben. Ich sage jetzt, startet die mal. Wir schauen, wie das funktioniert und dann die Bilanz ziehen.
19: Aber eins sagen beide, wenn der Sommer etwas gezeigt hat, dass man die Massnahmen sicher nicht auf die lange Bank schieben kann, sondern dass man sie so schnell wie möglich auch umsetzen sollte.
16: Der Oliver Kempa ist das gewesen, darüber, wie der Kanton Freiburg seine Landwirtschaft in Zukunft auf den Hitzesommer will vorbereiten. Und damit ist ein ganz spezieller Ziegel, der morgen in der Stadt Bern ansteht. Die Frauenklinik vom Inselspital zieht nämlich ins frisch sanierte Marie-Colline-Haus. Das noch einmal lange Umbau. Morgen aber ist soweit. Das Marie-Colline-Haus ist ab dem 8. Morgen offen für Frauen, die kommen und gebären oder wegen einem gynäkologischen Notfall Hilfe brauchen. Und morgen ziehen euch alle Patientinnen vom alten Standort ins neue Gebäude. Es ist ein grosser Feuer und es darf nichts letzt gehen. Die ganze Woche schon hat es darum verangestellte Feierungen gegeben durch das neue Gebäude, für das Stabo die Wege und die Abläufe kennen, wenn es morgen Arrest gilt. Der Michael Gerber war auf dem Rundgang dabei gewesen.
4: Oberärztinnen, leitende Ärzte und Pflegefachleute der Frauenklinik Trudleni. Im dritten Stock vom alten Gebäude am Theodor-Kocher-Haus. Es ist Mittwochmittag, kurz vor der 12. In Mittagspause werden sie darauf vorbereitet, was im neuen Gebäude auf sie zukommt.
21: Dann legen wir los. Gut. Alle haben etwas zu essen. Es geht darum, dass wir heute vor allem, wir schnell rüberkommen, dass das Haus lernen kennen, könnt ihr auch individuell, habt ihr ja die Führschulung schon gehabt und Büro gesehen und wisst wie zügeln. Und heute geht es vor allem um die Wege, die müssen ganz, ganz schnell gehen. Das heisst Notfallindikationen, Gynäkologie, Geburtshilfe ist ein grosses Thema, das kommt ambulant.
4: Los geht's. Zara Imboden marschiert voraus. Sie ist stellvertretende Chefärztin der Frauenklinik. Sie zeigt ihren Kolleginnen und Kollegen den Weg vom alten Klinikgebäude durch lange Gänge und über Stegenhäuser ins neue Gebäude. Der Weg führt am zentralen Notfall oder Intensivstation vom Inselspital vorbei, wo die Patientinnen von Frauenklinik bei besonderen Notfällen herverlegt werden. Das ist weiterhin so. Der Trakt heisst im Fachjargon INO.
21: Das ist der Stock hier links INO, das bleibt alles gleich. Aber im C ist der Notfall, wo der Schockraum ist, das kennen wir ja auch alle. Und der Zaver und der INO-Eingang quasi ist eine Nachricht.
4: Und schon wird es sogar für langjährige Mitarbeitende unübersichtlich. Bei all diesen Etagen in den verschiedenen Häusern, den verschiedenen Liften und Stegenhäusern, die man jetzt nehmen könnte, ins neue Haus. Die Gruppe verzettelt sich und die stellvertretende Chefärztin Sara Imboden muss durchgreifen.
21: Halt. Nehmen wir eben hier. Daniel!
4: Zurück ruft sich hier gerade Daniel Surbeck, der Chefarzt und Co-Leiter der Frauenklinik. Eigentlich kennt er das Insulabyrinth wie seine Hosentaschen. Er arbeitet seit über 20 Jahren in der Frauenklinik und hat die bewegte Geschichte vom Haus ganz direkt miterlebt. Auch die Baumängel, der Auszug, weil das Gebäude nicht mehr sicher war, das Hin und Her um das Umbauprojekt.
22: Es ist eine lange Leidensgeschichte, absolut. Das wissen alle. Aber ich glaube schon auch, dass man jetzt wirklich einen grossen Wurf gemacht hat, indem man das hervorragend hat ausgebaut, das Gebäude.
4: Ganz alles ist nicht hervorragend rausgekommen, wie auf dem Rundgang klar wird. Die 12er-Gruppe steht in der grossen Eingangshalle vor der Klinik im Erdgeschoss. Die stellvertretende Chefärztin Sara Imboden erklärt den Leuten, dass genau hier künftig auch Notfallpatientinnen durch müssen, anders als eigentlich vorgesehen.
21: Es hat das Problem gegeben, dass der Eingang von der Parkhaus heutzutage 80% der Ambulanzen nicht rein. Früher sind die unten reingekommen und jetzt geht das nicht mehr. Und damit es nicht ein Gestürm gibt, haben wir gesagt, definiert, dass alle Ambulanzen, wenn es ein Notfall ist, immer vor das Haus kommen.
4: Fragende Gesichter, Stirnrunzeln. Weil die heutigen Ambulanzen zu hoch sind für die Tiefgarage, müssen die Notfallpatientinnen also künftig auf der Bahre durch die Eingangshalle gefahren werden, vorbei an wartenden Tagespatientinnen und Besuchenden. Die Fachpersonen schütteln die Köpfe und Sara Imboden sagt,
21: das Einzige, was unangenehm ist, ist, dass halt, wenn es am Nachmittag um 2 ist und überall Patienten am Warten sind und Kaffee, dann ist es halt so. Es ist halt das Spital.
4: Wir müssen jetzt damit leben, meint dort die Betriebsleiterin von Frauen- und Augenklinik, Vera Urgisso. So gerne die Klinikleitung das Problem während dem Umbau auch beseitigt hat.
23: Sie haben in ein Gebäude, nicht in einen Neubau. Man hat nicht für alles eine optimale Lösung gefunden. Und ja, wenn man natürlich 1995 gewusst hätte, wie hoch die Ambulanzen heutzutage sind, hätte man wahrscheinlich das anders gebaut damals. Das sind einfach Entwicklungen, wo man jetzt auch nicht mehr die Möglichkeit hat, alle Probleme zu lösen.
4: Die Gruppe ist inzwischen weitergegangen zu der neuen Operationssaal im Erdgeschoss und versucht sich zu merken, wie man von den Patientinnenzimmern in den oberen Stöcken am schnellsten und am direktesten zu der Operationssaal kommt, im Fachjargon in OPS. Für die Türen aufzutun und die Lifte machen zu fahren, braucht es ein Spezialkärtchen, ein Badge.
21: Kommt man dann mit dem Badge in jedem Stegenhaus
3: jeden Stock oder gleich nicht?
5: Nein, vor allem ob es nicht. Mit dem Lift kommst du mit dem Zweierlift nicht in Obst. Im Lift kommst du aber nur mit dem einen Lift. Und sonst musst du das Stegenhaus nehmen. Und über
4: ein zweier Stegenhaus
5: kommst du nicht rein. Aber
4: damit ist Ihnen alles klar, was klar sein kann, kurz bevor das Gebäude Ihr neuer Arbeitsort wird.
16: Ja, morgen geht jetzt Marie Colline Haus auf. Frau und Baby, die im Moment gerade in der Freiwilligklinik sind, Ziegel und Moro im Verlauf vom Tag vom Alt- und Neugebäude. Das sind um die 40 Frauen und 30 Kinder. Die Klinikleitung überlässt bei der Ziegelatur nichts zum Zufall und hat alles bis ins kleinste Detail geplant, wie der Co-Direktor von der Freio-Klinik, der Daniel Surbeck, der Michael Gerber, im Interview hat gesagt.
22: Also im Grunde genommen bringt es sich mit, dass wir doppelten Betrieb auch von den Leuten her brauchen. Das heisst, wir brauchen doppeltes Ärzte-Team, Hebammen-Team, Pflegeteam an beiden Orten. Und das ist einfach für die etwa 48 Stunden, wo wir den Betrieb parallel fahren. Das heisst, ich sage jetzt die Frauen, die zur Geburt kommen während dem Umzug, die kommen dann schon ins neue Gebäude. Die, die quasi Geburt hat angefangen, zum Beispiel bevor man umgezogen ist. Dort wird die Geburt natürlich zu Ende gebracht im ehemaligen, im alten Gebäude. Und das ist eigentlich der Doppelbetrieb und somit ist einfach der personelle Aufwand sehr gross. Aber wie gesagt, es sind 48 Stunden und das ist eine sehr gut geplante Zeiteinheit. Ja.
4: Bei den privaten Zügeln kann ja jemand einen Karton vom Karren fallen und dann sind Gläser futsch zum Beispiel. Was darf bei einer Zügelte von einem Spital sicher nicht passieren?
22: Ja, Nummer eins sind natürlich Patientinnen, das ist klar. Dort haben wir ein eigenes Team für den Transport der Patientinnen. Das sind vor allem die von den Bettenstationen, die auch länger da sind in der Frauenklinik. Dass dort der Transport sehr gut läuft, dass alle, die zum Beispiel Infusionen haben und so weiter, dass das gut eingerichtet ist. Dort haben wir ein grosses Team für den Transport. Und das andere ist natürlich dann für die heikle Medizintechnikgeräte, das heisst Ultraschallgeräte, das heisst Operationsgeräte, wo man dann zügeln. Aber das ist etwas, was man mit professioneller Hilfe so haben organisieren können, dass dort auch, also die machen es nicht zum ersten Mal. Ich
4: habe jetzt gemerkt, beim Besuch und beim Durchlaufen durch die Gänge ist es ein Labyrinth, wo man sich zuerst muss dran gewöhnen.
22: Absolut. Vor allem die natürlich, die das ehemalige Gebäude noch nicht kennen. Gerade wenn man dann unten durch die Weg geht, wo man in Notfall zum Beispiel muss gehen, wenn wir müssen zum Beispiel in den Schockraum gehen, auf die Notfallstation, wenn ein Helikopter landet mit der Patientin von uns, die sind ja dann eigentlich im Schockraum, also im Intensivbereich von der Inselzentrale, wo Chirurgie ist. Die Wege, die sind wichtig, wenn man Zeit hat, spielt das keine Rolle. Aber gerade in Notfällen ist ganz wichtig, dass die Leute genau wissen, wo sie durch müssen, durch das Labyrinth. Aber sie haben absolut recht. Das hat also zwei Ebenen unterirdisch, wo man genau muss wissen, wo muss man jetzt abzweigen und welchen Weg kommen. Ja.
4: Seit ihr 8 Jahre im Theodor-Kocher-Haus gewesen, vorübergehend in einem Provisorium. Jetzt kommen wir eigentlich eine Art zurück, aber das

0: die Geburten zahlen und das hat dort einfach Engpass gegeben. Und da haben wir mehr Platz, da haben wir mehr Möglichkeit, eben auch Familienzimmer zum Beispiel anzubieten.
1: Sagt der Co-Direktor von der Berner Freuklinik, der Daniel Surbeck.
2: Eigenartig hat man diese Woche an einem Morgen beobachten in der Zürcher Innenstadt. Ein paar Dutzend Männer, die sich versammeln, alle mit einem Koffer in der Hand. Und alle haben auch da noch gehabt.
3: Ein Bierbecher?
2: Wichtig.
3: Dass man nicht dehydriert auf so einer langen Fahrt.
2: Wo bis ins Elsass geht? Auf Straßburg. Mit Boot. In einem grossen Kupferkessel haben sie dann auch noch etwas anderes Flüssiges mitgenommen.
4: Wir haben noch ein bisschen Milch hinein da, Nüsse, ein bisschen Mandeln.
2: Es ist Hirsebrei. Und das, was die Männer hier machen, ist darum die Hirsebreifahrt. Eine Tradition, die über 500 Jahre alt ist. Die schauen wir genauer an. Und auch, wieso dass die heutigen Hirsebrei-Bötler 5 Tage brauchen bis zum Ziel. Die vor 500 Jahren haben es in nur einem Tag geschafft. Das sind noch Männer gewesen. Das Magazin morgen nach der 12.
1: Ja, und dann bleibt nur der Blick auf das Wetter. Was das für das Wochenende bringt, das weiss der Simon Eschle von SRF Meteo.
5: Heute Abend gibt es teilweise noch Regengüsse. Im Laufe der Nacht wird es dann trocken, kühlt dann gut ab in der Nacht. Rund 10 Grad morgen. Und morgen, da scheint dann neben die Wolken häufig die Sonne. Gerade im Oberland, teilweise im Greierzerland, sind die Wolken ein bisschen zahlreicher, decken die Sonne dann auch zeitweise ab. Vereinzelt ist auch dort ein bisschen Regen möglich. Dazu noch mal kühl, im Mittelland rund 22 Grad, im Rhonental um 24 Grad. Und am Sonntag geht es dann häufig sonnig weiter. Von beiden Tagen ist der Sonntag dann der bessere Wandertag.
1: Das war das Regionaljournal Bern auf Freiburg-Wallis. Verantwortlich für die Sendung ist der Dominik Meyerberg. Mein Name ist Sabine Steiner. Ich wünsche einen schönen Abend.
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2: Guten Abend, ich begrüße Sie zur Tagesschau. Seit Jahren treiben jüdische Siedler Wohnungsbauprojekte im Westjordanland voran, mit Unterstützung der israelischen Regierung. An einem Siedlungsprojekt östlich von Jerusalem gibt es nun heftige internationale Kritik. Auch die Bundesregierung, sonst hier eher zurückhaltend, hat sich einer scharf formulierten Erklärung westlicher Staaten angeschlossen. Das Westjordanland ist seit dem Sechstagekrieg 1967 von Israel besetzt. Etwa 3,4 Millionen Palästinenser leben hier und mehr als 750.000 jüdische Siedler. Die jüdischen Siedlungen wurden nach dem Völkerrecht illegal errichtet.
3: Hier sollen sie entstehen. Insgesamt 3.400 neue Wohnungen. Die israelische Regierung sagt, dies sei israelisches Land. Jede Siedlung für sie ein Beitrag zur Sicherheit Israels. Nach internationalem Recht illegal. Der neue Siedlungsblock würde Jerusalem vom restlichen Westjordanland abschneiden. Ein zusammenhängender palästinensischer Staat wäre damit praktisch erledigt. Hier sind die Sorgen groß. Die Situation hier ist sehr schlecht. Es gibt starke Einschränkungen für uns. Es ist schrecklich. Seit fast 30 Jahren wird das Projekt E1 geplant. Der Bau immer wieder verschoben wegen internationalen Drucks. Der kommt auch jetzt. Aber Israels Finanzminister Smotrich gibt sich unbeeindruckt. Wir lassen uns keine Vorschriften aus dem Ausland machen. Wir tun das, was für Israel gut und richtig ist. Ende Oktober wählt Israel. Der rechtsextreme Smotrich kämpft mit seiner Partei ums politische Überleben. Er wohnt selbst in einer Siedlung. Anwalt Daniel Seidemann ist ein Gegner des Projekts. Er hofft auf weiteren internationalen Druck, auch aus Deutschland. Der einzige Weg, das Projekt zu stoppen, ist ein Warnschuss. Es ist ein schwerwiegender Verstoß gegen das Völkerrecht. Es untergräbt essentielle europäische Interessen. Die Bundesregierung und andere westliche Regierungen warnen, Baufirmen und Banken in das Projekt E1 zu investieren. Angst vor Sanktionen sollen dazu führen, dass hier keine weiteren Siedlungen entstehen.
2: Nach dem Fund eines Waffenverstecks bei Berlin gehen die Behörden von einem geplanten Anschlag aus. Die Polizei hatte im vergangenen Oktober zwei Waffen und Munition in einem Wald entdeckt. Bundesinnenminister Dobrindt sagte heute, eine Beteiligung fremder Mächte sei nicht auszuschließen. NDR, WDR und Süddeutsche Zeitung hatten zuvor berichtet, Ermittler gingen davon aus, dass das Depot russischen Agenten für Anschläge dienen sollte. Claudia Kornmeier in Berlin, zwei Waffen, das klingt erstmal wenig. Wie brisant ist dieser Fall?
4: Also die Ermittler, die gehen in diesem Fall von einem Anschlagsplan in Rumänien aus. Ob auch in Deutschland, ist heute zwar noch offen geblieben, aber Anschlagspläne, das würde ich generell und schon für sich genommen als brisant einordnen. Und hier kommt jetzt noch hinzu, dass dahinter ein russischer Geheimdienst vermutet wird. Wobei Innenminister Dobrindt bislang nur abstrakt von fremden Mächten spricht. Das heißt, es würde um Spionage- und Sabotageversuche gehen, mit dem vermuteten Ziel, die Bevölkerung zu verunsichern, das Land zu destabilisieren, um so auf politische Entscheidungen einzuwirken. Und damit könnte dieser Fall in einer Reihe mit weiteren stehen, in denen es dieselbe Vermutung gibt. Etwa bei dem Drohnenvorfall auf dem Leipziger Flughafen vor 2,5 Wochen, den zahlreichen Drohnenüberflügen und Ausspähversuchen etwa von Militärgeländen oder Transportwegen in den vergangenen Monaten, in denen es ja teilweise auch Festnahmen gegeben hat. Oder, das ist jetzt schon etwas länger her, die Brandsätze, die in DHL-Paketen gefunden worden sind.
2: Danke, Claudia Kornmeier in Berlin. Wie kommt die deutsche Wirtschaft wieder in Schwung? Die Bundesregierung setzt auf Reformen und hat bereits einige Maßnahmen auf den Weg gebracht, beispielsweise steuerliche Entlastungen. Doch mehrere Großkonzerne und Wirtschaftsverbände fordern mehr Tempo. In einem gemeinsamen Schreiben heißt es wörtlich, angekündigte Reformen müssten jetzt schleunigst und ohne irgendwelche Abstriche umgesetzt werden. Unterschrieben haben den Brief auch Industriegrößen wie Mercedes-Benz, BMW und Siemens.
5: Mehr Tempo bei Reformen, Hindernisse aus dem Weg räumen. Die süddeutsche Metall- und Elektroindustrie fordert die Bundesregierung auf, im Koalitionsvertrag Versprochenes einzuhalten. Initiator des Briefes, der Bayerische Branchenverband VBM und sein baden-württembergisches Pendant Südwestmetall, die Zeit dränge.
0: Weil unsere Unternehmen und Mitgliedsunternehmen jetzt ihre Wirtschaftspläne machen und darüber entscheiden, ob in Deutschland investiert werden kann und ob wir unsere Arbeitsplätze halten werden können.
5: Unterzeichnet haben den Brief Autobauer wie Mercedes-Benz und BMW, Zulieferer wie ZF Friedrichshafen oder der Technologiekonzern Siemens. Sie beklagen den Druck etwa durch hohe Energiekosten und den internationalen Wettbewerb und stellen drei Kernforderungen auf. Eine dauerhafte Senkung der Sozialabgaben, die Arbeit in Deutschland verteuerten, den Erhalt des Blockmodells bei der Altersteilzeit, bei dem Arbeitszeit vor der Rente schrittweise gesenkt wird, sowie den Wegfall der täglichen Höchstarbeitszeit zugunsten einer flexibleren Wochenarbeitszeit. Kanzleramtsministerin Wagen sagte im gemeinsamen Morgenmagazin von ARD und ZDF, über die Notwendigkeit von Reformen gebe es Einigkeit zwischen Politik und Wirtschaft. Ein bisschen Zeit brauche es aber noch.
6: Das sind große Reformpakete, die jetzt beschlossen werden müssen. Die müssen im Herbst beschlossen werden. Die sind teilweise schon auf den Weg gebracht. Das kommt aber dann auch zu, sage ich mal, Einschnitten bei den Bürgerinnen und Bürgern.
5: Herbst sei ein dehnbarer Begriff, sagt die Wirtschaft. Denn schon für den vergangenen Herbst seien die großen Reformen angekündigt gewesen.
2: Auch die weltweit stärkste Wirtschaftsmacht lebt schon lange über ihre Verhältnisse. Die USA haben einen gewaltigen Schuldenberg aufgetürmt und müssen deshalb jeden Tag geschätzte 3 Milliarden Dollar Zinsen zahlen. Die Trump-Regierung sucht jetzt neue Wege aus der Schuldenkrise mit erheblichen Risiken für das weltweite Finanzsystem, wie Experten warnen. Dabei geht es um die Staatsanleihen, mit denen sich die US-Regierung immer wieder frisches Geld an den Finanzmärkten besorgt.
7: Der Stress kommt aus den USA, denn das Land braucht immer neues Geld. Die Folge: rekordhohe Schulden. Mit Sorge beobachtet auch Markus Gürne, Leiter der ARD-Finanzredaktion, diesen wachsenden Schuldenstand.
8: Jetzt hat er eben das erste Mal 40 Billionen US-Dollar überschritten. Und das liegt daran, dass der Krieg im Iran wahnsinnig teuer ist für die Vereinigten Staaten. Die Trump'sche Zollpolitik hat sehr viel Geld gekostet. Der Supreme Court hat einige dieser Zölle kassiert. Da wird jetzt Geld zurückgefordert. Und es laufen trotzdem Kosten in den Vereinigten Staaten im Haushalt weiter. Dieses Gemisch ist gefährlich.
7: Denn der Staat muss sich Geld für seinen Haushalt leihen. Die Zinsen dafür auf Höchstständen. 4,7% für 10-jährige Staatsanleihen und sogar 5,2% für 30-jährige Staatsanleihen. Die Reaktion der USA?
8: Der US-Finanzminister versucht künstlich auf eine bestimmte Art und Weise Druck aus diesem Anleihemarkt rauszunehmen, weil es eben sehr, sehr teuer ist für die Vereinigten Staaten. Und deshalb wendet er bestimmte Spielereien und Tricks, sagen manche Ökonomen an. Zum Beispiel versuchen die Vereinigten Staaten selber diese Anleihen zurückzukaufen.
7: Die Folge: Unsicherheit an den internationalen Finanzmärkten. Deutsche Staatsanleihen liegen auf einem 15-Jahres-Hoch. 3,3% Zinsen, wenn sich der deutsche Staat für 10 Jahre Geld leiht. Bei 30 Jahren sogar 3,8%.
8: Deutschlands Staatsverschuldung steigt seit geraumer Zeit. Das sieht man hier. Und es könnte ja noch weitergehen. Der Finanzminister möchte eine weitere Billion Schulden machen bis 2030.
7: Mehr Schulden, mehr Zinsen heißt weniger Geld, das etwa für Modernisierungsmaßnahmen in Deutschland übrig bleibt. Zum Beispiel für Infrastruktur, Bildung oder Klimaschutz. Von einer großen Krise im Finanzsystem geht zumindest Markus Gürne aber nicht aus.
2: In der Ukraine sind bei einem Angriff auf ein Einkaufszentrum nach Angaben der Behörden mindestens 14 Menschen getötet worden. Zweimal trafen russische Drohnen das Gebäude in der Großstadt Kryvyi Rih. Laut dem Gouverneur der Region wurden zudem mehr als 100 Menschen verletzt, 27 von ihnen schwer. Der ukrainische Präsident Selenskyj sprach von einem Terrorakt. Kein Hausbau ohne Zement, und auch im Straßenbau ist der Werkstoff unverzichtbar. Hergestellt wird er unter anderem aus Kalkstein, und das macht die Zementproduktion zu einer der Hauptquellen für das Treibhausgas Kohlendioxid. Sie verursacht etwa 8% der weltweiten CO2-Emissionen. Zum Vergleich, der Flugverkehr verursacht 2%. Jetzt wird mit Hochdruck an Verfahren gearbeitet, um die Zementproduktion klimaneutral zu machen.
9: Was Sie hier im Zementwerk als die nächste industrielle Revolution feiern, beginnt mit einem schlichten Knopfdruck. Offiziell eingeweiht ist sie, die Pilotanlage. Sie soll ein Problem lösen, das hier seinen Anfang nimmt. Kalkstein, unverzichtbarer Grundstoff für die Zementproduktion, aber verarbeitet extrem klimaschädlich. Rund 600.000 Tonnen CO2 pustet allein das Werk der Firma Holcim in der Region Hannover jedes Jahr in die Luft. Die neue Pilotanlage soll das ändern.
10: Mit dieser Anlage wollen wir bis zu 10.000 Tonnen CO2 pro Jahr abscheiden, aber vor allem wollen wir Erkenntnisse sammeln rund um die CO2-Qualität, was für Kondensat entsteht.
9: Also üben, bis in einigen Jahren eine große Anlage steht. Vorbilder gibt es weltweit kaum. In Norwegen etwa passiert zwar Vergleichbares, aber mit einer anderen Technik. Die Idee hier, das CO2 wird durch spezielle Membranen in den Rohren gefiltert. Am Ende bleibt hochreines Kohlendioxid, das von anderen Industriezweigen weiterverarbeitet werden kann.
11: Ich bin selber Meeresforscher und Technologieentwickler und es ist genau der richtige Weg, das CO2 aus den Prozessen nehmen. Es ist aber genauso wichtig, dass wir sie wieder in den Kreislauf, dass wir das CO2 in den Kreislauf zurückbringen und dass wir im Umgang mit der Umwelt vorsichtig sind. Das wird uns hier gelingen.
9: Der Umweltverband BUND befürchtet allerdings, dass durch solche Verfahren in absehbarer Zeit nur kleine, aber keine relevanten Mengen CO2 aufbereitet werden. Das Versprechen in Höfer wiederum, in etwa 10 Jahren sollen rund 200.000 Tonnen CO2 aufbereitet werden. Und langfristig soll die Zementproduktion gänzlich klimaneutral werden.
2: Der Klimawandel hat große Auswirkungen auf die Umwelt und das bekommen auch die Winzer zu spüren. Nach dem heißen und trockenen Sommer hat die Weinlese in Deutschland so früh begonnen wie nie zuvor. Aufgrund des warmen Wetters rechnen die Erzeuger mit Weinen in Spitzenqualität.
12: 2 Wochen früher als in den Vorjahren, eine letzte Kontrolle des Zuckergehalts vor der Ernte. Wegen der vielen Sonne sind die Trauben von Thomas Roser in diesem Jahr deutlich früher reif.
13: Für den ersten Tag haben wir Müller-Thurgau, sind wir bei 85 Öchsle. Da können wir sehr zufrieden sein. Das ist schon im Kabinettbereich.
12: Sehr gute Qualität also, damit kann die Weinlese starten. Die große Frage, haben Trockenheit und Hitze dem Wein geschadet? Die ersten Trauben für den Federweißer sind ein Fingerzeig in Sachen Qualität und Menge des Weins in diesem Jahr.
13: Der Weinstock oder die Traube an sich mag es ja warm. Teilweise haben wir ein bisschen Probleme mit der Trockenheit. Und auch mit der Beere, mit der Hitze. Aber prinzipiell kann man sagen, das ist eigentlich ein sehr guter. Also wir sind guter Dinge, dass man wieder eine sehr gute Qualität produzieren wird.
12: Dank tiefer Wurzeln konnten viele Weinpflanzen noch genug Wasser bekommen. Jungpflanzen haben sie hier im badischen Kinzigtal bewässert. Auch in der Kelter der Weinkooperative in Gengenbach blickt man optimistisch auf die ersten Trauben des Jahres. Der Klimawandel werde die Weinlandschaft verändern, sagen sie hier. Die Folge? Einige Rebsorten verschwinden, andere robustere kommen hinzu.
14: Dem Riesling wird es tatsächlich mittelfristig zu warm. Ja, das ist schade, weil es natürlich auch eine Sorte ist, die für unsere Region steht. Wir haben zum Beispiel auch Viognier, Merlot, Cabernet Sauvignon, Syrah. Das sind alles Sorten, die ganz andere klimatische Bedingungen gewohnt sind und die hier natürlich bei uns sehr, sehr gut wurzeln, sehr gut Erträge bringen.
12: Winzer Thomas Roser und seine Kollegen erwarten etwa 20% weniger Wein als üblich, dafür mit sehr guter Qualität. In Anbetracht der Hitzerekorde und der langen Dürre wäre das für sie trotzdem ein gutes Ergebnis.
2: Dramatische Szenen haben sich heute in der schwedischen Gemeinde Fagersta nordwestlich von Stockholm abgespielt. Nach Angaben der lokalen Behörden ist dort am frühen Nachmittag ein Mann mit einem Schwert bewaffnet in eine Schule eingedrungen und hat mindestens 3 Menschen verletzt, 2 von ihnen schwer. Die Polizei habe den Täter festgenommen und das Gebäude danach stundenlang untersucht. Erst am frühen Abend konnten Eltern ihre Kinder abholen. Über die Hintergründe des Angriffs ist noch nichts bekannt. Der Waldbrand im Hürtgenwald ist vollständig gelöscht. Das erklärten der Bürgermeister der Gemeinde und die Feuerwehr. Damit ist der größte Brand in der Geschichte Nordrhein-Westfalens beendet. Rund 300 Hektar Waldfläche waren betroffen. Mehr als 1800 Kräfte von Feuerwehr, THW und Bundeswehr kämpften gegen die Flammen an. Und nun die Wettervorhersage für morgen Samstag, den 22. August.
15: Morgen macht sich in ganz Deutschland kühlere Meeresluft breit. Die subtropische und energiereiche Luft sorgt zusammen mit einem Tief im Südosten heute Nacht noch für teilweise gewittrigen und anfangs auch noch unwetterartigen Regen. Auch im Westen lokaler Starkregen mit Unwetterpotenzial. Am Tag gibt's viele Wolken mit Schauern und einzelnen Gewittern, aber auch Sonne, die im Süden die besten Chancen hat. Vor allem im Norden ist es windig. Heute Nacht 15 bis 10 Grad, im äußersten Norden und Süden zum Teil nur einstellige Werte. In Küstennähe und im Erzgebirge morgen unter 20, am Oberrhein dagegen bis 23 Grad. Auch Sonntag im Norden windig und vor allem an der Ostsee ein paar Schauer oder Gewitter. Richtung Süden scheint oft die Sonne. In der neuen Woche dann viel Sonnenschein und im Südwesten wird es wieder heiß.
2: In den Tagesthemen um 21.45 Uhr mit Jörg Schönborn geht es um mögliche Spionage mitten in Berlin. Schließt die Bundesregierung das russische Haus? Und Goldfund auf der Baustelle. Wem gehören die Millionen aus dem belgischen Dendermonde? Ich wünsche Ihnen noch einen angenehmen Abend.

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1: Im Studio Sönke Röhling. Schönen guten Morgen. Außenminister Wadephul schließt neue Sanktionen gegen Israel nicht aus. Das hat er der neuen Berliner Redaktionsgesellschaft gesagt. Hintergrund sind umstrittene Äußerungen unter anderem von Sicherheitsminister Ben-Gvir. Der hat vor einigen Tagen gesagt, es gäbe im Gazastreifen Menschen, die es nicht verdienten zu leben. Jede Nacht müssten in seinen Augen 30 oder 40 Menschen im Palästinensergebiet gezielt eliminiert werden. Unsägliche Äußerungen, so Wadephul, so etwas akzeptiere man nicht. Deshalb diskutiere man über weitere Maßnahmen. Die Bauindustrie rechnet in diesem Jahr nur noch mit einem Wachstum von 1 und nicht mehr von 2,5%. Das berichtet die Welt am Sonntag. Gründe dafür seien erneute Kostenanstiege durch den Iran-Krieg sowie die schleppende Mittelfreigabe aus dem Sondervermögen Infrastruktur. Das Geld komme nicht wie erwartet im Baugewerbe an, so Tim Oliver Müller vom Hauptverband der Bauindustrie. Ergebnis: Nur noch jedes siebte Unternehmen geht davon aus, dass es seinen Gewinn steigern kann. Fast jedes zweite erwartet dagegen einen Rückgang. Nach dem Waffenfund bei Berlin ermittelt jetzt der Generalbundesanwalt. Im Fokus steht ein Verdächtiger, der in Rumänien in Haft sitzt. Er soll als Agent einen Anschlag geplant haben. Nach Angaben von Innenminister Dobrindt ist eine Beteiligung fremder Mächte nicht ausgeschlossen. Volkswagen-Chef Blume hat einen harten Konzernumbau angekündigt. Die Lage sei mehr als kritisch, sagt er in einem Interview im VW Intranet. Der eingeschlagene Sparkurs reiche noch nicht aus. Am Dienstag will Volkswagen eine Betriebsversammlung in Wolfsburg abhalten. Bis Ende August sollen 8 weitere folgen. TikTok hat sich in den USA bereit erklärt, 400 Millionen Dollar wegen Datenschutzverstößen zu zahlen. Das Unternehmen hatte persönliche Daten von unter 13-Jährigen gesammelt, ohne dafür die Zustimmung der Eltern einzuholen. Das ist in den USA verboten. Im Gegenzug für die Millionenzahlung wird ein Verfahren gegen TikTok eingestellt. Im DFB-Pokal hat Eintracht Frankfurt mit 11:0 gegen Fünftligist St. Tönis gewonnen. Bereits zur Halbzeit stand es 10:0. Das gab es im DFB-Pokal noch nie. Außerdem hat der Karlsruher SC bei Preußen Münster mit 2:1 gewonnen. Stuttgart gewann 4:0 bei Hansa Rostock und Lautern hat sich mit 1:0 nach Verlängerung gegen Waldhof Mannheim durchgesetzt. Das Spiel musste eine halbe Stunde lang unterbrochen werden, weil Fans beider Mannschaften den Rasen stürmen wollten.
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2: Mit KI-Support. Sonne und Wolken gibt es heute Nachmittag. Ab und zu kommt mal ein Schauer runter und vereinzelt ist auch ein Gewitter dabei. Zum Abend lässt das Ganze dann nach. Dazu liegen die Temperaturen gerade zwischen 18 und 23 Grad. An der Küste kann es mit Sturmböen unangenehm werden. Morgen viele Wolken im Norden, sonst Sonne und Wolken, meist trocken bei maximal 25 Grad.

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2: Der hier auf Platz 1, nachdem sie letzte Woche genau dort eingestiegen sind, ist die Stubengang wie letzte Woche viermal vertreten in der Hitwelle. Und ist es möglich, dass Beatrice Egli mit einem Album dabei ist, obwohl sie mit der CD «Hör nie auf damit» ausgeschieden ist? Die Antwort auf all die Fragen gibt's in dieser Stunde. Vor allem aber gibt's viel, viel tolle Musik. Ganz herzlich willkommen zu dieser Ausgabe von der Hitwelle, wo wir 5 Wiedereinsteiger dabei haben. Die erste gerade hier auf dem 20. Santiano, da braut sich was zusammen.

Zack, ahoi, sind wir in die Hitwelle gestartet. Santiano wieder dabei auf Platz 20. Da braut sich was zusammen. Heimweh letzte Woche auf Platz 18 mit dem Album Gold. Das ist diese Woche nicht mehr dabei. Aber dafür, dass es diese Woche trotzdem keine heimwehlose Hitwelle gibt, für das sorgt der Wiedereinstieg von ihrem Album Von den Bergen her. Platz 19.

Heimweh. Auch diese Woche auf einem Wackelplatz hier in der Hitwelle. Diese Woche ist es Platz 19 und es ist das Album von den Bergen her. Das ist zurück unter den besten 20. Letzte Woche nebeneinander klassiert die beiden Alben von den Calimeros, Portofino und die grosse Jubiläums-Edition. Auch diese Woche sind sie ziemlich nah beieinander klassiert. Auf dem 16-4 Portofino, auf dem 18-7 die grosse Jubiläums-Edition. Wir hören die, die sich genau dazwischen geschoben haben. Auch sie wieder dabei. Fantasy. Bube, Dame, König.

Fantasy zurück in der Hitwelle mit dem Album Bube, Dame, König, Platz 17. Auf dem 16 schon erwähnt Galimeros Portofino, auf dem 15 gleich geblieben die Stubbedegang Easy Muni und auf dem 14 der zweitbeste Wiedereinsteiger, der Traufer, wo wir sowieso dann noch weiter vorne hören mit Heuboden. Zurück ist er auf dem 14 mit Schnupf, Schnaps und Edelweiss. Man.

0: Ob sie oder nicht sie, der Traufer, diese Woche geht's eindeutig. Ob sie fürs Album Schnupf, Schnaps und Edelweiss. Es ist wieder in der Hitwelle und das auf Platz 14. Auf dem 13 gleich bleiben Schweizer Ögele Quartett Genderbübel Freundschaft. Auf dem 12, ups, minus 7, die Helene Fischer Best of. Und auf dem 11, minus 2, die Stubbetengang, Tunne mit der Gang.
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0: Viertel ab 1 haben wir, ein Viertel von der Zeit ist vorbei und die Hälfte haben wir schon abgehandelt. Das ist gut so, denn damit haben wir genug Zeit für die erfolgreichsten 10 CDs von der Woche. Darunter nicht weniger als 8 CDs aus der Schweiz. Und mit so einer fangen wir auch gerade an. Auf dem 10 plus 6. Trauschbüble. Meitli, dann.

Die Rauschbüble auf Platz 10 in der Hitwelle mit dem Album «Meitli Tanz». Sie sind die Einzigen, die es zweimal unter den besten 10 geschafft haben. Wir hören sie später also nochmal. Auf 9 plus 8 der Gölä. Urchig. Ja.

Der Gölle, hier zusammen mit dem Jodelclub Ahori von Brig Glis. Mit dem Album «Urchig» macht er einen grossen Gumpfführer vom 17 aufs 9. Plus 8, nicht schlecht. Der noch grössere Gump, der macht allerdings das Schweizer Ögerli-Quartett Genderbübu. Plus 11, vom 19 aufs 8. Dankbarkeit.

Nu Hüru Fest haben sie hier. Das Schweizer Rögle Quartett, Genderbübu, kein Wunder. Nach ihrem grossen Satzführer vom 19 aufs 8 toppt wird das nur noch von der besten Wiedereinsteigerin. Die hören wir dann auf Platz 4. Wir sind auf Platz 7, minus 1, der Rauschbüble zum 2. Zusammenstehen.

Platz 7 von der aktuellen Hitwelle «Rauschbüble», zum zweiten Mal vertreten unter den besten 10, hier mit dem Album «Zusammenstehen». Ja, zum zweiten Mal «Rauschbüble» gelost und unter den besten 10 zum vierten Mal in Serie «Musik aus der Schweiz». Und genau so geht das auch weiter. Auch für die nächsten drei Plätze, Platz 6 bis 4, auf dem 6 plus 2 «Heimatliebe», «Ländler», «Tornado». Hey,

Heimatliebe und Ländler-Tornado leicht im Aufwind vom 8 aufs 6 so in der Hitwelle. Platz 5 gehört der Stubbetengang, die ist letzte Woche noch viermal vertreten gewesen in der Hitwelle. Im Album Hudi Gäckeler hat es diese Woche nicht mehr unter die besten 20 gelangt. Die Stubbetengang aktuell auf den Platz 15, 11 und hier auf Platz 5. -2 fürs Album Stubbetengang.

0: Stuben der Gang mit dem urschweizerischen Ausdruck «Göschene Airolo». Und eben auch sehr schweizerisch, das ganze Päckchen lauter Schweizer Musik auf den Platz 10 bis und mit 4. Und sie hier auf Platz 4, sie macht nicht nur den Abschluss von dem Schweizer Päckchen, sie ist auch noch gerade
1: die Aufsteigerin von der Woche.
0: Das ist Beatrice Egli, letzte Woche noch auf Platz 10 mit dem Album «Hör nie auf damit». Das ist diese Woche gar nicht mehr vertreten. Das kann man dann verschmerzen, wenn man mit einem anderen Album auf Platz 4 wieder einsteigt. Und das macht sie, Beatrice Egli. «Kick im Augenblick».

und Unterhaltungsmusik. Kick im Augenblick. Wir kommen zu den erfolgreichsten drei. Jetzt wird alles ein bisschen internationaler. Auf dem 3 minus 1. Aber mit Gold. Wir hören das Lied, das morgen vor 50 Jahren als Single rausgekommen ist. Ein Riesenerfolg in den 70er Jahren. Bis heute eine Nummer, die sofort in die Beine und ins Herz geht. Richtig mitreissend. Dancing Queen.

rausgekommen am 16. August 1976, funktioniert auch im August 2026 und ich behaupte, funktioniert dann auch noch im August 2076. Dancing Queen von den ABBA, ihr Album Gold, aktuell auf Platz 3 in der Hitwelle. Platz 2, plus 2, der Traufer, Heuboden.

0: Das mit der englischen Brüni, das lassen wir jetzt mal auf der Seite. Rot und Weiss, die Farbe halten er auch zwei Wochen nach dem 1. August hoch, der Traufer. Und als bestplatzierter Schweizer passt das ja auch.
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0: Platz 10, Rauschbüble, Meitli.

0: Und letzte Woche zuoberst eingestiegen und auch diese Woche dort. Die beiden Mit-70er Bernd und Karl-Heinz Ulrich, besser bekannt als Amigos, vor einer Woche neu eingestiegen mit Cleopatra. Und der Platz 1, ja, den scheinen sie bis auf weiteres pachtet zu haben. Etwas kann dabei garantiert nicht passieren, so wie ich sie kenne, dass sie ihnen in den Kopf steigt.
1: Wir sind auch sehr, sehr fannah, muss ich sagen. Wir freuen uns auch, wenn wir jemanden auf der Straße treffen, denn wir vergessen nie, dass die Menschen uns dahin gebracht haben, wo wir jetzt sind. Das ist einfach phänomenal. Das ist manchmal schon ein Gänsehautgefühl.

0: Ziemlich makabre Geschichte, finde ich, von dem Mann, der da aus der Ferien seiner Partnerin schreibt, ich bin hier im Himmel, dann abstürzt und erst nachdem seine Partnerin die Todesnachricht bekommen hat, trifft dann auch die Karte mit dem Text. Da muss man zuerst einmal drauf kommen. Wie auch immer, Platz 1 weiterhin für die Amigos, Cleopatra. Das ist die Hitwelle vom 15.
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2: Ich will ja kein Angeber sein, aber die Flipflops vom letzten Sommer passen mir immer noch. Ja, und mit diesen an den Füßen begrüße ich euch heute zur 148. Ausgabe von Bogarts Schlagershow und freue mich sehr darüber, dass ihr meine Sendung bei eurem Lieblingsradio wieder eingeschaltet habt. Hallo und herzlich willkommen!

Wie ihr ja vielleicht wisst, bin ich ja im Juli geboren und damit ein absolutes Sommerkind. Ich weiß, einige von euch sind dies auch und von einer lieben Kollegin weiß ich das ganz bestimmt, denn sie singt dies auch in ihrem heutigen Eröffnungssong. Hat sie doch auch die Sonne nicht nur im Herzen, sondern auch in ihrem Namen. Hier ist Dina de Sol.

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1: Den musikalischen Weg meiner Gesangs- und Radiomoderationskollegin Madeleine Rausch verfolge ich schon seit ein paar Jahren. Mit ihrer 2023 erschienenen Debütsingle »Womit habe ich dich verdient« stieg Madeleine direkt in die Top 10 der Airplay-Charts konservativ ein und konnte bedeutende Meilensteine erreichen. Auftritte bei Florian Silbereisen im ZDF-Fernsehgarten gemeinsam mit Schlagertitan Bernhard Brink bei Immer wieder sonntags, Schlagerspaß mit Andy Burg und nicht zuletzt hat sie 2025 ihre Single »Sommerregen« im berühmten Mauerwerk der Kultserie GZSZ präsentiert. Jetzt hat die sehr sympathische Sängerin einen brandneuen Song veröffentlicht, in dem sie sich einem Gefühl widmet, das wahrscheinlich jeder kennt, aber niemand die richtigen Worte dafür findet. Diesem völlig verrückten Zustand, in dem man einen Menschen am liebsten keinen Zentimeter von der Seite weichen möchte. Dabei spielt der Song »Ich kleb an dir« ganz bewusst mit einem Wort, das durchaus polarisieren kann. Denn wer an jemandem klebt, gilt schnell als anhänglich, unselbstständig oder sogar abhängig. Doch Madeleine Rausch dreht diese Vorstellung um. Bei ihr steht das Kleben nicht für den Verlust der eigenen Freiheit, sondern für eine Nähe, für die man sich aus freien Stücken entscheidet, weil es das Gefühl gar nicht anders zulässt.

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1: Wenn moderner Popschlager auf die pulsierenden Beats der Clubszene trifft, entsteht ein Sound, der bewegt. Genau dafür steht Leora. Seit ihrem ersten eigenen Release im Jahr 2025 bereichert die charismatische Künstlerin die Musiklandschaft mit einem frischen Mix aus eingängigem Popschlager und treibenden Electronic-Dance-Einflüssen. Ihr Sound ist absolut am Puls der Zeit, tanzbar, energiegeladen und bereit für die Playlists und Tanzflächen des Landes. Dass Leora dabei eine unvergleichliche Präsenz ausstrahlt, kommt nicht von ungefähr. Hinter dem modernen Gewand steht eine Künstlerin mit tiefen musikalischen Wurzeln und einer beeindruckenden, jahrzehntelangen Erfahrung. Ihre Reise begann bereits 1996 und führte sie über die Jahre als Frontfrau und Backgroundsängerin durch verschiedene Genres, von handgemachtem Rock bis hin zu melodischen Metal-Projekten. Die perfekte Symbiose aus Erfahrung und modernem Sound und die vielseitige Schule des Live-Entertainments macht sich heute bezahlt. Ob bei Auftritten mit ihrer Coverband Turn On oder als emotionale Hochzeitssängerin bei Herzmoment, Leora hat gelernt, wie man ein Publikum fesselt, Emotionen transportiert und die Bühne beherrscht. Mit Love Vibration veröffentlichte Leora in der vergangenen Woche einen modernen deutschen Popschlager über den einen Moment, der alles verändert. Wenn die Schwingung stimmt und aus einer zufälligen Begegnung plötzlich etwas Schicksalhaftes wird, übernimmt das Herz die Regie. Love Vibration, die brandneue Single von Leora.

Happy Birthday heißt es auch in dieser Woche wieder hier in Bogarts Schlagershow, denn es haben wieder einige Kolleginnen und Kollegen von mir Geburtstag gefeiert, zu denen an dieser Stelle herzliche Grüße und Wünsche gehen. So feierten Henk van Dam, Patricia Bivanko und Oliver Hyde in dieser Woche ihren Ehrentag und diese Künstler hören wir jetzt gleich mit je einem Song. Den Anfang macht Henk van Dam mit Ich wär so gern in Griechenland. Ja, wer möchte das nicht? Patricia Bivanko singt Das Schönste an Fehlern und Oliver Hyde besingt die Via Romantica. Happy Birthday, Teil 1.

Im zweiten Teil der Geburtstage der Woche gehen viele liebe Grüße und Glückwünsche an Sarah Zucker, welche wir gleich mit ihrem Song Cabriolet hören, an meinen lieben Labelkollegen Tim Feige, der musikalisch feststellt, was bleibt, ist die Musik, und an Anna-Maria Zivko, welche uns ihren brandneuen Titel Plan A vorstellen wird. Doch zuvor gehen natürlich auch heute herzliche Glückwünsche an euch alle, die ihr in dieser Woche ebenfalls euren Geburtstag gefeiert habt. Viel Gesundheit, viel Glück und ganz viel Liebe für euer neues Lebensjahr.

In der vorletzten Ausgabe meiner Sendung hatte ich euch als Newcomer der Woche den Sänger Dominik Baumer vorgestellt. Seit diesem Wochenende gibt es von ihm einen brandneuen Song, den ich euch heute in einer Radiopremiere hier vorstellen darf. Der Songtitel Grenzen verschieben. Und ebenfalls brandneu ist der Song Zu heiß für ein Vielleicht meiner Thüringer Kollegin Berit Finke, den ich euch ebenfalls heute hier in Burgerts Schlagershow vorstelle und den wir dann gleich hier im Anschluss an Dominik Baumer hören.

Ich gebe eine Runde Liebe aus, bringt Laura und Marc erstmals gemeinsam mit Amber van den Elsen auf einer Single zusammen. Die Idee entstand nach einem gemeinsamen Restaurantbesuch, als sich zwei Männer über Ambers Stimme lustig machten. Nachdem Laura die Situation respektvoll ansprach, folgte später eine ehrliche Entschuldigung inklusive einer Runde Getränke. Dieser unerwartete Moment wurde zur Vorlage für den Song. Musikalisch treffen dabei erstmals die Stimmen aller drei aufeinander. Und nach Für immer wir und Herz über Kopf nimmt Larissa mit Nachtmodus die nächste Kurve. Der neue Song beschäftigt sich mit jenem Moment, in dem die Vernunft Feierabend bekommt und der Kopf nicht länger jeden Schritt kommentieren soll. Alltag und Sorgen dürfen draußen bleiben. Getanzt wird drinnen.

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1: An diesem Wochenende ist das brandneue Album meiner österreichischen Kollegin Alessa erschienen, welches den Namen Spielerin trägt und mit dem sie ihr bislang persönlichstes und authentischstes Album präsentiert. Seit Jahren stürmt Alessa mit nahezu jeder Veröffentlichung die Top 10 der deutschen und österreichischen Radiocharts und zählt damit zu den erfolgreichsten Künstlerinnen ihres Genres. Auch im Fernsehen ist Alessa regelmäßig präsent und ein gern gesehener Gast in zahlreichen Unterhaltungssendungen. Mit ihrer sympathischen Ausstrahlung, ihrer markanten Stimme und ihrer musikalischen Vielseitigkeit hat sie sich längst einen festen Platz in der deutschsprachigen Schlagerszene erarbeitet. Ich stelle euch heute im Powerplay der Woche zwei Songs aus dem brandneuen Album von Alessa vor und beginne mit »Auf Liebe gibt es keine Garantie«.

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1: Ja, manchmal wird aus einem Augenblick tatsächlich die große Liebe. So wie sie jetzt Alexandra Hofmann besingt. Ihre aktuelle Single Für immer ja entstand anlässlich ihres 25. Hochzeitstages und widmet sich der Beziehung zu ihrem Mann, den sie seit ihrem Kennenlernen im Jahr 1992 an ihrer Seite hat. Der Titel entstand aus dem Wunsch heraus, ein Gefühl festzuhalten, das sie bis heute begleitet. Ich würde mich immer wieder für ihn entscheiden. Genau dieses Gefühl wollte ich in einem Lied festhalten, beschreibt Alexandra Hofmann den Ausgangspunkt ihrer neuen Veröffentlichung. Aus dieser persönlichen Geschichte entwickelte sich ein Song, der den Blick zugleich über die eigene Beziehung hinausrichtet. Für immer ja. Alexandra Hofmann.

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1: Mit dem eben gehörten Tommy Steiner geht es in den Schlagerdreier dieser Woche, den meine liebe Görlitzer Musikredaktion, also Christian und Thorsten, wieder liebevoll zusammengestellt hat. Vielen lieben Dank dafür euch beiden. Sie schrieben mir dazu, in der 145. Ausgabe von Bogarts Schlagershow hast du unter anderem den wunderbaren Titel Sommernachtsball von Veronika Fischer gespielt. Das brachte uns auf die Idee, einen Schlagerdreier zum Thema Sommernacht zu gestalten. Sommernächte, so schreiben sie, können sehr schön und auch sehr romantisch sein. Und da der liebe Tommy Steiner gerade Parlez-vous français gesungen hat, kommt der erste Vorschlag von Christian absolut passend, singt doch gleich Tommy Steib von einer Sommernacht in Saint-Tropez. Von Thorsten kommt der Vorschlag nach dem wirklich schönen Song Sommernacht von Marie Winter. Und von beiden kommt dann zum Abschluss dieser Runde noch Vorschlag Nummer 3. Und das ist Gigi Anderson mit seinem Song In dieser Sommernacht. Genießen wir also die kommende Sommernacht jetzt schon mal musikalisch, hier im Schlagerdreier dieser Woche.

In loser Folge spiele ich hier in Bogarts Schlagershow auch mal tolle Remixe von Songs, die wir schon einmal in der Sendung hatten, welche aber unter anderem von Once and Twice ein neues Soundgewand bekommen haben. Diese von Jörg Backhaus neu gemixten Songs habe ich euch für diese heutige Ausgabe herausgesucht. Zum einen Salvatore e Rosario mit dem Once and Twice Remix von Ciao Ciao Amore. Und zum anderen den ebenfalls Once and Twice Remix von Wahrheit oder Pflicht, gesungen von Nina Lavida und Ralf Gregor. Ja, und wenn ihr heute noch nicht getanzt haben solltet, jetzt wäre die passende Gelegenheit dazu.

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1: Ein wenig italienisches Flair brachte im Sommer 1976 das beliebte Duo Cindy und Bert in die Wohnzimmer der Republik mit dem von Kurt Fels und Heinz Gietz geschriebenen Lied Addio Mia Bella Musica. Mit diesem Song waren Cindy und Bert dann auch in der ZDF-Hitparade sowie in weiteren Sommershows im Fernsehen zu Gast und der Song erschien auch auf einer 7-Zoll-Single der damaligen Plattenfirma BASF. Ein, wie ich finde, sehr schöner Song der beiden aus dem Sommer 76.

Am kommenden Sonntag präsentiert Stefan Ross im Ersten seine Erfolgssendung Immer wieder sonntags, die dann leider drittletzte Ausgabe dieser allseits beliebten Fernsehshow am Sonntagvormittag. Denn der Sender muss sparen und stellt Immer wieder sonntags nach einer letzten Sendung am 6. September leider ein. Eine liebe Kollegin von mir wird am Sonntag aber nochmal ihren Traum erfüllen können, wenn sie bei der Sommerhitparade, dem Newcomer Contest im TV, live auftreten und dabei gegen den englischen Sänger Sonny Kay antreten wird. Liebe Lucy, ich wünsche dir für deinen Auftritt am Sonntag ab 10.03 Uhr im Ersten ganz viel Spaß und vor allem ganz viel Erfolg. Und ihr, liebe Hörerinnen und Hörer von Burgerts Schlagershow, bitte stimmt gern per Telefon dann für die sympathische und sehr talentierte Sängerin aus Thüringen ab. Lucy P. wird ihren tollen Song Maybe Wir singen, den ich euch auch schon in einer Radiopremiere hier in der Sendung spielen durfte. Und unterstützend sowie sehr passend präsentiert dann gleich im Anschluss Chris Schulz seine neue Single Lebe deinen Traum.

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1: Spielerin heißt das heute erschienene Album meiner österreichischen Kollegin Alessa, welches ich euch heute hier im Powerplay der Woche vorstellen darf. Es enthält 14 Lieder inklusive der Hits 20.000 Meilen oder Zwischen deinen Zeilen und ist das wohl persönlichste Album der beliebten Sängerin. Ich habe für euch für den zweiten Teil dieser Rubrik einen weiteren Song aus diesem Album herausgesucht und dieser heißt Er ist noch viel zu jung, in Klammern 18 Jahre. Hier ist noch einmal Alessa.

Ja, neben der Zeit, die nie vergeht, gibt es auch die Zeit aus Gold. Diese besingt zumindest jetzt Mirjana in ihrem aktuellen Song, in dem sie daran erinnert, dass die wertvollsten Momente im Leben die gemeinsamen Augenblicke mit dem Menschen sind, den wir lieben. Ein Song, der mitten ins Herz trifft. Und im Anschluss beschäftigt sich Christian Anders mit einer Beziehung, in der Hoffnung und Enttäuschung immer wieder dicht beieinander liegen. Der Songtitel von Christian Anders, Janine.

Wir biegen schon wieder so langsam auf die Zielgerade dieser heutigen Sendung ein. Und wenn ihr euch jetzt denkt oder sagt, hey komm, da geht noch mehr, dann gebe ich euch absolut recht, denn genau so heißt die aktuelle Single von Claudia Bilz, die ich euch gleich spielen werde. Ihr neuer Song handelt von Aufbruch, Zuversicht und der simplen Erkenntnis, dass die eigenen Möglichkeiten nicht unbedingt dort enden, wo man sie zunächst vermutet. Statt daraus eine schwere Lebenslektion zu bauen, wählt Claudia Bilz musikalisch einen leichteren Weg.

0: Auch ich sage danke für jede Sekunde, so wie es gerade Kavila sang. Und sage auch danke dafür, dass ihr mich wieder durch diese 2 Stunden der 148. Ausgabe von Burkhards Schlagershow begleitet habt. Ich darf mich für heute verabschieden, aber natürlich nicht ohne euch ein schönes sonniges Wochenende und einen tollen Start in die neue Woche zu wünschen. Wenn ihr möchtet, dann hören wir uns schon am kommenden Wochenende hier bei eurem Lieblingsradio wieder. Und bis dahin bleibt oder werdet gesund, genießt weiter euren Urlaub, lasst euch nicht ärgern und passt wie immer bitte gut auf euch und eure Lieben auf. Ja, und natürlich bleibt im Rhythmus. Alles Liebe, euer Ralf Burkhardt.
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1: Im Studio Sönke Röhling. Schönen guten Morgen. Außenminister Wadephul schließt neue Sanktionen gegen Israel nicht aus. Das hat er der neuen Berliner Redaktionsgesellschaft gesagt. Hintergrund sind umstrittene Äußerungen unter anderem von Sicherheitsminister Ben-Gvir. Der hat vor einigen Tagen gesagt, es gebe im Gazastreifen Menschen, die es nicht verdienten zu leben. Jede Nacht müssten in seinen Augen 30 oder 40 Menschen im Palästinensergebiet gezielt eliminiert werden. Unsägliche Äußerungen, so Wadephul, so etwas akzeptiere man nicht. Deshalb diskutiere man über weitere Maßnahmen. Die Bauindustrie rechnet in diesem Jahr nur noch mit einem Wachstum von 1% und nicht mehr von 2,5%. Das berichtet die Welt am Sonntag. Gründe dafür seien erneute Kostenanstiege durch den Iran-Krieg sowie die schleppende Mittelfreigabe aus dem Sondervermögen Infrastruktur. Das Geld komme nicht wie erwartet im Baugewerbe an, so Tim Oliver Müller vom Hauptverband der Bauindustrie. Ergebnis: Nur noch jedes siebte Unternehmen geht davon aus, dass es seinen Gewinn steigern kann. Fast jedes zweite erwartet dagegen einen Rückgang. Nach dem Waffenfund bei Berlin ermittelt jetzt der Generalbundesanwalt. Im Fokus steht ein Verdächtiger, der in Rumänien in Haft sitzt. Er soll als Agent einen Anschlag geplant haben. Nach Angaben von Innenminister Dobrindt ist eine Beteiligung fremder Mächte nicht ausgeschlossen. Volkswagen-Chef Blume hat einen harten Konzernumbau angekündigt. Die Lage sei mehr als kritisch, sagte er in einem Interview im VW Intranet. Der eingeschlagene Sparkurs reiche noch nicht aus. Am Dienstag will Volkswagen eine Betriebsversammlung in Wolfsburg abhalten. Bis Ende August sollen 8 weitere folgen. TikTok hat sich in den USA bereit erklärt, 400 Millionen Dollar wegen Datenschutzverstößen zu zahlen. Das Unternehmen hatte persönliche Daten von unter 13-Jährigen gesammelt, ohne dafür die Zustimmung der Eltern einzuholen. Das ist in den USA verboten. Im Gegenzug für die Millionenzahlung wird ein Verfahren gegen TikTok eingestellt. Im DFB-Pokal hat Eintracht Frankfurt mit 11:0 gegen Fünftligist St. Tönis gewonnen. Bereits zur Halbzeit stand es 10:0. Das gab es im DFB-Pokal noch nie. Außerdem hat der Karlsruher SC bei Preußen Münster mit 2:1 gewonnen. Stuttgart gewann 4:0 bei Hansa Rostock und Lautern hat sich mit 1:0 nach Verlängerung gegen Waldhof Mannheim durchgesetzt. Das Spiel musste eine halbe Stunde lang unterbrochen werden, weil Fans beider Mannschaften den Rasen stürmen wollten.
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2: 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Viele Wolken gibt es heute Abend, dazu kommen ab und zu Schauer runter und ganz vereinzelt ist auch mal ein kurzes Gewitter dabei. In der Nacht lässt das nach, nur an der Küste kann es nochmal nass werden, sonst wird's oft klar, im Süden gibt's stellenweise Nebel. Die Tiefstwerte liegen zwischen 14 und 7 Grad. Morgen dann im Norden wieder mehr Wolken mit Schauern, sonst meist trocken bei maximal 25 Grad, an der Küste kann es dazu auch mal windig werden.

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Sommer in meinem Herzen und Sommer euch hier bei Easy Melodie. Herzlich willkommen zu der nächsten weiteren Ausgabe von der Schlager- und Volksmusik-Sendung. Am Mikrofon natürlich wie immer Vanessa Grant und geht es eben so wie mir. Im Hintergrund habe ich den Ventilator ein bisschen Abkühlung müssen, denn wir haben nicht nur warm vorne, wir haben nicht nur so richtigen Sommer, wir haben warm hier in der Musik, denn diesmal gibt es so richtige Sommersendung. Ich freue mich drauf und ich hoffe euch hier. Am Mikrofon Vanessa Grant, schön seid ihr mit dabei und schön haben wir so viele tolle Interpreten und Interpreten, damit wir gute Musik können hören.

ein alter Klassiker von Wolfgang Petri, Sommer in der Stadt. Wer kennt die Melodie nicht und wer erinnert sich nicht daran? Aber hier jetzt in einer ganz anderen Version, und zwar in der Version von den Caliberos. Schöne Musik, oder? Ja, in der Stadt wird es momentan sehr, sehr heiß, aber wenn man dann aufs Land geht oder ein bisschen in den Berg am Rief geht, da wird es dann schon kühler. Am Abend. Und was gibt es Schöneres als am Abend? Ein Sonnenuntergang zu sehen. Und am Morgen dann wieder ein Sonnenaufgang. Wenn die Sonne erwacht in den Bergen, das besingen euch Adam und Eve.

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Irgendwann wird es wieder kalt, irgendwann wird es wieder Winter. Und im Herbst natürlich, wo euch schon immer so weit entfernt ist, wir haben ja schon Ende August, da gibt es da etwas Wunderschönes. Da sind dann nämlich alle Bäume, alle Pflanzen, alles was blüht und macht, wird dann langsam zu goldenbraun. Und da gibt es ja neu die goldenen Berge und die besingen dich jetzt, die Ladiner.

Südtiroler. Und die Südtiroler heißen jetzt wieder ganz, ganz anders. Die heißen Tiroler Herz. Und sie haben jeder Titel gesungen. Sommer in Tirol. Eine eigene Melodie von ihnen beiden. Und schön. Es ist genau die Zeit, wenn ich im Sommer darf in Südtirol sein, wenn ich darf die Musiker besuchen, Zeiten, Stunden genießen und vor allem viel, viel Musik. Und darum gibt es jetzt euch Musik von mir. Ein Sommerfest in meinem Herz, das ist immer der, wenn ich tolle Musik hören kann und euch selber musizieren kann.

Noch ein Kind hätte sagt noch mal, ich liebe dich. Ja, es sind schon Momente gegeben, ich fand nur, das ist so ein romantischer Titel, der höre jetzt einfach mehrmals am Tag, wenn nicht sogar am Stück. Ja, man hat ab und zu so einen Ohrwurm. Ich weiß nicht, wie es euch geht. Ich habe momentan auch Ohrwürmer und das sind Melodien, die höre ich einfach ja, vor und zurück. Wenn es geht, jede freie Minute. Aber es darf auch sein, weil genau das tut einem ja gut. Das sind Melodien, die ins Herz gehen. Und das sind meistens dann auch Melodien. Ja, da können wir sich an etwas Schönes erinnern. Erinnert ihr euch, dass ich letzte Woche zwei Neuvorstellungen über das Ende geschickt habe? Und eine war von einem Duo vom Vater und Sohn. Letzte Woche haben wir von der Gina gehört. Und die Gina ist nicht ein paar Freude, sondern das war ja, eine Yacht gewesen. Und jetzt haben wir nun mal eine neue Melodie von dem Vater-Sohn-Duo, die eigentlich ganz anders heisst, sondern Summerwind. Lady Diavolo, so heisst der nächste Titel. Und euch wieder in dem Sinne eine Vorstellung hier bei Easy Melodie.

kein Prosecco zu viel. Ja, das sind die Grubertaler gewesen. Und ich habe es immer wieder gesagt, sie machen einfach tolle Musik. Jetzt gerade sind sie drinnen wieder am volkstümlichen Album und die Schlagermelodien. Immer so ein bisschen zweideutig mit verstreckten Botschaften. Das gefällt mir einfach. Das ist modern, schön und doch nur echt und wirklich urig. Ja, das sind aber die Grubertaler. Wir jetzt wieder ein bisschen mit älterer Musik, dass wir eine Melodie kehren, die wir kennen, die wir können mitsingen und die wir können geniessen. Sommer, Sonne, Cabrio. Ganz genau, das ist der Chichi Anderson.

Die Schlagerpiloten, mein kleiner Italiener, und wir wissen ja alle, die Italiener sind temperamentvoll. Sie sind da und sie leben das Thema Amore. Und viele Frauen wollen sich natürlich da ein bisschen um den Finger wickeln, ganz klar. Sie haben Charme, ich Italiener, man sieht ja noch gar die kleinen Italiener. Wir gehen ja alle gar richtig Süd in Ferien. Und euch, Liane und der Rainer Kirsten, die haben das ganze Italien-Medley. Und was die schönsten und bekanntesten Melodien da drinnen sind, das hören wir jetzt.

La bella Italia, wow, wunderschön und gerade so richtig zum Genießen. Sorry, die Musik. Also Italien, da kommen wir wieder nochmal zurück im Verlauf von dieser Sendung. Ja, wir gehen weiter zu Rosanna Rocci. Sie ist eine Italienerin mit wirklichem Italiener Temperament. Tutto va bene, sì, ma certo.

Salvatore und Rosario, nur wir zwei und diesen Sommer. Wir gehen jetzt mal weg von Italien, wir gehen in ein ganz anderes Land, wir gehen nach Griechenland. Und da hören wir jetzt zwei Melodien. Ja. Zum einen hören wir den Oliver Heid, wo ich singt, ich denke an Rhodos, ein schöner alter Schlager, weil da hat er mal der Grand Prix des Schlagers gewonnen. Nachher würde ich sagen, hören wir das berühmteste Getränk aus Griechenland. Was das ist? Das verfällt ihr dann nachher.

bekannt interpretiert, bekannte Melodien. Das ist eine Melodie, wie Jesus kennengelernt und wie Jesus hoffentlich euch lieb und dient. Das war übrigens gerade Amigos gewesen. Ich war ein bisschen stiller geworden. Aber ich habe das Gefühl, irgendwie kommen viel, viel neue Interpretinnen und Interpreten an, die man auch überhaupt nicht kennt. Und die Älteren, die sind nach Corona ein bisschen zurückgetreten. Ein bisschen stiller gekommen ist es um die. Vielleicht ist es so der Lauf der Zeit. Aber ich sage ja immer wieder das Gleiche. Im Radio ist das anders. Im Radio können wir die Interpretinnen und Interpreten immer wieder über uns anders schicken, beziehungsweise ihre Melodien. Wir fahren jetzt weiter mit Musik vom Sommer. Der Sommerwind von Malibu. Hier sind die Santisfäger. So mit Musik aus der Schweiz.

Nadine mit Sommergefühl. Ja, und hoffentlich können wir das noch Sommer aufs Pizzi-Pizzi halten. Denn wenn man so heissen kann, schön ist es aber doch, wenn alles immer strahlend blau ist. Und wir können im T-Shirt und in den Flipflops vorne hocken. Auf der Terrasse und am Abend lang noch die Abendsonne genießen. Liebe Hörerinnen und Hörer, das war es von meiner Seite schon wieder. Schön, dass ihr mit dabei seid. Ich habe mich sehr gefreut. Und ich würde sagen, wenn wir schon viele Italien in der Sendung hatten, dann heisst heute der nächste Titel, zumindest wieder ein Wort drinnen, das italienisch ist. Verabschiedet hat sich jetzt Vanessa Grant, jedenfalls am Mikrofon. Musikalisch der Alex Reichinger mit Ciao Mia Bella. Und ich sage ganz einfach, ade miteinander.

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2: 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Viele Wolken gibt es heute Abend und in der Nacht. An der Küste kann zwischendurch auch mal ein Schauer runterkommen, sonst bleibt es meist trocken. Und im Süden kann sich vereinzelt Nebel bilden. Die Tiefstwerte liegen bei 14 bis 7 Grad. Morgen hängen im Norden weiter viele Wolken, dazu an der Küste ab und zu Schauer und vereinzelt Gewitter, sonst ein Mix aus Sonne und Wolken bei bis zu 25 Grad.

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Häuser bauen, Bäume pflanzen, Kinder zeugen auch. Und ein Buch zu schreiben, das den Menschen hilft. Das ist ganz schön viel verlangt. Ich mache einfach.

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Benno Morawiecki mit «Sag es nicht». Herzlich willkommen zu einer weiteren Ausgabe von meinem zweistündigen Musikmix. Und ich wieder hoffe, dass er euch gefällt. Und wir machen gerade weiter mit dem Frank Storm. Hört in Distress. Johnny René, ein Kuss wie ein Feuer. Jürgen Renfort, kein Wort davon ist wahr. Mixi, Happiness. Mein Line-Up, ich. Und Sandra Maas, komm doch noch rein auf ein Kaffee.

Waldemar, Lairisch, Geheimnis der Nacht. Und wieder geht's mit Larissa im Nachtmodus. Romikirsch, Tabu. Likados, Zaubertrank. Lina, liebst mich. Und der Explosion Rockets, Bongo Blues.

Endlich frei mit Eliza Rauber. Und wer halb spitz macht wieder mit Fernweh. Ramona Martinez, einmal gesehen, nie mehr vergessen. Casey del Sol, Vamos a Mallorca. Michaela Christ, die Liebe bleibt für immer da. Die Lollipops, Lorna.

Moneyrhyme mit Vitamin Du. Und Robbie Rockabilly machen weiter mit It's All About Memphis, Tennessee. Biavilla Chan mit Prego na Havaiana. Les Harmas Vasquez Pai. Te Quiero Mucho. The Chess Woman Oye Como Va. Jenny Robert. Fotografie Aquata.

Sugar Free Millionaire Party Medley. Und weiter geht's mit Rolf Wegmann, Sexy Hammer Powerfrau, José Sepp, The Liefdel, die Belieft, Franziska Fink, Tanze in die Nacht, Melia, heiße Sommer und Monika Gu mit Enzo, lass meine Haare sein, wie sie sind.

Playa Rouge mit Du bist du. Und mit der Stefania und Party Like a Rockstar gehen wir auch schon wieder in die Hand von meiner heutigen zweistündigen Sendung. Ich hoffe, ihr habt Spass daran. Ich bedanke mich fürs Zuhören und freue mich, wenn wir uns wiederhören. Bis gleich.

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2: Was hinterlässt der Hitzesommer für ein Gefühl bei Politikerinnen und Politikern? Wir fragen nach bei den Delegiertenversammlungen von Grünen und SVP. Nach dem Großbrand in Thusis wurden 2 Todesopfer geborgen, weitere Menschen werden noch vermisst. Die Bergungsarbeiten gestalten sich schwierig. Und dann fragen wir noch, wer hat die Kontrolle über das Internet in Afrika? Immer mehr heißt die Antwort Elon Musk. Im Studio heute Michael Wettstein. Braune Felder, verdorrte Pflanzen, ausgetrocknete Flüsse und Seen. Diese Bilder prägen den Sommer. Das Thema Klimawandel rückt wieder verstärkt in den Fokus. Ein Thema, das für die Grüne Partei schon lange wichtig ist. An der heutigen Delegiertenversammlung in Freiburg wurde denn auch intensiv über den Hitzesommer diskutiert. Die Delegierten verabschiedeten eine Klimaresolution und zeigten sich kämpferisch. Inlandredaktorin Michelle Scherer.
3: An der Delegiertenversammlung in Freiburg war deutlich zu spüren, die Grünen wollen die Gunst der Stunde nutzen. Man müsse jetzt auf die Straße gehen, laut sein und kämpfen, sagte Grünen-Präsidentin Lisa Mazzone in ihrer Rede.
4: Liebe Grüne, ich bin davon überzeugt, wir haben jetzt eine historische Chance, eine andere Umweltpolitik einzufordern.
3: Einstimmig verabschiedeten die Grünen Delegierten eine Klimaresolution. Bis 2040 soll die Schweiz klimaneutral werden. Mit einer Solaroffensive, einem Ausbau des öffentlichen Verkehrs, Gebäudesanierungen und einer vollständigen CO2-Reduktion im Inland, anstatt auf Auslandkompensationen zu setzen. Die Rezepte sind nicht neu. Es sind Massnahmen, welche die Grünen schon lange fordern. Doch jetzt sei der Moment gekommen, sie umzusetzen, sagt Mazzone. Sie spricht von einem Opportunitätsfenster.
4: Ich spüre es in der Bevölkerung sehr, sehr stark, einen Willen, dass etwas passiert. Es kann nicht so weitergehen.
3: Der Hitzesommer habe allen vor Augen geführt, dass es nun Zeit sei, zu handeln. Davon ist auch diese junge Delegierte aus Bern überzeugt.
5: Man sieht es auch, die Wiesen sind alle braun, die Blätter verlieren das Laub viel zu früh und halt auch jetzt so. Bei den jüngeren Generationen merke ich gerade auch wieder, wie sie merken, ja, da ist etwas, man muss jetzt halt etwas machen.
3: Diesen Aufwind müsse die Partei nutzen, ist auch andernorts zu hören.
6: Wir müssen wieder mehr auf die Straße gehen, dass man uns sieht und hört. Und dass man auch sieht, es sind nicht nur die Grünen oder irgendwie die Klimafundis, sondern es sind die Menschen alle, die beteiligt sind.
3: Neue Mitglieder gewinnen, das wollen die Grünen nicht nur auf der Straße, sondern auch bei den Bäuerinnen und Bauern. Während einem Jahr erhalten diese eine Gratis-Mitgliedschaft. Einer, der selbst im bernischen Subigen einen Biohof führt, ist Grünen-Nationalrat Kilian Baumann. Der Hitzesommer habe der Landwirtschaft brutal vor Augen geführt, was der Klimawandel für sie bedeutet.
7: Es ist wirklich ein Extremsommer für die Landwirtschaft und es hat sicher vielen Bäuerinnen und Bauern gezeigt, dass eben das, was die Grünen seit mehr als 40 Jahren erzählen, nicht irgendwelche Erfindungen sind, sondern dass es wirklich eintrifft.
3: Es ist klar, die Rezepte der Grünen sind aktuell wieder gefragter, der Hitzesommer in den Köpfen präsent. Ob das allerdings bis zu den Wahlen in einem Jahr anhalten wird, ist fraglich.
2: Michelle Scherer hat berichtet. Nicht nur die Grünen haben heute getagt, nein, auch die SVP. Wie diskutiert diese Partei das Thema Klimawandel in diesem Hitzesommer? Inlandredaktor Sandro Della Torre hat sich in Bar umgehört.
8: Gelassenheit brauche es, auch nach diesen Hitzewellen. So sehen es viele unter den SVP-Delegierten und geladenen Gästen. Die Probleme sehe er schon, sagt Daniel Stüssi aus der Glarner-Sektion. Er denkt an Bergstürze und den schwindenden Permafrost.
9: Ja, ich glaube schon, dass man das nicht einfach leugnen kann, diese Klimaveränderung. Allerdings das Ausmaß, wo das Ganze annimmt, man soll das ein bisschen gelassener sehen.
8: Viel tun könne da die Politik nicht. So sieht es auch Gemüsebauer Christoph Peter.
10: Grundsätzlich, was will ich erwarten? Die können ja gar nichts machen. Die Natur ist über dem Bundesrat.
8: Andere finden, doch, jetzt müsse die Politik zumindest den Bäuerinnen und Bauern helfen, aber dafür stehe die SVP bereits ein. So sieht es Lauri Kühn.
11: Ja, die SVP ist sicher die grosse Klimapartei. Aber gerade auch, weil wir uns für die Bauern einsetzen und auch gerade, weil wir uns für eher realistische Klimaziele einsetzen, im Gegensatz zu beispielsweise anderen Parteien, denke ich, dass sie bereits einiges tun.
8: Parteipräsident Marcel Dettling hat sein Wording leicht angepasst. Die Klimaerwärmung sei nicht schlecht für die Bauern, sagte er 2024. Diesen Sommer sagte er, die Klimaerwärmung sei nicht nur schlecht. Nationalrat und Milchbauer Martin Haab stützt diese Haltung, denn im Frühling könne er schon früher mähen.
1: Wir haben auch auf unserem Betrieb festgestellt, dass natürlich die Vegetationsperiode um einige Tage länger geworden ist. Und diese verlängerte Vegetationsperiode hat auch etwas Positives. Aber Wasser braucht es immer, ob die Vegetationsperiode kurz oder lang ist.
8: Eine Anpassung an den Klimawandel brauche es schon, findet Inge Schütz, Präsidentin der SVP International. Aber gegen Klimaschutzmaßnahmen über Abgaben stellt sie sich, wie wohl die meisten in der Partei, vehement.
12: Wenn wir in der Schweiz uns bestrafen für irgendwelche Steuern für den CO2-Ausstoß, ist das einfach illusorisch.
8: Wer diesen Sommer dafür nutze, um für Klimaschutzmaßnahmen zu werben, sei ein Opportunist, sagt Thomas Fuchs, der Präsident der Stadtberner Sektion.
13: Die Grünen probieren ja zu sagen, wenn man sie gewählt hätte, wäre es jetzt nicht so trocken gewesen. Und das erachte ich als einen Witz. Das ist einfach billige Stimmungsmache. Wir müssen jetzt schauen, dass wir überall für die Landwirtschaft etwas machen können, nötigenfalls finanzielle Hilfen. Aber sonst, für mich braucht es keine speziellen Maßnahmen.
8: Hitzesommer hin oder her, die SVP bleibt sich treu.
2: Wir bleiben noch bei diesen beiden Parteien. Die Grünen und die SVP haben an ihren Delegiertenversammlungen auch noch über die Abstimmung im September diskutiert und die Parolen dazu gefasst. Silvia Staub aus der Nachrichtenredaktion.
14: Die SVP sagt geschlossen Ja zur Neutralitätsinitiative. Die Initiative fordert unter anderem, dass die immerwährende und bewaffnete Schweizer Neutralität in der Verfassung festgeschrieben wird. Die Delegierten der Grünen sagten an ihrer Versammlung in Freiburg Nein zur Neutralitätsinitiative. Ebenfalls zur Abstimmung kommt im September die Ernährungsinitiative. Sie fordert unter anderem, dass mehr Nahrungsmittel in der Schweiz selber hergestellt werden. Dazu haben die Grünen bereits Ende März Stimmfreigabe beschlossen. Die SVP sagt einstimmig Nein zur Ernährungsinitiative. Und wir bleiben noch gleich in der Schweiz und blicken in den Kanton Graubünden. Nach dem Großbrand in Thusis haben die Einsatzkräfte nun zwei Todesopfer geborgen. Sie seien im ausgebrannten Restaurantgebäude gefunden worden, schreibt die Kantonspolizei Graubünden. Noch immer werden drei Personen vermisst. Spezialisiertes Personal sucht weiterhin nach ihnen. Die Bergungsarbeiten seien aber schwierig, weil das Gebäude noch immer einstürzen könnte, sagt die Polizei. Acht weitere Personen sind beim Brand in der Nacht auf Freitag verletzt worden. Wieso es im Restaurant gebrannt hat, untersucht nun die Staatsanwaltschaft. Und im Kanton Tessin ist im Verzaskatal ein Waldbrand ausgebrochen, in der Nähe des Ortes Brione. Die Feuerwehr sei bereits im Einsatz, meldet der Kanton Tessin über die Warn-App Alert Swiss. Der Kanton ruft die Menschen dazu auf, nicht in das betroffene Gebiet zu gehen. Wer vor Ort ist, soll das Gebiet sofort verlassen.
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2: Schnelles Internet bis in abgelegene Regionen. Der Internetmarkt in Afrika verändert sich rasant, denn vor 3 Jahren hat Elon Musks Raumfahrtunternehmen SpaceX den Satelliten-Internetdienst Starlink auf dem Kontinent gestartet. Und heute ist er schon in 27 afrikanischen Ländern verfügbar. Starlink setzt etablierte Telekomunternehmen und Regierungen zunehmend unter Druck. Der Beitrag von Afrika-Korrespondentin Sarah Fluck.
16: So we camping in Nosop today.
17: Mitten im Kalahari-Nationalpark an der Grenze zwischen Botswana und Südafrika. Ein Reisetiktoker zeigt, selbst zwischen Dünen funktioniert heute schnelles Internet.
16: Starlink is pumping.
17: Immer mehr Safari-Lodges und Camps setzen auf Starlink. Der Dienst bringt dort erstmals stabile Internetverbindungen. Für Starlink ist Afrika ein idealer Markt. Außerhalb der großen Städte fehlt vielerorts schnelles Internet komplett. Der Ausbau bestehender Netze kommt nur langsam voran. Starlink braucht weder Mobilfunkmasten noch Glasfaserkabel. Die Antennen verbinden sich direkt mit Satelliten im All. Seit dem Start vor 3 Jahren ist der Dienst des US-Raumfahrtunternehmens SpaceX deshalb bereits in 27 afrikanischen Ländern verfügbar. Aber auch gerade in Regionen ohne zuverlässige Mobilfunk- oder Glasfasernetze wird Starlink damit erstmals zu einer echten Alternative. Doch je erfolgreicher der Dienst wird, desto größer wird die Frage, wie Afrika seine digitale Infrastruktur künftig organisieren will. Das Afrika-CEO-Forum ist ein Netzwerk afrikanischer Wirtschaftsführer. Es hat die Folgen der rasanten Starlink-Ausbreitung in einem Bericht untersuchen lassen. Mitautor Babacar Seck sagt, für die Studie seien mehr als 30 Telekom-Unternehmen, Regulierungsbehörden und Branchenvertreter befragt worden. Starlink selbst wollte sich nicht daran beteiligen.
18: They have seriously challenged telecom operators, pushing them to reduce price, improve quality.
17: Seit Starlink auf dem Markt sei, hätten viele Anbieter ihre Preise gesenkt und gleichzeitig ihre Netze verbessert. Zugleich warnt der Bericht vor ungleichen Wettbewerbsbedingungen. Afrikanische Telekom-Unternehmen müssen Mobilfunkmasten bauen, Glasfasernetze verlegen, nationale Auflagen erfüllen. Starlink aber verarbeitet einen großen Teil des Datenverkehrs außerhalb des Kontinents. Die Kritik kommt nicht nur aus der Telekombranche. Ähnlich beurteilt die Entwicklung auch Lilian Nalvoga. Die ugandische Digitalpolitik-Expertin berät Regierungen und Organisationen in Ostafrika bei Fragen der Internetregulierung. Sie sagt, Starlink bleibt für viele Menschen in Afrika schlicht zu teuer.
19: Starlink has been mainly embraced by the elite.
17: Starlink bringt Millionen Menschen schneller ins Netz. Gleichzeitig zwingt der Dienst Regierungen dazu, neu zu entscheiden, wer Afrikas digitale Infrastruktur kontrolliert und nach welchen Regeln.
2: Weitere Meldungen aus dem Ausland nun. Zuerst geht's um den Ukraine-Krieg.
14: In der ukrainischen Hauptstadt Kiew hat es auch heute wieder Luftalarm gegeben, just als der deutsche Außenminister Johann Wadephul vor Ort war. In einem Vorort von Kiew sollen mindestens 2 Menschen getötet worden sein. Mindestens eine Person ist schon während Angriffen in der Nacht getötet worden. Das heißt es von ukrainischer Seite. Bereits gestern Nachmittag hatte Russland in der ukrainischen Großstadt Kryvyi Rih ein belebtes Einkaufszentrum beschossen. Dabei sind 16 Menschen getötet worden, 130 verletzt. Und auch die Ukraine hat Angriffe auf Russland geflogen und laut der ukrainischen Armee eine Ölraffinerie getroffen. Außerdem meldet Russland auch zivile Todesopfer, darunter Kinder. Und dann noch ein Blick nach Spanien. Das Land kämpft im Moment mit unterschiedlichem Extremwetter. In der Region Valencia hat sich ein Waldbrand weiter ausgebreitet. Rund 1000 Menschen mussten in Sicherheit gebracht werden, teilen die Behörden mit. Ausgelöst wurde das Feuer durch einen Blitzeinschlag. Weiter nördlich, an der katalanischen Mittelmeerküste, hat es derweil heftig geregnet. Auf Bildern sind überschwemmte Straßen zu sehen. Die Feuerwehr musste mehrere Menschen aus Autos retten, die von den Wassermassen eingeschlossen wurden.
2: Das war Info 3 am Samstag. 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Im Studio heute Silvia Staub und Michael Wettstein.
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22: Da ist das Magazin. Ich bin Reto Wittmer. Diese Woche reden wir über Seilparks. Denen stirbt ihr Fundament weg. Die Bäume.
23: Wir haben natürlich gewusst, dass das ein Thema ist, die Trockenheit. Man hat das zusammen mit Baumsachverständigen angeschaut und gemerkt, man muss jetzt zumachen.
22: Wir schauen zu der Frauenklinik in Bern, die dieses Wochenende aufgeht. Wir begleiten Schülerinnen und Schüler beim Zügeln von Büchern. Und
24: Bierbecher, dass man nicht dehydriert auf so einer langen Fahrt.
22: Die Fahrt, die es einen Bierbecher braucht, hören wir auch noch. Zuerst aber besuchen wir ein Lost Place. Die ehemalige Autobahnraststätte am Wallensee im Kanton St. Gallen ist sicher der berühmteste Lost Place in der Schweiz. Seit über 20 Jahren lottert der markante Betonbau vor sich hin, hoch über dem Seeufer über der Autobahn A3. Jetzt soll die ehemalige Raststätte wiederbelebt und zu einem Treffpunkt werden, so wie dort mal in den 70er Jahren, wo sie praktisch jeder in der Schweiz kennt hat. Der Sascha Zürcher.
25: O Walensee, für manche bist ein Qualensee.
26: Die stundenlangen Stau auf der engen Kantonsstrasse am Walensee sind legendär gewesen. Wer ins Süden hat wollen, hat etwa mal in der Raststätte mit einem Bulle im Körbli seinen Frust abgeschluckt. Mit der neuen Walensee-Autobahn Ende 80er Jahre sind Staugeschichte und der Niedergang von der Raststätte eingeläutet gewesen. Weil sie von Zürich her nicht mehr angefahren werden können, sind immer weniger Gäste gekommen. Vor über 20 Jahren ist die Raststätte dann zugegangen. Seither ein Lost Place. Fenster kaputt, an der Wand Graffiti, die Fassade verkeilt. Ein Privater hat den Bau gekauft, Wohnungen hat es geben. Doch das ist eben so gescheitert wie der Versuch, den Bau am Bund zu verkaufen. Jetzt will der Rudolf Hilti, ein reicher Liechtensteiner Unternehmer, Geisterraststätte aus dem Dornrösli Schlaf holen.
0: So ist es eigentlich ein symbolträchtiger Ort für Wandel. Da muss man halt alternative Wege finden. Und es gibt sie ja. Die Wege gibt es. Man muss es einfach machen.
26: Der zukünftige Besitzer der Raststätte will einen Begegnungsort machen für Kunst und Kultur, ein Museum für die Zukunft mit Veranstaltungen und einem Bistro. Ein Autostopp wird die ehemalige Raststätte nicht mehr sein. Die Zufahrt von der A3 her ist und bleibt gesperrt aus Sicherheitsgründen. Vom See her aber soll etwas gehen mit einem Steg für Kursschiff. Der Geschäftsführer Daniel Grünenfelder von der Schiffsbetrieb Walensee ist für so Pläne offen.
3: Visionen sind fantastisch und mit der Erschliessung vom See her ergeben sich natürlich noch mal mehr Möglichkeiten.
26: Die Leute sollen also nicht mehr mit dem Auto, sondern mit dem Schiff, Velo oder zu Fuß in die ehemalige Autobahnraststätte kommen. Zurzeit wird der Betonbau ausgehöhlt und renoviert und da legt der Unternehmer auch selber Hand an.
0: Wir sind mal aufräumen. Versuchen sie mal wieder herzurichten, die ganze Raststätte. Und es ist noch viel Aufwand. Wir sind eigentlich, ich würde schon sagen, idealistisch angekauft. Aber wir möchten es professionell umsetzen.
26: Baubewilligung gibt es übrigens noch keine. Wenn die ehemalige Geisterraststätte am Walensee zu einem alternativen Begegnungsort wird, ist unklar. Sicher ist, beim wohl bekanntesten Last Place der Schweiz geht nach all diesen Jahren endlich wieder etwas.

0: Frauenklinik auf dem Areal vom Berner Inselspital ist ein Gebäude mit einer langen Leidensgeschichte. Wegen Baumängel hat man das Haus jahrelang saniert. Patientinnen, Ärztinnen und Pflege hat müssen auszuziehen. Dieses Wochenende könnt ihr zurück in die frisch renovierte Klinik und man könnte meinen, jetzt ist alles gut. Aber nur kurz vor der Eröffnung ist klar geworden, bei der Notfallaufnahme gibt es ein Problem. Michael Gerber.
1: Dann legen wir los.
2: Sarah Imboden ist stellvertretende Chefärztin. Sie steht in der Eingangshalle der total sanierten Klinik und führt eine Gruppe von Ärztinnen, Ärzten und Pflegefachleuten durch das Gebäude.
1: Es geht darum, dass wir das Haus lernen kennen. Die Wege, die müssen ganz, ganz schnell gehen.
2: Wenn es pressiert für Mutter und Kind, da gibt es eine Änderung. Weil die heutigen Ambulanzen zu hoch sind, können sie nicht mehr in die Tiefgarage fahren.
1: Früher sind die unten reingekommen, dann hat man dort direkt in den Lift und die Ops schleusen oder in den Gebärsaal. Jetzt geht das nicht mehr und damit es nicht ein Gestürm gibt, haben wir gesagt, dass alle Ambulanzen, wenn es ein Notfall ist, immer vor das Haus kommen.
2: Notfallpatientinnen müssen also künftig durch die Eingangshalle. Durch die Halle also, wo die stellvertretende Chefärztin mit ihrer Gruppe gerade steht. Sie sieht die erstaunten Blicke und die Stirnrunzeln der Fachkräfte und schiebt nachher.
1: Das Einzige, was unangenehm ist, ist, dass halt, wenn es am Nachmittag um 2 ist und überall Patienten am Warten sind und Kaffee, dann ist es halt so. Es ist halt das Spital.
2: Das Berner Frauenspital ist in den letzten Jahren umfassend saniert worden, weil es ernsthafte Probleme mit der Statik hat gegeben. Es sind Risse aufgetaucht in Fassaden, Schäden an Geländern und Stegen. Darum ist die Klinik praktisch von innen ausgehöhlt worden. Hätte man dann nicht auch für einen Notfall im sanierten Haus eine bessere Lösung müssen finden? Die Vera Urquizo, Betriebsleiterin der Frauenklinik, sagt:
3: Wir ziehen in ein Gebäude, nicht in einen Neubau. Und ja, wenn man natürlich 1995 gewusst hätte, wie hoch die Ambulanzen heutzutage sind, hätte man wahrscheinlich das anders gebaut damals.
2: Aber auch sie hat sich gewünscht, dass Notfallpatientinnen vom Ambulanzteam nicht durch den Haupteingang oder die Eingangshalle müssen reingebracht werden, vorbei an Tagespatientinnen und Besuchenden.
3: Und ja, natürlich ist das lösbar. Das ist einfach nicht optimal.
2: Sagt Vera Urquizo. Die frisch sanierte Klinik geht das Wochenende also wieder in Betrieb, nach einer längeren Krankheitsgeschichte, die gäng noch ein bisschen nachhallt.
0: Zehntausende von Büchern, Zeitschriften, CDs und DVDs. Die Obwaldner Kantonsbibliothek Zarnen hat über die Sommerferien in einen neuen Standort gezügelt. Ein paar hundert Bücher aber aus der Schulbibliothek sind am alten Ort geblieben. Diese Bücher haben die Kinder diese Woche nämlich selber an einen neuen Ort gebracht. Mit einer Bücherkette zmitscht durch den Kantonshauptort. Markus Föhn.
4: Es ist kein Durchkommen durch Sarnen am Mittwochmorgen um 10 Uhr. Die Polizei hat die Strasse im Zentrum gesperrt. Der Grund ist eine Schlange, eine Bücherschlange. Gut 600 Kinder stehen in einer 300 Meter langen Reihe zwischen der alten und der neuen Kantonsbibliothek und geben sich Hunderte von Büchern weiter.
5: Wir sind einfach 106.
4: Es sind die letzten Bücher aus der Schulbibliothek, die die Zügelleute extra nicht mitgenommen haben, sagt der Kantonsbibliothekar André Sersa.
6: Für uns ist es einfach wirklich ein Event an die Schule, dass sie die neue Bibliothek für sich so ein bisschen wie in Empfang nehmen und können sagen, ja, das ist unsere Schulbibliothek, eine positive Erinnerung haben und vielleicht sagen, ja, hey, es war jetzt eine coole Sache mit der Bibliothek. Mami, Papi, komm, wir gehen heute Nachmittag an.
4: Die Vorfreude auf die neue Bibliothek ist bei diesen Schülerinnen schon mal gross.
7: Es sind halt einfach die letzten Bücher und der ist halt die Eröffnung und darauf freue ich mich halt mega. Eine Aufregung.
8: Mega cool, als cooles Erlebnis.
9: Sehr cool, weil jetzt sehen wir halt die Bücher, wie sie eingeteilt werden und alles.
4: Und wenn einem so viele Bücher in die Hände kommen, sieht man gerade auch, was alles so rum ist in dieser Bibliothek.
10: Hilfe, ich bin ein Genie. Ja, das wäre schön.
11: Oma zu verkaufen.
12: Es gibt schon Bücher, die gar nicht denkt, dass sie gibt.
4: Bücher, die man nicht denkt, dass es sie gibt. Und sie alle wandern durch den Obwaldner Hauptort. Bis nach einer guten halben Stunde das letzte nachkommt am Ende der Bücherschlange und in der neuen Bibliothek.
13: Das ist letztes Verpackte.
14: Ja, dort ist es.
0: Hoch oben in den Bäumen auf Seil oder Bälken balancieren oder an einem Gestell vom einen Baum zum anderen sausen, Das kann man machen in einem Seilpark und die sind in der Schweiz beliebt. Es gibt etwa 60 Stück mittlerweile. Zwei von diesen Parks sind jetzt aber zu. Der im Baselbieter Jura auf den Wasserfallen und der im aargauischen Rheinfelden. Es ist zu trocken und die Äste könnten abbrechen.
11: Die obere Plattform, den 1, 2, 3 Ästen, sehen Sie dort etwa so gross. Ein Schaden.
0: Simon Weber war mit dem Betreiber von diesen zwei Seilparks vor Ort.
15: Der Reto Schweizer zeigt im Waldseilpark Wasserfallen offen in eine grosse Buche, wo hoch oben Installationen für den Kletterparcours montiert sind. Wegen der Trockenheit hat es dort Riss bis in die Stammmine.
11: Das ist natürlich so eine Stelle, wo jetzt das Risiko gross ist, dass dort etwas abbrechen kann.
15: Wirklich abbrochen sind zwar in den Seilpark selber noch keine Äste, aber der ist gerade nebendran. Und sogar noch grüne Äste von Eichen, die eigentlich als hitzeresistent gelten. Darum sind sie am letzten Wochenende zusammen mit Baumexperten zum Schluss gekommen, dass der Waldseilpark Wasserfallen und auch der Rheinfelden, der erst im Juni neu aufgegangen ist, müssen zubleiben. Von einem Tag auf den anderen.
11: Emotional ist das recht die Achterbahnfahrt. Von Trübsalblasen bis zu jetzt müssen schon denken, wie gehen wir weiter? Was heisst das für die Saison, für unsere Mitarbeitenden? Und was heisst das für unseren Betriebsausfall?
15: Beim Nationalen Verband der Seilparks sagt der Präsident Pete Bangerter, er habe noch nie gehört, dass in der Schweiz schon ein Park wegen Trockenheit musste schliessen. Im Moment sind die auf den Wasserfallen und Rheinfelden die einzigen, die zu sind. Je nachdem könnte es aber mehr werden.
16: Sie fangen zu erfahren, wie sich die Wetter entwickeln. Wichtig wäre da, dass es eine langanhaltende Niederschläge gibt, damit das Wasser auch wirklich im Boden runter zu den Wurzeln der Bäume kommt.
15: Sie haben wegen der aktuellen Situation alle Mitglieder in einem Newsletter darauf hingewiesen, dass nicht nur Äste abbrechen könnten, sondern auch eigentlich festgeschraubte Teile auf Plattformen könnten instabil werden, sagt der Pete Bangerter.
16: Wenn das Holz stark ausgerechnet, führt das dazu, dass es kleiner wird. Und das werden Verbindungen locker, die vorher fest waren. Im Extremfall können sich da auch Mutter lösen.
15: Der Verband empfiehlt darum, allen Seilparks genau anzuschauen und wo nötig Plattformen nachzuziehen.
11: Wie da vorne.
15: Es müsste wochenlang immer wieder regnen, dass seine Seilparks wieder aufgehen könnten, sagt Reto Schweizer. Für Rheinfelden, wo der Seilpark auf flacherem Gelände ist und der Regen nicht gerade abfließt, haben aber schon die Hoffnung, dass sie diese Saison nochmal aufmachen können. Für seine 50 Mitarbeitenden hat der Seilparkbetrieb einen Kurzarbeitstag gemeldet. Wie gross der Verlust werde, ist schwer zu schätzen. An die Existenz ging es aber hoffentlich nicht.
11: Ich denke schon, dass wir es packen. Die Frage ist einfach, wie.
15: Der Reto Schweizer hofft noch auf die Betriebsausfallversicherung. Im Moment klärt er ab, ob die Trockenheit als Elementarschaden gilt.
0: Wenn sich ein paar Dutzend Männer an einem Morgen in der Altstadt Zürich treffen, ist wieder Zeit für die Hirsebreifahrt, die es alle 10 Jahre gibt, mit dem Schiff von Zürich bis auf Straßburg. Diese Woche war es wieder so weit. Es ist eine uralte Tradition, sie geht zurück auf das Jahr 1456. Dort wollten die Zürcher zeigen, wie schnell es im Notfall der befreundeten Stadt Straßburg zur Hilfe kommen. In nur einem Tag sind die Ruderer vor Ort. Und der Topf voll Hirsebrei, den sie in Zürich eingeladen haben, ist am Ziel immer noch warm gsi. Das arbeiten sie heute nur noch mit einem Trick. Kathrin Euer kennt ihn.
17: Ein paar Dutzend Säufter machen sich am Morgen in der Zürcher Innenstadt parat für die Hirsebreifahrt. Und jeder wird hier dafür ausgerüstet.
18: Das ist einerseits ein Sackmesser mit einem schönen Bändel und dann noch eine ganz wichtige Plakette, wo Hirsebrei drauf steht. Und das ist eigentlich dann so ein bisschen der Zugang zu allen speziellen Orten. Und auch dazu gehört ein Bierbecher. Das ist halt auch wichtig, dass man nicht dehydriert auf so einer langen Fahrt.
17: Das sagt Severin Pflüger, der die Hirsebreifahrt mitorganisiert. Und nicht nur Bier gibt es, sondern auch einen Haufen Wein zum Anstossen. Damit fangen Säufter und Ruderer schon an, bevor es überhaupt losgeht. Und auch nicht fehlen darf der Hirsebrei. Der wird heute kalt ankommen zu Straßburg, weil die Fahrt heute nicht mehr eine, sondern 5 Tage lang geht. Das liegt aber nicht daran, dass die Ruderer und Ruderinnen unsportlicher wären als die vor 570 Jahren, sondern es liegt an den Wasserwegen, die sich verändert haben, mit Schliessen, Staumauern und Wehr. Und darum wird beim Hirsebrei ein bisschen beschissen.
18: Leider ist es so, der Hirsebrei wird nach 5 Tagen schlecht. Also es wird so sein, dass man dann in Straßburg den Hirsebrei nicht kommen lassen und kurz vor Straßburg aufs Schiff nehmen. Wir haben aber einen grossen Kessel dabei, einen Kupferkessel. Und dort legen wir dann ein bisschen trockene Eiseite reinlegen, damit es ein bisschen aussieht, als würde es dampfen.
17: Im Brei drin hat es neben den Hirsen Nüsse, Milch und Weinbeere. Man hält sich so gut wie es geht das Urrezept. Nur Honig hat es heute noch zusätzlich im Brei, um den ein bisschen verfeinern. Am Severin Pflüger schmeckt es.
18: Also schmeckt es jetzt nicht so schlecht. Schmeckt es wie Boric, oder?
17: Der Hirsenbrei ist parat und auch die vier Weidlinge sind geschmückt mit Blumen und Fähnchen. Um den Mittag steigen die Säufter ein und auch die Ehrengäste, die Zürcher Stadtregierung, die in traditionellen Kostümen erschienen ist. Die einen Stadträte fahren die ganze Strecke im Boot mit, also so weit man überhaupt kein Boot fahren. Wegen der Trockenheit und dem tiefen Wasserpegel muss die Hirsenbreifahrt das Mal zum Teil auf dem Landweg passieren, per Gar und Lastwagen. Das mich aber nichts, sagt der Severin Pflüger vom Organisationskomitee.
18: Und jetzt freue ich mich dann, auf dem Boot zu sein, ein bisschen übers Wasser zu gleiten. Ja, sind wir zweieinhalb Jahre, fast drei Jahre dran gewesen. Und das ist jetzt so ein Kulminationspunkt. Und viel besser kann es jetzt nicht sein, als es jetzt gerade ist.
17: Sobald alle parat sind, markieren zwei Böllerschüsse den Start der Hirsenbreifahrt 2026.
0: Und mit dem Start zu dieser Hirsenbreifahrt sind wir auch am Ende des Magazins. Wir hören uns wieder. Adieu miteinander.
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2: Guten Abend, ich begrüße Sie zur Tagesschau. Besuche in der Ukraine. Für Politiker bringen sie eine ungewohnte Entschleunigung mit sich. Die Anreise erfolgt meist per Zug, denn auch der Himmel über dem Land ist Kriegsgebiet. Das erlebte heute auch Bundesaußenminister Wadephul. Während seiner Visite in Kiew gab es Luftalarm. In einem Vorort wurden zwei Menschen durch russische Raketen getötet. Wadephul versprach, bei den Bündnispartnern um größere Unterstützung zu werben, damit die Ukraine den russischen Angriffen mehr entgegensetzen kann.
3: Mehr als 2 Meter Spannweite hat die gefürchtete russische Angriffsdrohne, die Außenminister Wadephul bei seinem Besuch heute begutachtet, ausgestellt vor dem Außenministerium in Kiew. Wadephul verspricht der Ukraine zusätzliche Millionenhilfen. Die Bundesregierung werde bei internationalen Verbündeten weiter auf neue Flugabwehrwaffen für Kiew drängen.
4: Diese Gespräche, und das habe ich mit allen Kollegen vereinbart, werde ich nächste Woche fortsetzen. Und dafür sind die Eindrücke dieser Reise auch noch mal von großer Bedeutung.
3: Der ukrainische Außenminister Sibiha zeigt Wadephul aber auch ukrainische Innovationen wie diese Abfangdrohnen und kündigt verstärkte Kooperationen mit deutschen Firmen an. Es ist nur folgerichtig, dass das Land, das uns am meisten hilft, auch bei unserer Zusammenarbeit in puncto Sicherheit, Verteidigung und Wiederaufbau ganz vorne steht. Und all dies wird weiter ausgebaut. Was russische Drohnenangriffe anrichten können, hat erst gestern wieder der Beschuss eines Einkaufszentrums in der Stadt Kryvyi gezeigt. Laut ukrainischen Angaben wurden dabei mindestens 16 Menschen getötet, mehr als 130 verletzt, unter ihnen viele Kinder. Aber die Ukraine wehrt sich und greift mit Drohnen erneut ein Warenlager eines russischen Online-Versandhändlers an. Russischen Behörden zufolge wurden bei den Angriffen mehrere Menschen getötet. Später am Tag dankt der ukrainische Präsident Zelensky Wadephul für die deutsche Hilfe und den Besuch. Das ist die Absicht meines Besuchs, zu zeigen, dass Deutschland an der Seite der Ukraine steht. Während des Treffens schlagen in einem Vorort von Kiew russische Raketen ein, töten mindestens 2 Menschen. Dem ukrainischen Militär fehlt die Munition, solche Angriffe abzuwehren, auch während hoher diplomatischer Besuche.
2: Der Krieg in der Ukraine besorgt auch die Nachbarn im Westen. Immer wieder verletzen russische Flugkörper den Luftraum von NATO-Staaten. Deutschland und Polen stärken deshalb nun gemeinsam die europäische Ostflanke. Polen grenzt im Osten an das mit Russland verbündete Belarus und im Norden direkt an die russische Exklave Kaliningrad. Die Nord- und Ostgrenze Polens sollen mit einem neuen Verteidigungssystem gesichert werden. Am Aufbau sind auch Bundeswehrsoldaten beteiligt.
5: Unterwegs mit der Bundeswehr in militärisches Sperrgebiet, der Nordosten Polens, ganz nah an der russischen Grenze. Polnische und deutsche Soldaten zeigen, wie sie an der Ostflanke der NATO einen Schutzwall errichten. Wir bauen hier Befestigungsanlagen. Der potenzielle Gegner blickt dann auf einen Panzergraben. Dahinter kommt die erste Reihe der Stahlbetonigel. Dann folgt noch mal eine freie Fläche für Minen und danach gibt es noch eine zweite Reihe aus Panzerigeln. Bis 2028 soll der sogenannte Ostschild Polens und der NATO stehen. Entlang der Grenze zu Russland und Belarus mehr als 700 Kilometer. Der Ostschild ist kein exklusiv polnisches Projekt. Er ist Teil einer umfassenderen regionalen Architektur der gesamten Allianz für die Abschreckung und für die Verteidigung. Das Ziel? Truppen bei einem möglichen Einmarsch ausbremsen.
6: Je besser wir vorbereitet sind, uns zu verteidigen, desto geringer ist die Wahrscheinlichkeit, dass Russland sich auf irgendwelche militärischen Abenteuer einlässt.
5: Die deutschen Pioniere bleiben bis Oktober. Danach kommen Franzosen, US-Amerikaner und Briten und unterstützen die polnische Armee an der Ostflanke.
2: Bundeskanzler Merz hat das Waldbrandgebiet in der Eifel besucht und den Helferinnen und Helfern für ihren Einsatz gedankt. Das Feuer im Hürtgenwald war vor gut einer Woche aus noch ungeklärter Ursache ausgebrochen. Vorgestern konnte es endgültig gelöscht werden. Für Merz war es der erste öffentliche Termin nach seinem Sommerurlaub. Ihm wird vorgeworfen, zu lange untätig gewesen zu sein.
7: Verbrannte Rinde, abgestorbene Bäume. Bundeskanzler Merz lässt sich die Auswirkungen des Brandes im Hürtgenwald in der Eifel zeigen. Das Feuer hat nur knapp das Dorf Gai verschont. Hierher ist Merz gekommen, um den Helferinnen und Helfern zu danken, die Tag und Nacht im Einsatz waren.
8: Der Feuerwehr, der Bundeswehr, dem THW, allen Blaulichtorganisationen, die mitgeholfen haben, aber auch der Landwirtschaft und der Forstwirtschaft. Ohne die Zusammenarbeit zwischen allen diesen Beteiligten wäre das nicht so glimpflich ausgegangen.
7: Doch Merz ist hier nicht allen willkommen. Die Linke hat zu einer Demonstration aufgerufen. Schon seit Tagen wird Merz kritisiert. In den sozialen Medien, von der Opposition, von Betroffenen vor Ort. Der Bundeskanzler komme viel zu spät. Lena Stücken hat den Waldbrand miterlebt, ist aus dem Nachbardorf zur Demo gekommen.
9: Man hat das ja in Belgien gesehen, im Hohenfenn. Ich glaube, der König Philipp, der hat ja auch seinen Urlaub da tatsächlich unterbrochen und ist gekommen. Also das zeigt schon mal ein größeres Vorbild, sage ich mal, als Merz, der jetzt einfach so im Nachhinein kommt.
8: Ich habe das mit dem Landrat abgesprochen gehabt, dass ich nicht während der laufenden Löscharbeiten hierher komme, sondern dass ich etwas später komme, um mir anzuschauen, was ist gut gelaufen, was muss besser werden.
7: Am 13. August brach das Feuer im Hürtgenwald aus. Rund 300 Hektar Wald haben hier gebrannt. Das entspricht etwa 420 Fußballfeldern. Es ist der größte Waldbrand in Nordrhein-Westfalen seit Datenerfassung. Die Bewohner des Dorfes mussten knapp 2 Tage ihre Häuser verlassen. Seit Donnerstag ist das Feuer gelöscht. Florian Maul und Jürgen Falder sind in Gai aufgewachsen und unendlich dankbar, dass ihre Häuser noch stehen. Sie finden es grundsätzlich gut, dass der Bundeskanzler ihr Dorf besucht. Aber
10: oben ist einiges aufzuforsten, das ist unsere Heimat letzten Endes hier. Und da werden wir dann sehen, was im Nachgang passiert.
7: In Gai spricht Merz vom Klimawandel.
8: Und ich will allen Leugnern des Klimawandels sagen, schauen Sie sich das genau an, was hier passiert ist. Das ist der Klimawandel. Wir werden alles tun, um den Klimawandel zurückzudrängen, aber wir müssen auch mit dem Klimawandel leben.
7: Welche Maßnahmen jetzt genau ergriffen werden sollen, sagt er nicht und verweist auf die kommende Kabinettsklausur.
2: Seit 2 Jahren können Einreisende an den deutschen Außengrenzen stichprobenartig kontrolliert werden. Angeordnet hatte das die damalige Innenministerin Faeser, um unerlaubte Migration einzudämmen und Schleuserkriminalität zu bekämpfen. Seitdem wurden die Kontrollen mehrmals verlängert. Vor wenigen Tagen hat Innenminister Dobrindt bei der EU-Kommission deshalb erneut angefragt. Über die deutsche Grenze führen 4.500 Straßen, Wege und Pfade. Eine Herausforderung für das Grenzpersonal.
11: Die Grenzpolizisten Leon und Dominik brechen auf zu ihrer Patrouille. Ihre vollen Namen dürfen wir nicht nennen. Sie arbeiten für die Polizeiinspektion Kempten, die mehr als 200 Kilometer Grenze zu Österreich überwacht. Ihr erster Einsatz, Kontrolle eines Busses an der A96.
12: Good morning, it's the Federal Police for Border Control.
11: Die beiden prüfen, ob die Passagiere einreisen dürfen. Einen Libanesen mit griechischem Visum nehmen sie mit, um sein Gepäck zu untersuchen. Es ist aber alles in Ordnung. Diesen Bus kontrollieren sie, aber nicht jedes andere Fahrzeug.
13: Wir haben grundsätzlich uns ja auch ans SGK zu halten, also an Schengener Grenzkodex. Das heißt, wir dürfen auch nur stichprobenartig kontrollieren.
11: Nur Stichproben also. Und es gibt die sogenannte grüne Grenze. Tausende Straßen und Wege, die nicht dauerhaft kontrolliert werden. Dafür bräuchte es deutlich mehr Personal, sagt die Gewerkschaft der Polizei. Stattdessen oft Überstunden und Kompromisse. Leon und Dominik machen die nächste Kontrolle. Ein vollbesetztes Auto mit jungen Männern.
14: Alle einmal aussteigen und auf die Bank drüben beim Kollegen hinsetzen.
11: Die Beamten durchsuchen den Wagen. Die Reisenden sichtlich nervös. Doch auch hier finden die Polizisten nichts Verdächtiges.
15: Es hat alles dabei. Spanngurte, Tröte.
11: An anderen Tagen ist das anders. Denn trotz aller Schwierigkeiten. Im vergangenen Jahr haben Leon, Dominik und ihr Team fast 3-mal so viele illegal Einreisende festgenommen wie noch im Jahr zuvor.
2: Es war ein bemerkenswerter Fund, freigelegt durch den Tiefststand der Donau. Nach extremer Trockenheit tauchten vor knapp 3 Wochen dieses Motorrad der Wehrmacht, Erkennungsmarken von Soldaten und Gebeine im Schlamm auf. Für Historiker sind das hochinteressante Dokumente aus der Zeit des Zweiten Weltkrieges. Doch mit dem Fund sind auch persönliche Schicksale verknüpft. Spezialisten versuchen nun herauszufinden, wer die Toten waren.
16: Rostig. Noch ein wenig Sediment in den Zwischenräumen. Aber die Reifen noch funktionstüchtig. Für Oberleutnant Josef Bokondi ist das Motorrad aus dem Zweiten Weltkrieg ein einzigartiger Fund. Wenn wir auf die andere Seite des Motorrads gehen, diese Seite lag die ganze Zeit im Schlamm, können wir sehen, dass die Lackierung des Motorblocks sehr schön erhalten geblieben ist. Mehr als 80 Jahre hat das Motorrad in der Donau bei Budapest gelegen. Wie es dahin gekommen ist, unklar. Wir wissen, dass dieses Motorrad zur Wehrmacht gehörte. Es war einer technischen Einheit der Panzerdivision Feldherrnhalle zugeordnet und gehörte zu deren Bestand. Die Division hatte im letzten Kriegsjahr bei der Schlacht um Budapest gekämpft. Was den Fund so spannend macht, neben dem Motorrad wurden auch menschliche Knochen und diese beiden Erkennungsmarken gefunden. Der Volksbund Deutsche Kriegsgräberfürsorge muss nun herausfinden, wer die Menschen hinter den Nummern sind.
17: Weil die Erkennungsmarke, die Konstellation der Nummer und auch der Truppe ist einmalig. Also da gibt es eine eindeutige Zuordnung.
16: Um die Identität einwandfrei festzustellen, helfen auch persönliche Gegenstände, wie zum Beispiel diese Ringe. Erst dann können auch die Nachfahren ermittelt werden.
17: Angehörige sind in der Regel verwundert, überrascht, aber auch gleichzeitig überglücklich und dem Volksbund dankbar, dass er diese Aufgaben immer noch erfüllt, nicht aufgibt, weiter nach den Toten, nach den Vermissten zu suchen, damit doch die Familien endlich ihre Schicksale, ihre Familiengeschichte ein Stück weit klären können.
16: Aber mehr als 1 Million Schicksale sind laut Volksbund noch nicht gelöst.
2: Bei Lokalderbys im Fußball geht's ja oft hoch her. Das gestrige DFB-Pokalspiel zwischen Waldhof Mannheim und dem 1. FC Kaiserslautern ist jedoch eskaliert. Kurz vor Ende der regulären Spielzeit stürmten Fans den Platz. Es gab schwere Ausschreitungen und 85 Verletzte, unter ihnen 35 Polizeibeamte. Zeitweilig drohte sogar ein Abbruch der Partie. Die Polizei ermittelt nun unter anderem wegen Landfriedensbruchs.
18: Verstörende Bilder in Mannheim. 1.400 Polizeibeamte sind im Einsatz. Mehrere Hundertschaften in Kampfmontur auf dem Spielfeld. Mittendrin sogar eine Reiterstaffel. Die Pokalpartie gegen Kaiserslautern droht völlig zu eskalieren.
19: Nachdem die Polizei das Spielfeld betreten hat und versucht hat, einen Platzsturm zu verhindern, wurden die Einsatzkräfte massiv mit Pyrotechnik beschossen. Dabei wurden 35 Kolleginnen und Kollegen leicht verletzt.
18: Auslöser der Eskalation, eine Rudelbildung in der 90. Minute beim Stande von 0:0. 85 Zuschauer werden danach durch Rauchgas und Pfefferspray verletzt.
20: Das gehört absolut nicht ins Stadion und genauso wenig gehört es auch dazu, dass man dann hier den Platz stürmt.
21: Wir wollen Fans sehen, die emotional sind, die ihre Mannschaft nach vorne peitschen, aber wir wollen keine Gewalt in den Stadion.
18: Nach halbstündiger Unterbrechung wird die Partie von Schiedsrichter Schröder doch noch zu Ende gebracht. Kaiserslautern gewinnt in der Verlängerung 1:0. Die Partie wird ein Nachspiel haben.
22: Das sind doch keine normale Fans. Das sind Kriminelle. Und genau so werden wir diese Typen auch behandeln. Es geht nicht immer darum, wenn was ist, sofort Recht und Ordnung zu verschärfen, Gesetze zu verschärfen. Mir ist wichtig, dass wir diese Gesetze, die wir haben, jetzt konsequent anwenden.
18: Auch der Deutsche Fußballbund will die Vorfälle, Zitat, umfassend aufarbeiten. Dem SV Waldhof und dem 1. FC Kaiserslautern drohen harte Strafen.
2: Und wir blicken noch auf die Reit-WM in Aachen. Hier liegen gleich 3 deutsche Paare vor den abschließenden Runden im Einzelfinale morgen in aussichtsreicher Position. Allen voran Daniel Deusser mit seinem Pferd Othello. Bereits gestern Abend holten die deutschen Springreiter Gold in der Mannschaftswertung und sind damit Weltmeister.
23: Zum insgesamt 4. Mal ist Deutschland Mannschaftsweltmeister im Springreiten. Die Entscheidung zugunsten der deutschen Equipe fiel bereits nach dem 3. von 4 Reitern. Vor 40.000 Zuschauern in Aachen bleibt Markus Ehning, der erste deutsche Reiter, fehlerfrei. Sophie Hinners, die WM-Debütantin als 2., ebenfalls ohne Abwurf, überschreitet ganz knapp die zulässige Zeit. Ein Fehlerpunkt ohne Konsequenz. Daniel Deusser als 3. deutscher Reiter bleibt genau wie Ehning fehlerfrei und macht somit schon vor Schlussreiter Richard Vogel alles klar. Vogel, der Einzel-Europameister des vergangenen Jahres, kann anschließend völlig ohne Druck reiten, sorgt mit einem weiteren sehr guten Ritt für Partystimmung in der Aachener Söhrs. Deutschlands Equip triumphiert vor den Teams aus Belgien und Großbritannien.
2: Und hier nun die Wettervorhersage für morgen Sonntag, den 23. August.
0: Von Westen macht sich zunehmend Hochdruckeinfluss bemerkbar und es wird freundlicher, in der neuen Woche dann auch deutlich wärmer. Heute Nacht ist es meist klar oder nur locker, im Norden auch dichter bewölkt und von den Küsten ziehen ein paar Schauer heran. Vor allem an Flüssen und Seen bildet sich stellenweise Nebel. Am Tag im Norden windig und bei Sonne und Wolken gibt's ein paar Schauer, besonders an der Ostsee auch kurze Gewitter. Sonst bleibt es bei viel Sonnenschein und lockeren Wolken trocken. Heute Nacht 15 bis 10 Grad, in einigen Berglagen nur einstellige Werte. In Küstennähe und im Erzgebirge auch morgen unter 20 Grad, am Oberrhein dagegen sommerlich warm. Montag ist es oft sonnig und es wird noch wärmer. Von Südwesten ab Dienstag wieder unbeständiger, während es Richtung Nordosten meist sonnig bleibt.
2: Um 21.45 Uhr geht es in den Tagesthemen mit Jörg Schönenborn um die Rückkehr des Bundeskanzlers aus dem Urlaub und welche Reformprojekte jetzt besonders drängen. Und wir berichten 10 Jahre nach dem Erdbeben in Italien über den damals schwer getroffenen Ort Amatrice. Ich wünsche Ihnen einen schönen Abend.

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3: Mit Jürgen Pfaffinger im Studio. Guten Morgen. Regierung und Landwirtschaftskammer sind mit dem gestern präsentierten Paket aus Klimaschutzgesetz und Dürrehilfe zufrieden. Die FPÖ kritisiert den Klimaschutz, den Grünen geht das Gesetz zu wenig weit. Russland ist im Ukraine-Krieg immer mehr in der Defensive und attackiert jetzt verstärkt zivile Ziele in der Ukraine. In der sizilianischen Region Catania verzeichnet der Tourismus nach dem Flugchaos beim jüngsten Vulkanausbruch des Ätna eine Stornowelle. Und die Unwetter von gestern Abend haben in mehreren Bundesländern Schäden angerichtet. In St. Pölten musste das Frequency Festival abgebrochen werden. Das Wetter beruhigt sich jetzt wieder. Es wird wechselhaft mit nur einzelnen Schauern. Teils kräftige Unwetter sind gestern Abend über Teile Österreichs gezogen. Besonders gefordert waren die Einsatzkräfte in Oberösterreich und Salzburg. Aber auch in der Südoststeiermark hat es Dutzende Einsätze binnen kürzester Zeit gegeben, berichtet aus der Steiermark Barbara Schupfer.
4: Kurz, aber heftig war das Gewitter, das gestern Abend gegen 18 Uhr über die Südoststeiermark gezogen ist. Besonders betroffen war der Raum rund um Feldbach. Die Einsatzkräfte waren laut Feuerwehr vor allem damit beschäftigt, die Verkehrswege wieder freizuräumen, weil Bäume entwurzelt wurden und auf Straßen stürzten. Teils mussten auch Gebäude gesichert werden. Unter anderem stürzte ein Baum auf ein Hausdach. Weitere Gebäude wurden durch die heftigen Windböen teilweise abgedeckt. Insgesamt 90 Mal mussten die Feuerwehren innerhalb von 3 Stunden ausrücken, punktuell auch in Fürstenfeld, Leibnitz und im Raum Weiz. Mehrere hundert Feuerwehrkräfte standen im Einsatz.
3: Hitzewellen, Trockenheit und auch Unwetter haben auch den Druck auf die Politik erhöht und nach langen Verhandlungen hat die Regierung gestern ein Paket aus Klimaschutzgesetz und Dürrehilfen für die Bauern präsentiert. Rund 240 Millionen Euro fließen in die Landwirtschaft und per Gesetz soll festgelegt werden, dass Österreich bis zum Jahr 2040 klimaneutral werden soll. Die Regierungsparteien sehen das Paket als großen Erfolg, die Opposition nicht. Für die FPÖ bekommen die Bauern zu wenig, für die Grünen wiederum ist das Klimaschutzgesetz wirkungslos, berichtet Peter Daser.
5: Ein Klimaschutzgesetz gehört seit langem zu den Kernforderungen der Grünen. Ein Beschluss während ihrer vergangenen Regierungsbeteiligung ist allerdings nicht gelungen. Grünen-Chefin Leonore Gewessler kritisiert an der jetzt angekündigten Version des Gesetzes, dass es keine verbindlichen Maßnahmen und keine Konsequenzen gebe. Die stellvertretende Clubobfrau der Grünen, Sigrid Maurer, sagt:
6: Das Ergebnis ist absolut ernüchternd. Autobahnen werden weiter betoniert, der Ausbau erneuerbarer Energien wird weiter gebremst und das Klimagesetz ist wirklich das Papier nicht wert, auf dem es steht. Da wird von Klimaneutralität geredet und gleich die Ausrede mitgeliefert, warum man sie nicht erreicht, weil nichts anderes ist diese schwindelige Standortklausel und konkrete Maßnahmen fehlen sowieso. Damit bleibt dieses Gesetz zahn- und wirkungslos.
5: Kritik

0: Kritik daran, dass Österreich schon 2040 klimaneutral werden soll, also 10 Jahre vor den anderen EU-Ländern. Laut industriellen Vereinigung sei Österreichs Alleingang ein Schuss ins Knie. Er schade dem eigenen Standort in einer ohnehin schwierigen wirtschaftlichen Lage mehr, als er dem Klima nütze. Die Wirtschaftskammer warnt ebenfalls vor den beabsichtigten nationalen Vorgaben, die über europäische Ziele hinausgehen. Wenn man Industrie, Wertschöpfung und Arbeitsplätze in Österreich haben wolle, dann müssten für die Unternehmen dieselben Rahmenbedingungen gelten wie für die europäischen Mitbewerber. Der Verkehrsclub VCÖ begrüßt die Einigung auf ein Klimaschutzgesetz. Das tut grundsätzlich auch die Umweltorganisation Greenpeace, die aber, so wie das auf Klimafragen spezialisierte Kontextinstitut, noch mehr inhaltliche Details für eine endgültige Beurteilung einfordert.
1: Landwirtschafts- und Umweltminister Norbert Totschnig von der ÖVP verteidigt das vereinbarte Klimaschutzgesetz gegen die Kritik. Darin ist ja Klimaneutralität bis 2040 festgeschrieben, bis Ende 2027 soll dafür ein Fahrplan erarbeitet werden, allerdings ohne Sanktionen, wie Totschnig am Abend im ZIP2-Interview mit Marie-Claire Zimmermann betont.
2: Jeder legt Maßnahmen vor mit einem Zeitplan und damit haben wir ein sehr klares Bekenntnis, starkes Bekenntnis, wenn jeder dann in seinem Zuständigkeitsbereich hier die Maßnahmen ergreift und entsprechend dann die Gesetze erstellt und so weiter und so fort.
3: Ja, aber braucht nur irgendwas passieren und dann sagt derjenige in dem einen Bereich, na jetzt ist es sich leider nicht ausgegangen.
2: Das ist auch gerechtfertigt, es war auch der Wirtschaft sehr wichtig, dass wir eine Standortklausel hier einbauen. Was kann so eine volkswirtschaftliche Verwerfung sein, zum Beispiel eine Pandemie? Da ist klar, das sind dann einfach gröbere Maßnahmen notwendig, da muss man korrigieren und deshalb ist es auch notwendig oder möglich, dass der Klimafahrplan in einem solchen Fall auch geändert werden kann.
1: Sagt Landwirtschafts- und Umweltminister Totschnig in der ZIP2 und um das von der Regierung vorgelegte Paket mit Klimaschutzgesetz und Dürrehilfen geht es heute Mittag auch in unserer Samstagsreihe im Journal zu Gast. Dort ist heute Josef Moosbrugger, der Präsident der Landwirtschaftskammer. Wie andere Bauernvertreter hat auch er massiv ein Paket für den Agrarsektor gefordert. Die gestern präsentierte Dürrehilfe der Regierung wertet er positiv.
4: Es war höchst notwendig, dass dieser Abschluss zustande kommt. Für die in dieser leidgeprüften Situation stehenden Bauernfamilien unumgänglich.
5: Ursprüngliche Forderung war um die 250 Millionen, jetzt sind es in Summe 240 Millionen. Auch zufrieden?
4: Ganz ehrlich, zum Thema zufrieden als Bauer in diesem extremen Dürre- und Katastrophenjahr für die Bauernfamilien ist nicht ganz einfach, zufrieden zu sein. Aber allen, die jetzt der Meinung sind, die Bauern haben sich's wieder gerichtet, sage ich klar, nein, deutlich verfehlt. Tatsache ist, da haben den größeren Teil des Schadens die Bauernfamilien selber zu tragen. Das ist ein wichtiges, notwendiges Erste-Hilfe-Paket, damit die Liquidität auf den Betrieben vorübergehend gesichert ist.
1: Sagt Landwirtschaftskammerpräsident Moosbrugger. Er ist heute bei Volker Obermeier im Journal zu Gast, im Mittagsjournal ab 12 Uhr. Wenn das Parlament auf Sommerpause ist, dann sind die Parteichefs alljährlich auf Sommertour durch die Bundesländer, um auch abseits der Bundeshauptstadt Präsenz zu zeigen. Besonders wichtig ist das für Vizekanzler und SPÖ-Chef Andreas Babler, der ja zuletzt wieder von etlichen Landesparteichefs deutlich kritisiert worden ist. Gestern war Babler in Oberösterreich unterwegs, Felix Nowak war dabei.
6: Ein Abend als Gegenmodell zur Sommertour von Kanzler Stocker, das zeigt sich auch an diesem Satz.
7: Kinderbetreuung ist Arbeit.
6: Damit erntet SPÖ-Chef Babler gleich zu Beginn Applaus. Er spielt auf den bisherigen Aufreger des Sommers an, der bei der Sommertour seines ÖVP-Regierungskollegen gefallen ist. Im Gegensatz dazu sind diese Veranstaltungen außerdem mit Parteigeld finanziert. Im Publikum sind fast nur Parteimitglieder. Dass auch der Vizekanzler kommt, war vielen vorher allerdings gar nicht bewusst. Denn ursprünglich ist es das Sommerfest der oberösterreichischen SPÖ-Frauen.
8: Das ist eine Überraschung, das hat uns keiner gesagt.
9: Das wussten wir nicht, aber es freut uns.
10: Angenehme Überraschung.
6: Die Linzer Bühne nutzt Babler auch für eine Ankündigung.
11: Und ich freue mich, dass wir am Montag in Begutachtung endlich schicken, auch Ja heißt Ja.
6: Also die geplante Verschärfung des Sexualstrafrechts, allerdings nur als SPÖ-Entwurf. Eine Koalitionseinigung gibt es in dieser Frage noch nicht.
1: Ins Ausland jetzt. Die russischen Luftangriffe auf die Ukraine werden immer heftiger und immer brutaler. Bei Angriffen auf zivile Ziele ist unter anderem ein Einkaufszentrum gleich mehrfach beschossen worden. Mehr als 20 Menschen sind allein seit gestern getötet worden. Mehr als 100 sind verletzt, unter ihnen auch viele Kinder, berichtet Hartmut Fiedler.
12: Russland kommt seinen Kriegszielen in der Ukraine militärisch nicht entscheidend

0: näher. Die beinahe unaufhörlichen Luftangriffe zielen dafür direkt auf die ukrainische Bevölkerung. Alle paar Stunden in einer anderen Stadt. Besonders blutig ist der Beschuss eines Einkaufszentrums in Kryvyi im Osten der Ukraine. Kurze Zeit nach der Explosion der ersten Drohnen schlägt eine zweite Serie ein. Gerade als der Rettungseinsatz im Gang ist. Mindestens 15 Menschen werden getötet, Dutzende verletzt, 22 von ihnen Kinder. Präsident Volodymyr Zelensky spricht von russischem Terror. Heute früh schrillten in der Hauptstadt Kiew wieder die Sirenen, wie immer, wenn ein russischer Angriff bevorsteht.
1: Die sizilianische Stadt Catania beklagt nach dem jüngsten Ausbruch des Vulkan Ätna und den damit verbundenen Flugbehinderungen massive Buchungsrückgänge und Stornierungen. Reiseveranstalter und Hotels melden Rückgänge von 25%, berichtet aus Catania Cornelia Wospanik.
2: Der Berg, der über Catania thront, ist ein zweischneidiges Schwert für den Tourismus. Einerseits zieht er Touristen an, andererseits kann er sie davon abhalten, herzukommen. Eine Woche Flugausfälle, das führe zu Stornos bis Anfang September, sagt Lokaljournalist Salvatore Catalano. Denn jedes Mal offenbare sich die strukturelle Schwäche aufs Neue. Catania hat kein System, das innerhalb weniger Minuten die Alternativen bereitstellt, die da wären. Mehr Busse und mehr Bahnverbindungen, immer Anlaufschwierigkeiten. Dabei boomt der Tourismus in Sizilien. Das Wachstum im Sektor liegt über dem nationalen Schnitt.
1: Und wir kommen noch einmal zurück zu den abendlichen Unwettern. Wegen heftiger Sturmböen ist das FM4 Frequency Festival in St. Pölten am Abend vorzeitig gestoppt worden. Mehrere Konzerte sind abgesagt worden. Zu größeren Zwischenfällen ist es aber nicht gekommen. Und heute soll das Festival wie geplant weitergehen, berichtet Thomas Koppensteiner.
3: Lange hat es so ausgesehen, als könnte es nach der Wetterunterbrechung weitergehen. Gegen 21 Uhr hieß es vom Veranstalter sogar noch, das Schlimmste sei überstanden. Eine Stunde später kam dann aber die komplette Absage für das Freitagsprogramm, nicht nur auf den Bühnen draußen, sondern auch in der Halle. Zuvor sind die Festivalgäste aufgefordert worden, den Bühnenbereich wegen Sturmgefahr zu verlassen, ihre Zelte zu sichern und sich von Bäumen, großen Zelten und Türmen fernzuhalten. Die Auftritte von Tom Modell und Subfocus wurden aus Sicherheitsgründen gestrichen. Später sind auch Sido und Paul Kalkbrenner ausgefallen. Probleme oder Verletzte durch den Sturm sind nicht gemeldet worden. Heute soll es beim Frequency Festival wieder wie geplant weitergehen.
1: Und bei uns geht's jetzt mit dem Meldungsüberblick weiter. Im Nachrichtenstudio ist Martina Kofler.
4: Österreich verzeichnet einen Rekord an Betriebsübernahmen. Auch 1200 Betriebe haben im vergangenen Jahr den Eigentümer gewechselt. Das sind so viele wie noch nie. Gegenüber 2024 ist das ein Plus von 5,3%. Derzeit finden noch rund die Hälfte der Übergaben innerhalb der Familie statt. Die Tendenz ist aber sinkend. Weil in den kommenden Jahren eine große Übergabewelle bevorsteht, fordert die Wirtschaftskammer Steuererleichterungen. Im Handelsstreit zwischen den USA und Kanada ist trotz Verhandlungen bis spät in die Nacht keine Einigung erzielt worden. Daher sind um Mitternacht neue US-Zölle in Höhe von 50% auf kanadische Produkte in Kraft getreten. Beide Seiten machten einander gegenseitig für das Scheitern der Verhandlungen verantwortlich. Nach der Entdeckung eines geheimen Waffendepots in einem Waldstück bei Berlin sind Ermittlungen eingeleitet worden. Nach Einschätzung der deutschen Behörden soll es sich um ein Depot russischer Agenten für mögliche Anschläge handeln. Zwei scharfe Schusswaffen wurden in dem professionell angelegten Versteck gefunden. Ein Verdächtiger sitzt nach Angaben von Innenminister Dobrindt derzeit in Rumänien in Haft. Einzelheiten zu möglichen Anschlagszielen wurden nicht bekannt. Eine Bundesrichterin in den USA hat den von der Trump-Regierung im Jänner verhängten Stopp von Einwanderervisa für Staatsangehörige aus 75 Ländern gekippt. Die Regelung sei offensichtlich rechtswidrig und überschreite die gesetzlichen Befugnisse von Außenminister Rubio, heißt es. Und wegen eines Waldbrandes auf der griechischen Insel Limnos mussten Dutzende Urlauber in Sicherheit gebracht werden. 6 Löschflugzeuge, 3 Hubschrauber und Dutzende Feuerwehrleute sind im Einsatz. Für das Wochenende ist in Griechenland eine neue mehrtägige Hitzewelle vorausgesagt mit Temperaturen bis 42 Grad.
1: Und wie es bei uns mit dem Wetter weitergeht, das sagt Ihnen jetzt noch Gerald Holzinger.
5: Nach zwei Unwettertagen bringt das Wochenende jetzt gemäßigtes Sommerwetter. Heute gibt es Wolken, Sonne und nur noch ein paar unergiebige Regenschauer. Bei Höchstwerten zwischen 17 und 24, im Osten bis 26 Grad, in 2000 Meter Höhe um 10 Grad. Aktuell hat es in den Landeshauptstädten in Wien 17 Grad, in Eisenstadt 18, St. Pölten 15, Linz 16, Salzburg, Innsbruck und Bregenz 13, Graz 18 und Klagenfurt 16 Grad. Am längsten sonnig wird es heute im Norden und Osten des Landes, vom Innviertel bis zum Nordburgenland. Vor allem in diesem Bereich weht aber noch teils lebhafter bis kräftiger Westwind mit Böen um 50 Kilometer pro Stunde. Der morgige Sonntag bringt insgesamt mehr Sonne und weniger Wind als heute. Kurz regnen wird es am ehesten einmal in den Bergen, etwa in den Tauern. Dazu hat es am Nachmittag morgen 19 bis 26 Grad, in 2000 Meter Höhe wieder um 10 Grad.
1: Und damit verabschiedet sich das Team des Samstagmorgenjournals. Veronika Filitz, Regie, Sali Güven, Technik und Jürgen Pfaffinger, Mikrofon, bedanken sich für Ihr Interesse.

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Benno Morawiecki mit «Sag es nicht». Herzlich willkommen zu einer weiteren Ausgabe von meinem zweistündigen Musikmix. Und ich wieder hoffe, dass er euch gefällt. Und wir machen gerade weiter mit dem Frank Storm. Hört in Distress. Johnny René, ein Kuss wie ein Feuer. Jürgen Renfort, kein Wort davon ist wahr. Mixi, Happiness. Mein Line-Up, ich. Und Sandra Maas, komm doch noch rein auf ein Kaffee.

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1: Waldemar Lairich, Geheimnis der Nacht. Und wieder geht's mit Larissa im Nachtmodus. Romy Kirsch, Tabu. Lika Dos, Zaubertrank. Lina, liebst mich. Und der Explosion Rockets, Bongo Blues.

Endlich frei mit Eliza Rauber. Und wer Alp Spitz macht wieder mit Fernweh. Ramona Martinez, einmal gesehen, nie mehr vergessen. Casey del Sol, Vamos a Mallorca. Michaela Christ, die Liebe bleibt für immer da. Die Lollipops, Lorna.